0: Die iranische Delegation in der Schweiz protestierte offenbar und wollte ihre Reaktion prüfen. Die Verhandlungen wurden angeblich nach 80 Minuten zunächst unterbrochen. Ob sie abgebrochen wurden, dazu gab es zunächst keine klaren Aussagen. Im Rahmenabkommen zwischen dem Iran und den USA verpflichten sich beide Seiten auf Angriffe und Drohungen zu verzichten. Ronny Tochau, Nachrichtenredaktion.
1: Mehr als 80.000 Menschen haben am Wochenende trotz großer Hitze und zwischenzeitlicher Unwetter den Tag der offenen Tür der Bundesregierung in Berlin besucht. Zu den meistbesuchten Stationen gehörte nach Angaben der Bundesregierung wieder das Kanzleramt. Interessierte konnten auch etwa einen Hubschrauber der Bundespolizei von innen besichtigen, Ministerien erkunden oder mit Mitgliedern der Bundesregierung ins Gespräch kommen. Zum Fußball. Bei der Weltmeisterschaft haben die Spanier ihr zweites Gruppenspiel deutlich gewonnen. Gegen Saudi-Arabien gewannen sie mit 4:0 und führen nun Gruppe H an. Der große Favorit Belgien kam dagegen auch im zweiten WM-Spiel nicht über ein Unentschieden hinaus und geht nach einem 0:0 gegen Iran mit nur 2 Punkten ins letzte Gruppenspiel.
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3: Es ist trocken und mild bei 15 bis 18 Grad. Später am Tag steigen die Temperaturen dann auf bis zu 33 Grad. Und es gibt Sonne pur. So geht es dann auch am Dienstag weiter.
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4: A43 Recklinghausen-Wuppertal zwischen Kreuz Recklinghausen und Recklinghausen-Hochlamark. 1 Kilometer Stau. Wir wünschen allen unterwegs gute Fahrt.
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3: Kurz nach 2 haben wir's. Und jetzt holen wir die großen Gefühle raus. Und zwar mit Ronan Keating. When You Say Nothing At All gibt's jetzt hier für euch.

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0: 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Leonie mit Don't Worry.
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1: Es ist mild und trocken. 15 bis 18 Grad haben wir. Am Tag steigen die Temperaturen dann auf bis zu 33 Grad. Dazu gibt es Sonne pur. Hitzegewitter sind nicht ganz ausgeschlossen. Meist bleibt es aber auch dann trocken.
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2: A40 Dortmund-Essen zwischen Dortmund-Hombruch und Dortmund-Barob, 1 Kilometer Stau. Und A43 Recklinghausen-Wuppertal zwischen Kreuz Recklinghausen und Recklinghausen-Hochlamark, 1 Kilometer stockender Verkehr. Wir wünschen allen unterwegs gute Fahrt.
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1: So, und wir springen jetzt direkt wieder in unseren besten Mix. Please don't stop the music. Nein, das würde ich niemals wagen, Rihanna. Gleich dann direkt nach ihr Olivia D.

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1: Ich bin Ursula Winkler. Die von der Bundesregierung eingesetzte Rentenkommission schließt heute ihre Beratungen ab. Ihre Vorschläge sollen die Fachleute dann morgen offiziell im Kanzleramt an die Bundesregierung übergeben. Viele Empfehlungen wurden über das Wochenende bereits bekannt und lösten schon Kritik aus.
2: Länger arbeiten und Teile der Rente künftig aus Anlagen am Kapitalmarkt. Vor allem dagegen regt sich Widerstand von Gewerkschaften, Sozialverbänden und Opposition. Ökonomen finden manche Vorschläge dagegen zu kurz gesprungen. Dabei sind die Vorschläge der Rentenkommission noch gar nicht offiziell. Sie berät an diesem Montag sogar noch ein letztes Mal. Angeblich herrschte breiter Konsens über die 30 Vorschläge, aber keine Einstimmigkeit, die vor allem Arbeitsministerin Baas gefordert hatte, um die Vorschläge direkt umzusetzen. Nun könnte es auch in der Koalition noch mal längere Diskussionen geben. Onito Rau, Berlin.
1: Die Deutsche Krankenhausgesellschaft warnt vor einer Pleitewelle und einem massiven Arbeitsplatzabbau in der Branche wegen der Sparpläne der schwarz-roten Regierung. Kommen die Einsparungen wie geplant, verlieren wir im kommenden Jahr insgesamt 8% unserer Erlöse, sagte Verbandschef Gass dem Redaktionsnetzwerk Deutschland. Er verwies auf aktuelle Studienergebnisse, die darauf hindeuten, dass in diesem Fall in 4 Jahren jede zweite Klinik pleite gehen könnte. Die durchschnittliche Zahl der Hitzetage in Deutschland mit Spitzenwerten über 30 Grad hat zugenommen. Das geht aus Daten des Deutschen Wetterdienstes hervor.
3: Seit 8 Jahren geht der Trend klar nach oben, heißt es auch vom Umweltbundesamt. Denn seitdem kommen die starken Hitzeperioden fast jeden Sommer, teils mit 17 oder sogar 20 Hitzetagen pro Jahr. Die Luftmassen aus Südwesteuropa, die auch aktuell für die Hitze sorgen, sind heute deutlich heißer als noch in den 60er bis 80er Jahren, sagen Experten. Und eine Studie des Max-Planck-Instituts zeigt, die 5 intensivsten Hitzewellen der vergangenen 45 Jahre gab es alle seit 2010. Grund, klar, der Klimawandel. Thomas Thonfeld, Nachrichtenredaktion.
1: Zum Fußball. Bei der Weltmeisterschaft haben die Spanier ihr 2. Gruppenspiel deutlich gewonnen. Gegen Saudi-Arabien gewannen sie mit 4:0. Für Kap Verde geht das WM-Märchen weiter. Der Außenseiter erkämpfte sich gegen Uruguay ein 2:2 Unentschieden und hat weiter die Chance, sich bei der ersten WM-Teilnahme überhaupt für die K.O.-Runde zu qualifizieren. Der große Favorit Belgien erreichte im 2. WM-Spiel nur ein 0:0 gegen den Iran und geht mit nur 2 Punkten ins letzte Gruppenspiel.
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4: Ja, so eine richtige Abkühlung gibt es jetzt in der Nacht nicht. Ne? Also immer noch Temperaturen bis zu 21 Grad. Dazu ist es allerdings meist trocken und der Montag sieht dann auch wieder richtig schön sommerlich aus. Bis zu 34 Grad sind drin, dazu ganz, ganz viel Sonne und höchstens mal im Osten von NRW ein bisschen Regen und Gewitter.
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5: Hier die aktuelle Verkehrslage. A3 Oberhausen-Köln zwischen Mettmann und Solingen. 3 Kilometer Stau, 11 Minuten Zeitverlust. Weiterhin auf der A40 Dortmund-Essen zwischen Dortmund-Hombruch und Dortmund-Barob. 1 Kilometer stockender Verkehr. Und zusätzlich auf der A43 Recklinghausen-Wuppertal zwischen Kreuz Recklinghausen und Recklinghausen-Hochlamark. 1 Kilometer zähfließender Verkehr. Wir wünschen allen unterwegs gute Fahrt.
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4: Kommt gut durch die Nacht mit mir. Ich bin Vera Körber und das ist Alex Warren. Der begleitet euch jetzt ein bisschen musikalisch mit Fever Dream.

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1: Die Nacht ist meist trocken mit Temperaturen zwischen 18 und 21 Grad. Der Montag wird dann auch wieder richtig heiß, bis zu 34 Grad sind drin. Die meiste Zeit ist es auch da trocken und sehr, sehr sonnig, außer im Osten von NRW. Da sind ganz vereinzelt schon mal Schauer und Gewitter möglich, bleibt aber die Ausnahme.
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2: Zurzeit liegen uns keine Meldungen vor. Wir wünschen allen unterwegs gute Fahrt.
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1: Kuckuck und eine schöne Nacht wünsche ich euch. Ich finde, hiermit kann man wunderbar durch die Nacht kommen. Crazy Town mit Butterfly. Ich bin Vera Körber.

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1: Ich bin Ursula Winkler. Der Sozialverband Deutschland und die Gewerkschaft Verdi reagieren enttäuscht auf die bisher bekannt gewordenen Vorschläge der Rentenkommission. Verdi-Chef Wernicke kritisierte vor allem eine schrittweise Anhebung des Renteneintrittsalters.
2: Schon die derzeitige Rente mit 67 sei in anstrengenden Berufen unerreichbar, so Verdi-Chef Wernicke. Ein noch höheres Renteneintrittsalter sei deshalb abzulehnen. Nach Medienberichten sehen die Rentenkommissionsvorschläge allerdings Sonderregeln vor für gesundheitlich belastete Menschen. Den Sozialverband stört insbesondere die neue Rentensäule am Kapitalmarkt, denn deren Erträge seien nicht kalkulierbar. Auch Ökonomen und Opposition kritisieren viele Vorschläge. Kritik von allen Seiten könnte allerdings auch ein Zeichen für einen ausbalancierten Kompromiss sein. Ronny Thorau, Berlin.
1: Die Deutsche Krankenhausgesellschaft warnt vor einer Pleitewelle und einem massiven Arbeitsplatzabbau in der Branche wegen der Sparpläne der schwarz-roten Regierung. Kommen die Einsparungen wie geplant, verlieren wir im kommenden Jahr insgesamt 8% unserer Erlöse, sagte Verbandschef Gass dem Redaktionsnetzwerk Deutschland. Er verwies auf aktuelle Studienergebnisse, die darauf hindeuten, dass in diesem Fall in 4 Jahren jede zweite Klinik pleite gehen könnte. In der Schweiz haben Gespräche zwischen dem Iran und den USA über eine dauerhafte Friedenslösung begonnen. Ein Streitpunkt dabei sind mögliche Mautregelungen in der Straße von Hormuz. Es wird befürchtet, dass der Iran künftig Gebühren für die Durchfahrt von Schiffen nimmt. Und auch US-Präsident Trump droht mit einer Maut. Außenminister Wadefuhl warnt ausdrücklich davor.
3: Der für die weltweite Energieversorgung wichtige Seeweg muss wieder frei passierbar sein. Das sei ein Prinzip des Seevölkerrechts. Und dann würde sich auch der Ölpreis schnell normalisieren, so Wadefuhl beim Bürgerforum im Auswärtigen Amt. In der Absichtserklärung zwischen den USA und dem Iran ist die freie Durchfahrt durch die Straße von Hormuz demnach aber nicht zu 100% garantiert. Die Bundesregierung macht sie aber zur Bedingung für eine mögliche Lockerung der Iran-Sanktionen. Katrin Müller, Nachrichtenredaktion.
1: Zum Fußball. Bei der Weltmeisterschaft haben die Spanier ihr zweites Gruppenspiel deutlich gewonnen. Gegen Saudi-Arabien gewannen sie mit 4:0. Für Kap Verde geht das WM-Märchen weiter. Der Außenseiter erkämpfte sich gegen Uruguay ein 2:2 Unentschieden und hat weiter die Chance, sich bei der ersten WM-Teilnahme überhaupt für die K.O.-Runde zu qualifizieren. Der große Favorit Belgien erreichte im zweiten WM-Spiel nur ein 0:0 gegen den Iran und geht mit nur 2 Punkten ins letzte Gruppenspiel.
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4: Ja, so eine richtige Abkühlung gibt es jetzt in der Nacht nicht. Ne? Also immer noch Temperaturen bis zu 21 Grad. Dazu ist es allerdings meist trocken und der Montag sieht dann auch wieder richtig schön sommerlich aus. Bis zu 34 Grad sind drin, dazu ganz, ganz viel Sonne und höchstens mal im Osten von NRW ein bisschen Regen und Gewitter.
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5: Hier die aktuelle Verkehrslage. A4 Aachen-Köln zwischen Köln-Klettenberg und Köln-Eiffeltor, 1 Kilometer Stau. Weiterhin auf der A30 Osnabrück-Bad Oeynhausen zwischen Bad Oeynhausen-Ost und Kreuzbad Oeynhausen, 2 Kilometer stockender Verkehr. Und zusätzlich auf der A43 Recklinghausen-Wuppertal zwischen Kreuz-Recklinghausen und Recklinghausen-Hochlamark. 1 Kilometer zähfließender Verkehr. Wir wünschen allen unterwegs gute Fahrt.
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4: Hallo zusammen, ich bin Vera Körber und jetzt starten wir in diese Stunde mit Ray und Where is my husband? Ich weiß nicht, solange wie die schon sucht, scheint die ja wirklich unvermittelbar zu sein.

0: Ich glaube, jeder hat ja jemanden in seinem Freundeskreis, der die Abnehmspritze benutzt. Na, ob das jetzt Wegovy oder Ozempic ist oder wie sie alle heißen, vollkommen egal. Aber mit dem Thema beschäftigen sich eben viele, viele Menschen und es kommen da ja immer wieder Fragen auf. Deswegen haben wir uns mit dem Thema Abnehmspritze in der letzten Woche beschäftigt. Zwei Experten waren da bei uns im Studio und haben eure Fragen beantwortet. Thorsten Ortmann hat die Sendung begleitet und man kann durchaus sagen, war ganz schön was los, ne?
1: Ja, wir haben super viele Mails bekommen. Man merkt, das Thema beschäftigt viele, besonders weil es auf Social Media die Runde macht. Da gibt es viel Werbung für die Abnehmspritze, auch von vielen Prominenten. Darum besorgen viele sie sich im Netz und nehmen sie dann ohne ärztliche Begleitung. Das kann gefährlich sein, denn die Abnehmspritze hat auch Nebenwirkungen, sagt unser Adipositas-Experte Dr. Markus Gellenbeck.
2: Das muss man in Absprache mit dem Arzt machen, mit entsprechenden Nebenwirkungen gucken, was macht Übelkeit, was macht Erbrechen, was macht Kopfschmerzen, Schwindel. Es gibt Gegenanzeigen, wie zum Beispiel Bauchspeicheldrüsenentzündung. Diese Patienten sollten auf gar keinen Fall diese Medikamente nehmen. Und das kann man als Laie nicht alleine überblicken.
1: Ja, und wenn man sich dazu dann auch noch falsch ernährt, dann verliert man neben Fett auch Muskelmasse.
0: Ja, und auf jeden Fall sollte man sich vorher mal gründlich durchchecken lassen. Welche Fragen sind denn besonders häufig aufgetaucht?
1: Besonders häufig wurde nach den Kosten gefragt.
2: In der Regel wird es nur dann übernommen, wenn man Diabetiker ist.
1: Und diese Frage kam auch oft.
3: Hi, hier ist die Sabine. Ich habe folgende Frage, wie das sich mit dem Jojo-Effekt verhält, da man die Spritze ja nicht sein Leben lang nimmt, wie das dann anschließend ist, wenn man sie wieder nicht mehr nimmt.
4: Das heißt, um solche Nebenwirkungen zu reduzieren, die Portionsgrößen anpassen, dann das, was auf dem Teller liegt, sich genauer anschauen. Also wenn man sich so einen Teller vorstellt, die Hälfte sollte auf jeden Fall eine Eiweißportion sein. Tierische, pflanzliche Eiweiße kombinieren, dann Gemüse, Obst. So kann man einem Muskelabbau etwas entgegenwirken.
1: Wer die Sondersendung verpasst hat, auch kein Problem. Das Interview könnt ihr euch online auf unserer Webseite nochmal anhören. Da haben wir auch nochmal alles Wichtige rund um das Thema Abnehmspritze zusammengefasst.
0: Danke dir, Thorsten Ortmann.
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1: Die Nacht ist meist trocken mit Temperaturen zwischen 18 und 21 Grad. Der Montag wird dann auch wieder richtig heiß, bis zu 34 Grad sind drin. Die meiste Zeit ist es auch da trocken und sehr, sehr sonnig, außer im Osten von NRW. Da sind ganz vereinzelt schon mal Schauer und Gewitter möglich, bleibt aber die Ausnahme.
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2: A43 Recklinghausen-Wuppertal zwischen Kreuz Recklinghausen und Recklinghausen-Hochlamark. 1 Kilometer Stau. Wir wünschen allen unterwegs gute Fahrt.
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1: Hallo, ich bin Vera Körber. Ja, wer jetzt schon um diese unchristliche Uhrzeit aufstehen muss, dem wollen wir es jetzt nicht zu laut bereiten. Wir steigern uns langsam, aber erstmal geht's ganz ruhig los. Evanescence ist das mit My Immortal.

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1: Ich bin Ursula Winkler. Später in Rente mehr zahlen und erstmals Politiker in der Rentenkasse. Seit die Vorschläge der Rentenkommission bekannt wurden, gibt es viel Kritik. Der Präsident des Deutschen Instituts für Wirtschaftsforschung, Fratscher, hält die Vorschläge für unzureichend. Das sagte er der Rheinischen Post.
2: Mut und Konsequenz, das vermisst der DEW-Präsident bei den Reformvorschlägen. Denn an den drei größten Problemen, so Fratscher, würden sie nichts ändern. Der hohen Altersarmut, der zu starken Belastung der jungen Generation und der Schieflage bei der Gerechtigkeit. Ein höheres Renteneintrittsalter, die Einführung einer kapitalgedeckten Rente und weniger Frühverrentungen hält er allerdings für richtig. Das soll so auch in den Vorschlägen der Rentenkommission stehen, die morgen hier in Berlin offiziell präsentiert werden sollen. Thomas Thonfeld, Berlin.
1: Die Deutsche Krankenhausgesellschaft warnt vor einer Pleitewelle und einem massiven Arbeitsplatzabbau in der Branche wegen der Sparpläne der schwarz-roten Regierung. Kommen die Einsparungen wie geplant, verlieren wir im kommenden Jahr insgesamt 8% unserer Erlöse, sagte Verbandschef Gast dem Redaktionsnetzwerk Deutschland. Er verwies auf aktuelle Studienergebnisse, die darauf hindeuten, dass in diesem Fall in 4 Jahren jede zweite Klinik pleite gehen könnte. In London kündigt sich angeblich ein politischer Paukenschlag an. Der britische Premier Starmer steht nach dem Einzug seines innerparteilichen Rivalen Burnham ins Parlament unter noch nie dagewesenem Druck. Britische Medien schreiben, dass Starmer schon heute seinen Rücktritt bekannt geben werde.
3: Seit Wochen steht Starmer unter Druck. Laut britischen Medien zieht der Premierminister nun die Konsequenzen aus dem schwindenden Rückhalt in den eigenen Reihen. Angedacht ist demnach kein sofortiger Rücktritt, sondern ein Zeitplan für seinen Abgang. Sollte er nicht selbst zurücktreten, ist davon auszugehen, dass Burnham ihn als Parteivorsitzenden herausfordern und dann als Premierminister ablösen würde. Aus London, Philipp Detlefs.
1: Zum Fußball. Bei der Weltmeisterschaft haben die Spanier ihr zweites Gruppenspiel deutlich gewonnen. Gegen Saudi-Arabien gewannen sie mit 4:0. Für Kap Verde geht das WM-Märchen weiter. Der Außenseiter erkämpfte sich gegen Uruguay ein 2:2 Unentschieden und hat weiter die Chance, sich bei der ersten WM-Teilnahme überhaupt für die K.O.-Runde zu qualifizieren. Der große Favorit Belgien erreichte im zweiten WM-Spiel nur ein 0:0 gegen den Iran und geht mit nur 2 Punkten ins letzte Gruppenspiel.
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4: Das wird wieder ein heißer Montag mit bis zu 34 Grad. Meist ist es dazu trocken. Nur im Osten müssen wir noch ganz vereinzelt mal mit Gewittern und Regen rechnen. Und wenn wir uns den Rest der Woche angucken, ganz, ganz sommerlich, viel Sonne und locker über 30 Grad.
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5: A30 Osnabrück-Bad Oeynhausen zwischen Bad Oeynhausen Ost und Kreuz Bad Oeynhausen, 2 Kilometer Stau. Und A43 Recklinghausen-Wuppertal zwischen Kreuz Recklinghausen und Recklinghausen-Hochlamark, 1 Kilometer stockender Verkehr. Wir wünschen allen unterwegs gute Fahrt.
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4: Schönen Montagmorgen wünsche ich euch. Ich bin Vera Körber und das hier sind Calvin Harris und Clementine Douglas mit Blessings.

0: schönen Montagmorgen wünsche ich euch. Dann gehen wir mal rein in die neue Woche.
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0: Naja, Wetter würde ich sagen, ne? Wir haben es ja schon geahnt, Kollege Robert Jans. Auch in dieser Woche geht's weiter mit heißen Temperaturen.
2: Guten Morgen. Ja, genau. Über mehrere Tage hinweg sollen die Temperaturen über 30 Grad klettern. Das heißt jetzt nicht nur eben dann hoffentlich Zeit für Freibad, Eis und Biergarten, sondern eben auch wieder stickige Luft und der Geruch nach Schweiß. Aber ja, zusammen kämpfen wir uns dadurch. Und eigentlich soll Sommer ja auch was Schönes.
0: Absolut, ich bin pro Sommer. Ne? Immer viel trinken, da können wir jetzt ja mit dem ersten Kaffee des Tages schon mal starten, ist ja kein Problem. Lass uns kurz über die WM sprechen. Deutschland gegen die Elfenbeinküste 2:1, ja, läuft. Gibt's heute für unsere Jungs Termine?
2: Ja, ganz schön sogar. Also nach dem zweiten Gruppenspiel gegen die Elfenbeinküste ist die deutsche Mannschaft an diesem Montag wieder im WM-Quartier. Und heute gibt's da dann auch Besuch. Spielerfrauen und Familien bekommen wieder Zugang. So war das ja auch schon nach dem Turnierauftakt. Also die können ins Teamhotel, können alle mal ein bisschen Kraft tanken, eine gute Zeit haben. Und die Mannschaft bereitet sich die kommenden Tage dann auf die Partie gegen Ecuador vor.
0: Ja, das läuft doch. Dank dir, Robert. Und euch wünschen wir zu Hause natürlich auch eine gute Vorbereitung für diesen ersten Arbeitstag der Woche.
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1: Wir starten sommerlich in diese Woche, nachdem die Nacht ja auch nicht so eine richtige Abkühlung gebracht hat. Kommen wir heute wieder auf bis zu 34 Grad mit sehr, sehr viel Sonne. Nur im Osten des Landes ist schon mal ein Gewitter oder noch ein kleiner Schauer drin. Und auch die nächsten Tage sehen sehr sommerlich und heiß aus.
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2: Hier die aktuelle Verkehrslage. A30 Osnabrück-Bad Oeynhausen zwischen Bad Oeynhausen-Ost und Kreuz Bad Oeynhausen, 2 Kilometer Stau. Weiterhin auf der A42 Dortmund-Kamp-Lindfort zwischen Oberhausen-Zentrum und Oberhausen-Buschhausen, 1 Kilometer stockender Verkehr. Und zusätzlich auf der A43 Recklinghausen-Wuppertal zwischen Kreuz Recklinghausen und Recklinghausen-Hochlamark, 1 Kilometer zähfließender Verkehr. Wir wünschen allen unterwegs gute Fahrt.
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1: Schönen guten Morgen wünsche ich euch. Ich bin Vera Körber. Kommt gut raus und habt einen schönen Wochenstart.
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0: mal.
1: Anfang Juni, ein Café, meine Freundin und ich. Die WM ist ja auch davon betroffen. Dein Ernst? Ich merke, mein Herz schlägt schneller, mein Gesicht wird rot. Stimmt schon, die WM ist betroffen. Das kongolesische Team musste ein Testspiel absagen. Aber weißt du, was auch stimmt? Das Ebola-Virus hat sich im Kongo rasend schnell ausgebreitet. Jedes vierte Todesopfer ist laut der Organisation Save the Children ein Kind. Das Virus wütet in einer Region, die seit Jahren von bewaffneten Milizen heimgesucht wird, wo hunderttausende Menschen in Notlagern ohne sauberes Wasser leben. Und du kommst mir mit einem Testspiel für die WM? Große Krise, großes Sportereignis. Für mich hat das nichts miteinander zu tun und ich merke, ich bin richtig wütend. Darüber, dass Fußball offenbar wichtiger ist als Menschen. Darüber, dass wir immer nur den Teil der Geschichte erzählen, der uns betrifft. Und darüber, dass ich erwarte, dass andere was machen. Denn auch wenn ich keine Ärztin bin, ich kann was beitragen. Ich kann mich informieren, Good News statt Fake News verbreiten. Eine Spende geht irgendwie auch immer. Und ich kann meine Freunde weniger anschreien. Denn mal ehrlich, meine Freundin hat den Kongo ins Gespräch gebracht. Unfreiwillig über den Fußball. Millionen Menschen schauen gerade WM. Und plötzlich ist da ein Land im Fokus, das viele sonst nicht so auf dem Schirm haben. Vielleicht braucht es manchmal eine Freundin im Café, die aus Versehen das Richtige sagt und mich damit auf den Boden der Tatsachen bringt. Julia Rebecca Riedel von der Evangelischen Kirche für Augenblick mal.
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1: Mit Marc Weiß. Schönen guten Morgen. Das Rententhema kocht wieder hoch. Die Expertenkommission hat ihre Pläne und Empfehlungen für die Reform fertiggestellt. Offiziell sollen sie erst morgen der Regierung übergeben werden. Einige Details sind aber schon durchgesickert und über die wird schon jetzt gestritten. Thorsten Adolfs aus dem News-Team mit den Einzelheiten.
2: Kritik kommt vor allem von den Gewerkschaften. IG Metall-Chefin Benner warnt, dass die Pläne, die abschlagsfreie Rente nach 45 Versicherungsjahren abzuschaffen, die Realität in vielen Betrieben völlig ausblende. Von Jusos und Linken heißt es, das sei sozial ungerecht. Auch der Sozialverband Deutschland und die Gewerkschaft Verdi haben enttäuscht auf die Vorschläge der Kommission reagiert. Vor allem die mögliche Koppelung des Rentenalters an die Lebenserwartung sorgt bei ihnen für mächtig Ärger. Es gibt aber auch Zustimmung. Aus der Seniorenunion zum Beispiel heißt es, das Ganze sei ausgewogen. Mit ihren Plänen will die Rentenkommission unser System fit für die Zukunft machen, damit auch Jüngere später noch vernünftig über die Runden kommen. Vorgesehen ist unter anderem eine zusätzliche Kapitalrente, um die Bezüge langfristig zu sichern. Gleichzeitig sollen in Zukunft auch Selbstständige und Politiker in die gesetzliche Rente einzahlen. Allerdings gibt es auch bittere Pillen. Die beliebte Rente mit 63 steht vor dem Aus. Und die Rentenbeiträge werden wohl weiter steigen, um den Lebensstandard im Alter zu sichern. Die Bundesregierung will ihr großes Reformpaket bis zur Sommerpause auf den Weg bringen.
1: Thorsten Adolfs mit Infos. Vielen Dank. Jetzt die weiteren Themen in der Zusammenfassung. Nach dem Auftakt der Gespräche zwischen den USA und dem Iran in der Schweiz soll es heute weitere Beratungen auf Arbeitsebene geben. Ziel sei es, wie im Rahmenabkommen vorgesehen, innerhalb von 60 Tagen ein finales Abkommen zu erreichen, hieß es in einer gemeinsamen Erklärung der Vermittlerländer Katar und Pakistan. Die Ergebnisse von der Fußball-WM: Spanien, Saudi-Arabien 4:0, Belgien, Iran 0:0, Uruguay, Kapverde 2:2 und Neuseeland gegen Ägypten 1:3. Viele Berufstätige in Deutschland würden lieber im Ausland arbeiten. Das ergab eine Umfrage für die Jobseite Indeed. Demnach liebäugeln 2/3 der Arbeitnehmer mit der Möglichkeit, ins Ausland zu gehen. Vor allem unter den Besserverdienern mit über 6.000 Euro im Monat. Dabei ist das Hauptmotiv eine bessere Bezahlung und eine bessere Lebensqualität. Über 40% hoffen außerdem auf weniger Steuern. Für die Studienmacher ist das Ergebnis durchaus ein Alarmsignal. Wenn 2/3 der Beschäftigten mit dem Weggang liebäugeln, dann sollte das auch als Zeichen für die Unzufriedenheit mit den Bedingungen hier in Deutschland verstanden werden, heißt es von Indeed. Politik und Arbeitgeber sollten die Signale ernst nehmen und die Bedingungen für Arbeit in Deutschland verbessern. Und das waren die Nachrichten mit Marc Weiß.
3: Radio 90.1, das Wetter in Mönchengladbach. Die neue Woche startet mit viel Sonnenschein. Es gibt ein paar Wölkchen. Vor allen Dingen wird es heute wieder ordentlich warm. 20 Grad haben wir aktuell am Münster und am Stadttheater. Die Topwerte liegen heute Nachmittag bei 28 Grad. Gleich haben wir 6:03. 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Da ist im Moment noch nicht viel los auf den Straßen. Das heißt, wenn ihr jetzt gleich unterwegs seid, irgendwo ein Stau entdeckt, Blitzer oder eine Störung, ausgefallene Ampel oder so, sagt uns gerne Bescheid, ruft an oder schickt eine WhatsApp. Die Nummer ist 02161 901 9012. Dankeschön und gute Fahrt.
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3: Und wir starten gemeinsam in die neue Woche. Mein Name ist Cosima Klaus. Schönen guten Morgen.

0: 9 Minuten nach 6. Schönen guten Morgen am Montag. Ihr hört Radio 90.1 mit Cosima Klaus. Es ist alles nicht so leicht gewesen am Samstag für die deutsche Nationalelf. Sie hatten ordentlich zu kämpfen gegen die Elfenbeinküste. Dann hat es ja doch noch geklappt, mit letzter Minute 2:1 gewonnen. Die WM-Stimmung bei uns ist auf einem Hoch. Wir haben auch unseren Teil getan mit unserem zweiten Warm-up der Sendung aus dem Deutschen Fußballmuseum, moderiert vom Kollegen Jürgen Bangert.
1: Bestes Wetter, beste Laune hier in Dortmund im Deutschen Fußballmuseum. Zeit, dass sich was dreht. Silke und Sascha stehen hier am Kickertisch. Henning Barth, unser Kommentator, ist auch schon bereit.
2: Und damit Kalimera an den Kickertisch hier im Deutschen Fußballmuseum. So, die Hälfte der Spielzeit ist schon rum hier in diesem zweiten Kickerduell. Und da ist der zweite Treffer für Silke. Und es ist Abpfiff.
1: Wir haben Gäste und ich freue mich sehr, dass ihr da seid. Timo Latsch, der stellvertretende Sportchef von RTL, ist dabei. Du warst ja mit der Mannschaft erst in den USA in der Vorbereitung jetzt zu der WM.
3: Ja, genau. Ich bin in Chicago gewesen, wo es genauso heiß war wie jetzt hier heute in Dortmund und war so 7 oder 8 Tage dann sehr nah an der Mannschaft ran. Und was ich wirklich sagen kann, man redet ja immer von Teamgeist. Ja, ist der Teamgeist eigentlich da? Und genau diesen Eindruck macht die Mannschaft auch tatsächlich.
1: Es ist unsere Torhymne. Es bleibt unsere Torhymne. Peter Schilling ist bei uns hier heute im gläsernen Studio.
4: Dieser Song hat offensichtlich die Wirkung gehabt, dass das alles ein bisschen wieder näher zusammenrückte, ein Wir-Gefühl entstanden ist. Das kann nun mal Musik machen und hat es auch gemacht. Und da bin ich schon ein bisschen stolz drauf.
3: Singst du eigentlich zu Hause mit dann bei den Toren?
4: Es ist ganz so weit ist es noch nicht.
1: So wie das Wetter wird, erzählt uns jetzt mal die Jenny, quasi unser VIP-Gast, unsere Hörerin, die hier mit in die Runde reingerutscht ist, ob sie wollte oder nicht.
5: Es ist 30 bis 35 Grad. Örtlich kann es Gewitter geben. Starkregen von allem, was dabei
1: ist. Genau. So, Jenny, a new radio star is born. Vielen Dank. Wir drücken der deutschen Mannschaft die Daumen und schön, dass ihr eingeschaltet habt. Bis zur nächsten Runde hier aus dem Deutschen Fußballmuseum.
0: Ja, Donnerstag ist es soweit. Dann ist die nächste Sendung vor dem letzten Gruppenspiel gegen Ecuador. Von 10 bis 14 Uhr senden wir aus dem Deutschen Fußballmuseum in Dortmund.

0: Ja, ich würde sagen, wir sind im Sommer, oder? Bei den Temperaturen heute bis zu 28 Grad sind wir da drin. Schönen guten Morgen, Mönchengladbach. Ihr hört Radio 91 um 6.18 Uhr. 125 Jahre Berufsfeuerwehr Mönchengladbach. Das wird Ende Juni groß gefeiert. Was 1901 mit einer Wache, wenigen Einsatzkräften und von Pferden gezogenen Spritzenwagen begann, das ist heute eine hochmoderne Feuerwehr für rund 277.000 Menschen in der Stadt. Aus diesem Grund wollen wir in dieser Woche hier auf Radio 91 über die Feuerwehr in Mönchengladbach sprechen. Und einer, mit dem wir uns dann unterhalten, ist Kollege Frank Niesen. Der ist nämlich nicht nur Moderator bei uns, er ist auch seit über 40 Jahren bei der Feuerwehr in Mönchengladbach, bei der Berufsfeuerwehr. Frank, was passiert eigentlich, wenn das Signal ertönt und ihr raus müsst?
1: Dann kriegt man schon so einen kleinen Adrenalinschub. Aber, und das ist das Allerwichtigste, das ist ja alles trainiert. In der Ausbildung wird wirklich jede Situation durchgespielt. Mit dem Alarm kommt eine Durchsage, ein Einsatzstichwort. Und dieses Einsatzstichwort, das löst natürlich im Kopf einiges aus. Was mache ich, was muss ich machen, wo liegt was und so weiter und so fort. Also dann beginnt sofort höchste Konzentration und man bereitet sich schon auf dem Weg zur Einsatzstelle auf das vor, was da kommen könnte.
0: Ja, aber dennoch, ihr fahrt ja immer in eine ungewisse Situation.
1: Ja, natürlich, die Ungewissheit ist da, aber es ist ja auch im Prinzip eine gewisse Selbstsicherheit da. Also ich sag immer, Feuerwehrleute sind coole Socken, egal was ist, wir wissen, dass wir mit jedem Problem umgehen können und auch alles regeln können. Du fährst dahin, du bekommst die Einsatzmeldung und wenn sich das an der Einsatzstelle dann anders darstellt, dann ist es in der Regel meistens gut. Und wenn es nicht gut ist, wissen wir, wie wir damit umzugehen haben und versuchen das auch so zu regeln, dass es gut wird.
0: Aber es kann ja auch für euch gefährlich sein.
1: Wir wissen schon, dass es gefährlich ist, aber auch da lernen wir ja auch mit umzugehen. Es gibt die Atemschutzstrecke, wir laufen in unsere Wärmegewöhnungsanlage, da wird auch alles trainiert und durchgespielt. Und glaub mir, wenn man einmal weiß, wie Feuer funktioniert, dann weiß man auch, wie man mit Feuer umgehen muss. Und dann sieht man die Sache schon aus einer ganz anderen Blickrichtung.
0: 125 Jahre Berufsfeuerwehr Mönchengladbach. Kollege Frank Niesen ist auch schon seit über 40 Jahren dabei. Täglich bewältigen die Einsatzkräfte gemeinsam mit der Freiwilligen Feuerwehr natürlich und anderen Hilfsorganisationen durchschnittlich fast 180 Einsätze. Und dabei geht es ja längst nicht nur um Brände. Die Feuerwehr rückt auch aus zu technischen Hilfeleistungen, zu Tierrettungen, Umwelteinsätzen und natürlich hilft sie auch im Rettungsdienst.

0: Die Stadt hat's gemacht, die Borussia hat's gemacht und jetzt feiert die Feuerwehr. 125 Jahre Berufsfeuerwehr Mönchengladbach. Wir freuen uns auf das große Jubiläumsfest am Samstag von 9 bis 17 Uhr auf dem Europaplatz. Das wird ein Riesenfest mit einem tollen Bühnenprogramm und spektakulären Vorführungen. Der große Feuerwehrtag am kommenden Samstag auf dem Europaplatz. Mit freundlicher Unterstützung von Radio 90.1.
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1: Mit Iden Bimmermann. Guten Morgen. Die Radwege in Mönchengladbach könnten bald schneller ausgebaut werden. Zumindest wünschen sich das FDP und Volt in unserer Stadt. Anlass ist ein neuer Erlass des Landes Nordrhein-Westfalen, der mehr Spielraum bei der Einrichtung von Fahrradschutzstreifen auf schmaleren Straßen schafft. Robin Fratz hat die weiteren Infos.
2: Bislang scheiterten solche Fahrradschutzstreifen häufig an vorgeschriebenen Mindestbreiten der Fahrbahn. Nach den neuen Regeln könnten Schutzstreifen nun unter bestimmten Voraussetzungen auch auf schmaleren Straßen eingerichtet werden. Die Fraktion sieht darin die Chance, bestehende Lücken im Radwegenetz kurzfristig und vergleichsweise kostengünstig zu schließen. Mit einer Anfrage an die Stadtverwaltung will sie jetzt erfahren, welche Straßenabschnitte dafür in Frage kommen und wie die neuen Möglichkeiten in Mönchengladbach genutzt werden sollen.
1: In Mönchengladbach dreht sich diese Woche alles ums Digitale. Ende Juni ist bundesweiter Digitaltag. Die Stadt macht wieder mit einer ganzen Digitalwoche mit. Noch bis zum 28. Juni geht es zum Beispiel um künstliche Intelligenz, Gaming oder digitale Sicherheit. 75 Veranstaltungen stehen insgesamt auf dem Programm. Besucher können zum Beispiel ausprobieren, wie KI im Alltag hilft oder wie sie ihre Daten besser schützen. Viele Angebote setzen bewusst auf Mitmachen und einfache Erklärungen, sagt die Stadt. Das Ganze ist kostenlos und für alle Altersgruppen gedacht. Einen Link zu den Veranstaltungen findet ihr auf radio91.de. 125 Jahre Feuerwehr Mönchengladbach. Das wird diese Woche auch gefeiert. Am Samstag ist Programm auf dem Europaplatz. Mönchengladbacher können außerdem am Sonntag rausfinden, ob sie fit genug für die Feuerwehr sind. Da könnt ihr den physischen Eignungstest probeweise absolvieren. Besonders interessant ist das für diejenigen, die eine Ausbildung bei der Feuerwehr machen wollen und so ihren Trainingsstand checken können. Vorher gibt es online auch schon die Möglichkeit, sich Tipps bei der Feuerwehr anzuschauen. Für den Fitnesscheck müsst ihr euch vorher anmelden. Und das waren die Nachrichten. Noch mehr Nachrichten gibt's in unserem Newsticker auf radio91.de.
3: Radio 90.1. Das Wetter bei uns in Mönchengladbach. Wir starten wieder mit viel Sonnenschein in die neue Woche und es wird wieder ordentlich warm. Im Moment haben wir 20 Grad am Gero-Weiher und am Volksgarten. Die Topwerte liegen heute Nachmittag bei 28 Grad. Es bleibt die ganze Woche so, beziehungsweise es wird auch noch wärmer. Drei Minuten nach halb sieben haben wir gleich. Wir gucken, was los ist auf den Straßen. Ich habe zwei Meldungen für euch. A46 von Heinsberg nach Düsseldorf zwischen Kapellen und dem Kreuz Neuss-West, 3 Kilometer stockender Verkehr. Das kostet euch etwa 3 Minuten. Und auf der A57 von Nimwegen nach Köln zwischen Krefeld-Gartenstadt und Kreuz-Meerbusch, 3 Kilometer stockender Verkehr. Hier braucht ihr aber schon mindestens 6 Minuten länger. Blitzer gibt es aktuell noch keine, beziehungsweise ihr habt noch keine entdeckt und uns gemeldet. Falls ihr das noch seht, dann sagt gerne Bescheid. Mönchengladbach 90.1, 90.12. Dankeschön und gute Fahrt.
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3: Ja, es ist noch früh am Morgen, 3 Minuten nach halb sieben. Schönen guten Morgen, Mönchengladbach. Mein Name ist Cosima Klaus.

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0: Bald, 7:15, ihr hört Radio 90.1 mit Cosima Klaus. Schönen guten Morgen. Die Finanzlage der Städte und Gemeinden in NRW, die spitzt sich dramatisch zu. Neue Zahlen zeigen, bundesweit klafft bei den Kommunen ein Rekorddefizit von fast 32 Milliarden Euro. Allein in NRW sind es über 11 Milliarden. Straßen, Schulen, Kitas, in vielen Städten wird längst nur noch verwaltet statt investiert. Heute ist in zahlreichen Städten ein Aktionstag unter dem Motto Kommunen am Limit, begleitet von Pressekonferenzen und Alarmrufen der Kämmerer. Kollege José Nassiandi ist für uns im Landtagsstudio Düsseldorf. José, warum rutschen die Kommunen finanziell so tief in die Krise?
1: Ja, die Kommunen sagen ganz klar, die Ausgaben laufen ihnen davon, vor allem bei den Sozialkosten. Dazu kommt, dass in vielen Städten die Gewerbesteuer sinkt, also die wichtigste Einnahmequelle. Gleichzeitig wird bei Investitionen schon massiv gekürzt und es reicht trotzdem nicht. Viele Leistungen sind gesetzlich vorgeschrieben, aber nicht ausreichend finanziert. Die Kämmerin von Recklinghausen, Silke Erber-Wulfen, hat das so auf den Punkt gebracht.
2: Sag mal, wir fühlen uns in den Kommunen so ein bisschen als die Bad Bank von Bund und Land, wenn ich das mal so sagen darf. Das ist wirklich, wirklich dramatisch.
0: Was bedeutet diese Entwicklung denn jetzt konkret für uns als Bürger?
1: Ja, für uns läuft es im Prinzip auf höhere Abgaben hinaus und weniger Leistungen. Schon jetzt steigen die Gebühren, zum Beispiel fürs Parken oder bei der Grundsteuer. Gleichzeitig werden Investitionen verschoben für Schulen, Straßen und Sportanlagen. Auch freiwillige Angebote wie Bibliotheken oder Schwimmbäder stehen unter Druck. Duisburgs Stadtdirektor Martin Murak warnt deshalb ganz deutlich:
3: Wenn hier nichts passiert, das heißt, wenn Bundes- und Landesregierungen sich nicht bewegen, dann wird es jahrelang echte Sparhaushalte geben.
1: Und viele Städte sagen auch, egal wie sehr sie sparen, sie könnten die Defizite im Leben nicht aufholen.
0: Sie sieht nicht gut aus, die Lage der Kommunen in NRW. Danke dir, José, für die Infos und die Einordnung. Mehr Infos zum Nachlesen und Nachhören für euch findet ihr auch auf unserer Homepage auf radio90.1.de.

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1: Mit Marc Weiß. Schönen guten Morgen. Viele Beschäftigte in Deutschland träumen davon, für den Job ins Ausland zu gehen. Und eine neue Umfrage zeigt, dass es immer mehr werden, die darüber nachdenken. Thorsten Adolfs aus dem News-Team, du hast die Zahlen dazu.
2: Ja, die Ergebnisse der Jobplattform Indeed sind wirklich spannend. Ganze 2/3 der Arbeitnehmer hier bei uns können sich vorstellen, im Ausland zu arbeiten. Und 1/3 ist sogar schon so weit, entsprechende Informationen über Jobs im Ausland zu sammeln. Besonders beliebt sind im Moment die USA, Großbritannien und die Schweiz. Die Jobplattform sieht in den Umfrageergebnissen ein wichtiges Signal an die Arbeitgeber und die Politik. Man müsse einfach mal genau hinhören, warum so viele weg wollen, heißt es, und vielleicht mal wieder attraktivere Bedingungen bei uns in Deutschland schaffen. Bei den Gründen für die Abwanderung stehen übrigens nicht die Karrierechancen ganz oben. Mehr als die Hälfte sagt, dass es für sie um mehr Geld auf dem Konto geht und um eine höhere Lebensqualität. Außerdem wünschen sich viele, weniger Steuern und Abgaben zahlen zu müssen. Übrigens wollen die meisten Befragten laut der Umfrage gar nicht für immer weg. Es geht ihnen eher darum, neue spannende Erfahrungen zu sammeln für einen Zeitraum von ein paar Monaten oder höchstens einigen Jahren.
1: Infos von Thorsten Adolfs aus dem News-Team. Vielen Dank. Jetzt die weiteren Themen in der Zusammenfassung. Schon vor der offiziellen Vorstellung sorgen die Vorschläge der Rentenkommission für heftige Diskussionen. Kritik an den bekannt gewordenen Punkten kam vor allem von den Linken und von Gewerkschaften. Unter anderem soll länger gearbeitet werden und die Beiträge sollen steigen. Morgen wollen die Fachleute die Vorschläge offiziell an die Regierung übergeben. Nach dem Auftakt der Gespräche zwischen den USA und dem Iran in der Schweiz soll es die ganze Woche lang Beratungen auf Arbeitsebene geben. Die Gespräche waren gestern ins Stocken gekommen, weil Israel weiterhin den Libanon angreift und US-Präsident Trump dem Iran mit neuen Bombardierungen gedroht hatte. Die Ergebnisse von der Fußball-WM: Spanien, Saudi-Arabien 4:0, Belgien, Iran 0:0, Uruguay, Kap Verde 2:2 und Neuseeland gegen Ägypten 1:3. Viel Unzufriedenheit im Land nach wie vor, mal abgesehen vom Fußball. Jetzt aber mal eine Meldung über zufriedene Menschen. Die Spargelbauern sind glücklich. Die Ernte sei durchschnittlich bis leicht überdurchschnittlich gewesen. Das sagte der Spargelexperte der Landwirtschaftskammer. Und der Mann heißt auch noch Ralf Große Dankbar. Wegen des sonnigen Wetters hätten viele Bauern in diesem Jahr schon Mitte März und damit früher als normalerweise den ersten Spargel gestochen. Insgesamt sei man zufrieden, weil es in den vergangenen Wochen zumindest keine Hitzephasen gegeben habe der Spargel eine gute Qualität gehabt. Die Preise hätten auf dem Niveau des vergangenen Jahres gelegen, so Große Dankbar. Wer jetzt noch frischen deutschen Spargel essen möchte, muss sich allerdings sputen. Übermorgen endet offiziell die Saison. Und das waren die Nachrichten mit Marc Weiß.
3: Radio 90.1, das Wetter in Mönchengladbach. Wir starten mit viel Sonnenschein in diese neue Woche. Es gibt ein paar Wölkchen und es wird wieder ordentlich warm. Aktuell messen wir 20 Grad am Wasserturm in Windberg und am Harterwald. Die Topwerte liegen heute Nachmittag um die 28 Grad. 7:03 ist es. 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Auf der A46 von Heinsberg nach Düsseldorf gibt es zwischen Grevenbroich und dem Kreuz Neues West 3 Kilometer stockenden Verkehr. Ihr braucht hier mindestens 3 Minuten länger. Dann habe ich die A52 für euch von Remont nach Düsseldorf zwischen Mönchengladbach-Hart und Mönchengladbach-Nord. 1 Kilometer Stau, auch hier kommen 4 Minuten dazu. Und noch die A57 von Nimwegen nach Köln zwischen Kreuz-Mörs und Kreuz-Meerbusch. 5 Kilometer Stau, das kostet euch etwa eine Viertelstunde. Blitzer habt ihr aktuell noch keine gemeldet, vielleicht seht ihr ja noch was und sagt uns dann Bescheid. Die Nummer kennt ihr, Mönchengladbach 901 9012. Dankeschön und gute Fahrt.
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3: Ich begleite euch in diesem Montag. Mein Name ist Cosima Klaus. Guten Morgen.

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0: Das ist Genesis hier bei Radio 91 und Best Mix. Schönen guten Morgen am Montag, gleich einmal 10 Minuten nach 7. Unsere Mönchengladbacher Berufsfeuerwehr, die feiert dieses Jahr Jubiläum. 125 Jahre gibt es sie und den großen Aktionstag, den gibt es jetzt am Samstag auf dem Europaplatz. 125 Jahre lang sorgt die Feuerwehr für Sicherheit, also in unserer Stadt. Und wir sprechen heute mit Frank Niesen. Ihr kennt ihn ja als Radio 91 Moderator, aber er ist auch schon seit über 40 Jahren bei der Berufsfeuerwehr. Frank, ihr seht bei den Einsätzen eine Menge, auch Dinge, die schwer zu verkraften sind. Wie geht ihr damit um?
1: Es gibt ja das Sprichwort, geteiltes Leid ist halbes Leid. Und da ist es tatsächlich so. Es gibt Situationen, wenn einer auf der Wache über den Flur geht, der vielleicht gerade einen blöden Einsatz hinter sich gehabt hat. Das sehen die Kollegen auch. Und dann geht man da hin und sagt mal, hör mal, du siehst scheiße aus, lass uns reden, wir müssen einen Kaffee trinken. Und dann wird darüber gesprochen. Und das ist das, was die Feuerwehrarbeit auch ausmacht. Da ist jeder für jeden da und auch in jeder Situation.
0: Ja, aber nichtsdestotrotz, manche Einsätze nimmst du ja auch mit nach Hause.
1: Natürlich gibt es Einsätze, die nimmt man mit. Da denkt man auch immer wieder drüber nach. Aber im Großen und Ganzen, wenn ich nach Hause gehe, ist Feierabend. Und dann muss ich gucken, dass ich mich anderweitig ablenken kann beziehungsweise anderweitig beschäftige. Und das geht eigentlich auch ganz gut. Das lernt man in der Regel eigentlich auch ganz schnell.
0: Ja, und jeder hat da ja so seine Wege, wie er damit umgeht. Du läufst das ja sozusagen weg.
1: Ich zum Beispiel, ich bin ja Marathonläufer, also ich laufe im Prinzip auch viel weg und viele sagen, du läufst ja deinen Problemen davon. Das mag vielleicht sein, aber das ist zum Beispiel ein Hobby, das mir wirklich hilft. Und halt andere Tätigkeiten. Ja? Also ich bin genauso gern Radiomann wie Feuerwehrmann und aufgrund dessen bin ich da schon froh, dass ich da immer wieder auch andere Sachen habe, auf die ich mich dann auch konzentrieren muss.
0: In dieser Woche feiert die Berufsfeuerwehr ihr 125-jähriges Jubiläum und wir sprechen in dieser Woche über unsere Feuerwehr. Samstag ist dann die große Einladung auf den Europaplatz. Dort zeigt die Feuerwehr, wie vielseitig der Job heutzutage wirklich ist und wir alle möchten gerne Danke sagen an die Feuerwehrleute in unserer Stadt. Also schreibt uns gerne euer Dankeschön an die Mönchengladbacher Feuerwehr. Erzählt uns, wie sie euch vielleicht auch schon geholfen hat. Schickt uns eine Nachricht, gerne auch eine Sprachnachricht, einfach per WhatsApp an Mönchengladbach 901 9012.

0: Guten Morgen, Mönchengladbach, Radio 91.1 hier an diesem Montag. 7.17 Uhr haben wir. Wie sieht unsere digitale Zukunft aus? Tragen wir vielleicht bald unseren Personalausweis nur noch im Smartphone? Lernen wir mit Virtual Reality? Maike Breitbach ist da aus der Radio 91.1 Redaktion. Vielleicht sollten wir aber auf der anderen Seite mal das Handy ganz bewusst zur Seite legen.
1: Ja, finde ich tatsächlich eine sehr gute Sache. Sollte ich auf jeden Fall öfters machen. Das sind tatsächlich auch alles Fragen, die ab heute bei der Digitalwoche Mönchengladbach beantwortet oder hinterfragt werden. Bis Sonntag gibt es in der ganzen Stadt deswegen kostenlose Veranstaltungen rund um die digitale Welt und zwar zum Ausprobieren, Mitmachen und zum Verstehen.
0: Und da sind wirklich richtig coole Sachen geplant. Was ich zum Beispiel sehr spannend fand in der Zentralbibliothek, da kannst du mit einer computergesteuerten Strickmaschine kreativ werden oder auf der virtuellen Rennstrecke mit VR-Brille und Racing-Chair dich so fühlen, als würdest du in dem Cockpit eines Rennwagens sitzen.
1: Ja, das fand ich beides cool, auch oder? Richtig cool. Es gibt auch noch andere Veranstaltungen, zum Beispiel von der Volkshochschule, da geht es dann aber eher um so Sachen wie digitaler Ausweis und Führerschein könnte bald einfach nur noch übers Handy benutzbar sein.
0: Ja, und da muss man natürlich auch wissen, wie gehe ich damit um, ne? Wie kriege ich das dann auf oder so. Ne? Dass Digitalisierung längst auch in Kultur und Geschichte angekommen ist, das zeigt zum Beispiel auch das Museum Schloss Reit. Da gibt es einen Blick hinter die Kulisse der digitalen Museumsarbeit.
1: Finde ich auf jeden Fall auch spannend. Mhm. Und zum Abschluss der Woche heißt es dann doch nochmal abschalten. Beim digitalen Detox Sunday, da steht dann zum Beispiel Yoga auf dem Programm, kreative Angebote, Gesellschaftsspiele und jede Menge andere analoge Erlebnisse auf dem Programm, die es zu geben wird. Also frei nach dem Motto, analog ist auch mal schön.
0: Absolut. Die Digitalwoche Mönchengladbach möchte Digitalisierung verständlich machen für alle. Das komplette Programm könnt ihr euch online nochmal anschauen auf der Seite der Stadt unter dem Stichwort Digitalwoche.

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1: Mit Iden Bimmermann. Guten Morgen. Die Radwege in Mönchengladbach könnten bald schneller ausgebaut werden. Zumindest wünschen sich das FDP und Volt in unserer Stadt. Anlass ist ein neuer Erlass des Landes Nordrhein-Westfalen, der mehr Spielraum bei der Einrichtung von Fahrradschutzstreifen auf schmaleren Straßen schafft. Bislang scheiterten solche Fahrradschutzstreifen häufig an vorgeschriebenen Mindestbreiten der Fahrbahn. Mit den neuen Regeln könnte die Stadt aktuelle Lücken im Radwegenetz kurzfristig und vergleichsweise kostengünstig schließen, erklären FDP und Volt. Deshalb haben sie bei der Stadt angefragt, welche Straßenabschnitte dafür in Frage kommen würden. In Mönchengladbach dreht sich diese Woche alles ums Digitale. Ende Juni ist bundesweiter Digitaltag. Die Stadt macht wieder mit einer ganzen Digitalwoche mit. Noch bis zum 28. Juni geht es mit vielen Aktionen, zum Beispiel um künstliche Intelligenz, Gaming oder digitale Sicherheit. Mehr dazu hat Jan Sommer.
2: 75 Veranstaltungen stehen auf dem Programm. Im Vergleich zum Vorjahr ist das Programm damit nochmal gewachsen. Besucher können zum Beispiel ausprobieren, wie KI im Alltag hilft, wie sie Deepfakes besser erkennen oder ihre Daten besser schützen. Auch Technik zum Anfassen und Ausprobieren gehört dazu, darunter zum Beispiel Virtual Reality, Roboter oder 3D-Druck. Viele Angebote setzen laut der Stadt Mönchengladbach bewusst auf Mitmachen und einfache Erklärungen. Das Ganze ist kostenlos und für alle Altersgruppen und Interessen gedacht. Ein Link zu allen Infos und den Veranstaltungen findet ihr auf radio91.de.
1: 125 Jahre Feuerwehr Mönchengladbach. Das wird diese Woche auch gefeiert. Am Samstag ist Programm am Europaplatz. Mönchengladbacher können außerdem am Sonntag rausfinden, ob sie fit genug für die Feuerwehr sind. Da könnt ihr den physischen Eignungstest probeweise absolvieren. Besonders interessant ist das für diejenigen, die eine Ausbildung bei der Feuerwehr machen wollen und so ihren Trainingsstand checken können. Vorher gibt's online auch schon die Möglichkeit, sich Tipps bei der Feuerwehr anzuschauen. Für den Fitnesscheck müsst ihr euch vorher anmelden. Und das waren die Nachrichten. Noch mehr Nachrichten gibt's in unserem Newsticker auf radio91.de.
3: Radio 91, das Wetter bei uns in Mönchengladbach. Viel Sonnenschein gibt's heute, ein paar Wölkchen als Deko. Es wird vor allen Dingen wieder richtig warm. Im Moment haben wir 20 Grad am Buttengarten und am Schmölderpark. Maximal zu 28 sind's dann wohl heute Nachmittag. 7:58 haben wir jetzt gleich. 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Auf der A44 von Mönchengladbach nach Düsseldorf gibt es zwischen Kreuz Meerbusch und Langlatum 1 Kilometer stockenden Verkehr. Etwa 3 Minuten braucht ihr hier länger. Die A46 von Heinsberg nach Düsseldorf, da gibt es zwischen Grevenbroich und Tümmkreuz Neuss-West 6 Kilometer stockenden Verkehr. Hier braucht ihr mindestens 7 Minuten länger. A52 Romont nach Düsseldorf zwischen Mönchengladbach-Hart und Mönchengladbach-Nord 1 Kilometer Stau plus 5 Minuten. Und auf der A57 von Nimwegen nach Köln zwischen Kamp-Lindfort und dem Kreuz Meerbusch 10 Kilometer Stop and Go. Hier braucht ihr mindestens 1/4 Stunde länger. Ich wünsche euch allen eine gute Fahrt.
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3: An diesem Montagmorgen mit mir, ich bin Cosima Klaus. Tag zusammen.

0: Der Montagmorgen in Mönchengladbach, ihr hört Radio 90.1, gleich haben wir 8:45. Die Finanzlage der Städte und Gemeinden in NRW, die spitzt sich dramatisch zu. Neue Zahlen zeigen, bundesweit klafft bei den Kommunen ein Rekorddefizit von fast 32 Millionen Euro. Alleine bei uns in NRW sind es über 11 Millionen, unfassbar, 11 Milliarden. Straßen, Schulen, Kitas, all das wird in vielen Städten längst nur noch verwaltet, statt da zu investieren. Heute ist in vielen Städten ein Aktionstag unter dem Motto Kommunen am Limit, begleitet von Pressekonferenzen und am Alarmrufen der Kämmerer. Kollege José Nasciandi ist für uns im Landtagsstudio in Düsseldorf. José, warum ist das so? Warum rutschen die Kommunen so tief in die Krise finanziell?
1: Ja, die Kommunen sagen ganz klar, die Ausgaben laufen ihnen davon, vor allem bei den Sozialkosten. Dazu kommt, dass in vielen Städten die Gewerbesteuer sinkt, also die wichtigste Einnahmequelle. Gleichzeitig wird bei Investitionen schon massiv gekürzt und es reicht trotzdem nicht. Viele Leistungen sind gesetzlich vorgeschrieben, aber nicht ausreichend finanziert. Die Kämmerin von Recklinghausen, Silke Erber-Wulfen, hat das so auf den Punkt gebracht.
2: Ich sag mal, wir fühlen uns in den Kommunen so ein bisschen als die Bad Bank von Bund und Land, wenn ich das mal so sagen darf. Das ist wirklich, wirklich dramatisch.
0: Was bedeutet diese Entwicklung denn konkret für uns als Bürger?
1: Ja, für uns läuft es im Prinzip auf höhere Abgaben hinaus und weniger Leistungen. Schon jetzt steigen die Gebühren, zum Beispiel fürs Parken oder bei der Grundsteuer. Gleichzeitig werden Investitionen verschoben für Schulen, Straßen und Sportanlagen. Auch freiwillige Angebote wie Bibliotheken oder Schwimmbäder stehen unter Druck. Duisburgs Stadtdirektor Martin Murak warnt deshalb ganz deutlich.
3: Wenn hier nichts passiert, das heißt, wenn Bundes- und Landesregierungen sich nicht bewegen, dann wird es jahrelang echte Sparhaushalte geben.
1: Und viele Städte sagen auch, egal wie sehr sie sparen, sie könnten die Defizite im Leben nicht aufholen.
0: Die Lage der Kommunen in NRW sieht nicht gut aus. Mehr Infos zum Nachlesen, auch über die Situation und die Zahlen in Mönchengladbach, findet ihr auf unserer Homepage auf radio91.de.
4: We have already in the past produced records. 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
1: Mit Marc Weiß. Schönen guten Morgen. An den Schulen in Deutschland nehmen Fälle von Gewalt und Mobbing weiter deutlich zu. Deshalb fordert die Gewerkschaft Erziehung und Wissenschaft jetzt dringend mehr Unterstützung. Thorsten Adolfs aus dem News-Team. Was genau sieht die GEW im Moment so kritisch?
2: Ja, die GEW schlägt Alarm, weil es ihrer Ansicht nach an allen Ecken und Enden in den Schulen an Personal fehlt. Es gäbe zu wenige Lehrerinnen und Lehrer und vor allem viel zu wenige Schulsozialarbeiter, die frühzeitig eingreifen könnten, heißt es. Die Gewerkschaft fordert deshalb, die Schulsozialarbeit deutlich auszubauen, damit Konflikte gar nicht erst eskalieren und Schulen wieder zu einem richtigen Schutzraum für alle Schüler werden können. Dass Handlungsbedarf besteht, zeigen die Zahlen. Bei Fällen körperlicher Gewalt, die von der Polizei erfasst wurden, gab es laut einer Auswertung des Deutschen Schulportals im Jahr 2024 fast 29.000 Gewalttaten. Das ist ein Anstieg um gut 37% innerhalb von nur 2 Jahren. Außerdem kam bei der PISA-Studie heraus, dass gut jeder 5. 15-Jährige mehrmals im Monat in der Schule gemobbt wird. Dieser Wert hält sich seit Jahren hartnäckig auf einem hohen Niveau. Passend dazu wird in Berlin heute eine neue Studie vorgestellt. Darin geht es zum ersten Mal um die Frage, wie Gewalt und Mobbing gezielt bekämpft werden können.
1: Infos von Thorsten Adolfs aus dem News-Team. Vielen Dank. Jetzt die weiteren Themen in der Zusammenfassung. Seit gestern sind erste Details der Empfehlungen der Rentenkommission bekannt und seitdem wird wieder leidenschaftlich gestritten. Den Gewerkschaften gehen die Pläne zu weit, Wirtschaftsverbänden gehen sie nicht weit genug. Unter anderem soll länger gearbeitet werden, die Rentenbeiträge sollen steigen. Eine Meldung über zufriedene Menschen in Deutschland. Die Spargelbauern sind glücklich. Die Ernte sei durchschnittlich bis überdurchschnittlich gewesen. Das meldet die Landwirtschaftskammer. Weil es in den vergangenen Wochen keine Hitzephasen gegeben habe, habe der Spargel auch eine gute Qualität gehabt. Die Preise seien stabil geblieben, heißt es. Dass sich manche Menschen nach einem Leben im Ausland sehnen, ist nicht so ungewöhnlich. In Deutschland tun das aber offenbar so viele, dass schon von einem Signal ausgegangen wird. Nach einer Umfrage für die Jobseite Indeed liebäugeln 2/3 der Arbeitnehmer mit der Möglichkeit, im Ausland zu arbeiten. Nicht zwingend für immer, aber zumindest mal für eine Zeit. 1/3 der Beschäftigten hat sich auch schon konkret über die Möglichkeiten informiert. Hauptmotive seien eine bessere Bezahlung, weniger Steuern und eine höhere Lebensqualität, heißt es. Für die Studienmacher ist das Ergebnis durchaus ein Alarmsignal. Wenn 2/3 der Beschäftigten Deutschland gerne verlassen würden, dann sollte das als Zeichen für die Unzufriedenheit mit den Bedingungen verstanden werden, heißt es von Indeed. Politik und Arbeitgeber sollten die Bedingungen für Arbeit in Deutschland deshalb dringend verbessern. Und das waren die Nachrichten mit Marc Weiß.
3: 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Das Wetter bei uns in Mönchengladbach bringt uns wieder ordentlich ins Schwitzen in dieser Woche. Auch heute schon, auch wenn das nur in Anführungszeichen 28 Grad werden im Tagesverlauf. Mittlerweile haben wir auch schon 23 Grad am Krankenhaus Neuwerk und am Schloss Wickrath. Dazu gibt es ganz viel Sonnenschein und nur ein paar Wölkchen. Und in den nächsten Tagen wird es wahrscheinlich noch heißer. Es ist 9:03. 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Auf der A44 von Mönchengladbach nach Düsseldorf, da gibt es zwischen Osterrath und Langlatum 1 Kilometer Stau. Da kommen 3 Minuten Zeit für euch obendrauf. Auf der A46 von Düsseldorf nach Heinsberg sind es zwischen dem Dreieck Neuss-Süd und Neuss-Reuschenberg 3 Kilometer Stau. Hier braucht ihr 7 Minuten länger. Dann auf der A57 von Nimwegen nach Köln. Zwischen Krefeld-Gartenstadt und Kreuz-Meerbusch erstmal 5 Kilometer stockender Verkehr. Das bedeutet plus 5 Minuten. Und zwischen Büttgen und Neuss-Reuschenberg haben wir nochmal 2 Kilometer Stau. Und auch hier braucht ihr 5 Minuten länger. Ich wünsche euch allen eine gute Fahrt.
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3: Und an diesem Montagmorgen bin ich für euch im Studio. Mein Name ist Cosima Klaus. Schönen guten Morgen.

0: Gleich 10 nach 9 hier bei Radio 90.1. Wie sieht eigentlich unsere digitale Zukunft aus? Tragen wir bald den Perso nur noch im Smartphone? Lernen wir mit Virtual Reality? Maike Breitbach ist da aus der Radio 90.1 Redaktion. Oder vielleicht ist es auch so, dass wir das Handy mal ganz bewusst zur Seite legen sollten. Ne?
1: Ja, das sollten wir wahrscheinlich alle. Aber das sind tatsächlich alle Fragen, die ab heute in der Digitalwoche Mönchengladbach beantwortet oder hinterfragt werden. Bis Sonntag gibt es in der ganzen Stadt kostenlose Veranstaltungen rund um die digitale Welt und zwar zum Ausprobieren, Mitmachen und auch zum Verstehen.
0: Und da sind wirklich richtig coole Sachen dabei. Mhm. Ich fand zum Beispiel sehr spannend in der Zentralbibliothek, da kannst du mit einer computergesteuerten Strickmaschine kreativ werden oder auch auf der virtuellen Rennstrecke mit VR-Brille und Racing Chair dich so fühlen, als würdest du in einem Cockpit eines Rennwagens sitzen.
1: Ja. Finde ich cool. Oder? Würde ich auch beides ausprobieren. Es gibt auch noch andere Veranstaltungen, zum Beispiel von der Volkshochschule. Da geht es dann aber um so Themen wie digitaler Ausweis und Führerschein. Könnte ja in Zukunft so sein, dass wir das alles nur noch auf dem Handy haben.
0: Ja, ich denke mal, das wird irgendwann so kommen. Und die Digitalisierung, die ist auch längst in Kultur und Geschichte angekommen. Das zeigt das Museum Schloss Reit. Da gibt es einen Blick hinter die Kulissen der digitalen Museumsarbeit.
1: Und zum Schluss, finde ich, gibt es noch was richtig Schönes. Da können wir nämlich alle zusammen abschalten. Beim Digital Detox Sunday, da steht zum Beispiel Yoga, kreative Angebote, Gesellschaftsspiele und jede Menge analoge Erlebnisse auf dem Programm. Frei nach dem Motto, analog ist auch mal schön.
0: Absolut. Die Digitalwoche Mönchengladbach möchte Digitalisierung verständlich machen für uns alle. Das komplette Programm könnt ihr nachlesen auf der Seite der Stadt unterm Stichwort Digitalwoche.

0: 9:18 Uhr, guten Morgen Mönchengladbach, ihr hört Radio 90.1 mit Cosima Klaus. Unsere Mönchengladbacher Berufsfeuerwehr, die feiert in diesem Jahr Jubiläum. Seit 125 Jahren nämlich sorgt sie für Sicherheit in unserer Stadt. Wir sprechen heute darum mit Frank Niesen, den kennt ihr hier bei Radio 90.1 als Moderator, aber er ist eben auch seit über 40 Jahren bei der Berufsfeuerwehr. Frank, bei euren Einsätzen, da seht ihr eine Menge Dinge, die schwer zu verkraften sind. Wie geht ihr damit um?
1: Es gibt ja das Sprichwort, geteiltes Leid ist halbes Leid. Und da ist es tatsächlich so. Es gibt Situationen, wenn einer auf der Wache über den Flur geht, der vielleicht gerade einen blöden Einsatz hinter sich gehabt hat. Das sehen die Kollegen auch. Und dann geht man da hin und sagt mal, hör mal, du siehst scheiße aus, lass uns reden, wir müssen einen Kaffee trinken. Und dann wird darüber gesprochen. Und das ist das, was die Feuerwehrarbeit auch ausmacht. Da ist jeder für jeden da und auch in jeder Situation.
0: Ja, aber manche Einsätze nimmt man doch auch mit nach Hause.
1: Natürlich gibt es Einsätze, die nimmt man mit. Da denkt man auch immer wieder drüber nach. Aber im Großen und Ganzen, wenn ich nach Hause gehe, ist Feierabend. Und dann muss ich gucken, dass ich mich anderweitig ablenken kann beziehungsweise anderweitig beschäftige. Und das geht eigentlich auch ganz gut. Das lernt man in der Regel eigentlich auch ganz schnell.
0: Ja, da hat ja jeder so seine Wege, wie er damit umgeht. Du läufst das ja sozusagen weg.
1: Ich zum Beispiel, ich bin ja Marathonläufer, also ich laufe im Prinzip auch viel weg und viele sagen, du läufst ja deinen Problemen davon. Das mag vielleicht sein, aber das ist zum Beispiel ein Hobby, das mir wirklich hilft. Und halt andere Tätigkeiten. Also ich bin genauso gern Radiomann wie Feuerwehrmann und aufgrund dessen bin ich da schon froh, dass ich da immer wieder auch andere Sachen habe, auf die ich mich dann auch konzentrieren muss.
0: Danke dir, Frank, in diese Woche. An diesem Samstag feiert die Berufsfeuerwehr ihr 125-jähriges Jubiläum. Darum sprechen wir in dieser Woche über unsere Feuerwehr. Samstag wird dann gefeiert auf dem Europaplatz und da wird dann eben auch gezeigt, wie vielseitig der Job bei der Feuerwehr wirklich ist. Und wir sagen in dieser Woche einfach mal ein großes Dankeschön an alle Feuerwehrleute in unserer Stadt für den Job, den sie machen. Für uns.

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0: Die Stadt hat's gemacht, die Borussia hat's gemacht und jetzt feiert die Feuerwehr. 125 Jahre Berufsfeuerwehr Mönchengladbach. 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
1: Mit Iden Bimmermann, guten Morgen. Die Radwege in Mönchengladbach könnten bald schneller ausgebaut werden. Zumindest wünschen sich das FDP und Volt in unserer Stadt. Anlass ist ein neuer Erlass des Landes Nordrhein-Westfalen, der mehr Spielraum bei der Einrichtung von Fahrradschutzstreifen auf schmaleren Straßen schafft. Bislang scheiterten solche Fahrradschutzstreifen häufig an vorgeschriebenen Mindestbreiten der Fahrbahn. Mit den neuen Regeln könnte die Stadt aktuelle Lücken im Radwegenetz kurzfristig und vergleichsweise kostengünstig schließen, erklären FDP und Volt. Deshalb haben sie bei der Stadt angefragt, welche Straßenabschnitte dafür in Frage kommen würden. In Mönchengladbach dreht sich diese Woche alles ums Digitale. Ende Juni ist bundesweiter Digitaltag. Die Stadt macht wieder mit einer ganzen Digitalwoche mit. Noch bis zum 28. Juni geht es mit vielen Aktionen, zum Beispiel um künstliche Intelligenz, Gaming oder digitale Sicherheit. Mehr dazu von Jan Sommer.
2: 75 Veranstaltungen stehen auf dem Programm. Im Vergleich zum Vorjahr ist das Programm damit nochmal gewachsen. Besucher können zum Beispiel ausprobieren, wie KI im Alltag hilft, wie sie Deepfakes besser erkennen oder ihre Daten besser schützen. Auch Technik zum Anfassen und Ausprobieren gehört dazu, darunter zum Beispiel Virtual Reality, Roboter oder 3D-Druck. Viele Angebote setzen laut der Stadt Mönchengladbach bewusst auf Mitmachen und einfache Erklärungen. Das Ganze ist kostenlos und für alle Altersgruppen und Interessen gedacht. Ein Link zu allen Infos und den Veranstaltungen findet ihr auf radio91.de.
1: 125 Jahre Feuerwehr Mönchengladbach. Das wird auch diese Woche gefeiert. Am Samstag ist Programm am Europaplatz und Mönchengladbacher können außerdem am Sonntag rausfinden, ob sie fit genug für die Feuerwehr sind. Da könnt ihr den physischen Eignungstest probeweise absolvieren. Besonders interessant ist das für diejenigen, die eine Ausbildung bei der Feuerwehr machen wollen und so ihren Trainingsstand checken können. Vorher gibt's auch online schon die Möglichkeit, sich Tipps bei der Feuerwehr anzuschauen. Für den Fitnesscheck müsst ihr euch dann vorher anmelden. Und das waren die Nachrichten. Noch mehr Nachrichten gibt's in unserem Newsticker auf radio91.de.
3: Radio 91, das Wetter in Mönchengladbach wird ganz schön heiß diese Woche. Wir kriegen öfter mal Temperaturen deutlich über 30 Grad. Heute liegen wir mit ein bisschen Glück, kann man ja sagen, fast ein bisschen drunter. 28, 29 Grad sollen es dann im Vergleich nur werden. Aber wir haben jetzt schon 23 am Münster und am Stadttheater. Dazu gibt es jede Menge Sonnenschein und nur ein paar Wölkchen. Gleich haben wir 3:30. 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Auf der A46 von Heinsberg nach Düsseldorf gibt es zwischen Grevenbroich und dem Kreuz Neuss-West im Moment 5 Kilometer Stau und ihr braucht mindestens 17 Minuten länger. Und auf der A57 von Krefeld nach Köln zwischen Krefeld-Zentrum und dem Kreuz Meerbusch 1 Kilometer stockender Verkehr, da sind es mindestens 2 Minuten, die ihr länger braucht. Blitzer habt ihr uns heute Morgen noch nicht gemeldet. Vielleicht entdeckt ihr ja noch einen, den ihr uns dann kurz durchgebt, damit wir das hier weitergeben können. Die Nummer ist Mönchengladbach 91 9012. Dankeschön und gute Fahrt.
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3: Ich bin Cosima Klaus. Schönen guten Morgen, Mönchengladbach.

0: Far, Lanzai, Pedro Capó, Georgie Noriega, Rec 808, Shadow Towers, Puerto Rico.
1: Viertel vor zehn haben wir hier bei Radio 90.1 an diesem Montag. Es ist die wohl ungewöhnlichste Rekrutierung eines Nationalspielers bei dieser WM. Roberto Lopez ist bei dieser WM dabei, weil er bei Social Media war. Kollege Kevin Zimmer hat die Geschichte, die beinahe ohne Happy End ausgegangen wäre.
2: Bei uns läuft noch alles klassisch. Bundestrainer Julian Nagelsmann beobachtet deutsche Spieler. Gefallen sie ihm? Glaubt er, dass die in die Nationalmannschaft sollten? Ruft er sie an und spricht persönlich mit ihnen. Danach weiß man, ob man Nationalspieler ist. Beim WM-Teilnehmer Kap Verden lief es anscheinend anders. Der Star der Mannschaft ist Roberto Lopez. Der ist in Irland geboren, spielt dort in der Profiliga für die Shamrock Rovers. Sein Papa kommt aber eben aus Kap Verden. Während eines Uni-Projekts musste Roberto Lopez sich ein LinkedIn-Profil anlegen. Ein Social-Media-Netzwerk, wo es vor allen Dingen um Business-Kontakte geht. Er vernetzte sich mit ein paar anderen Profispielern und plötzlich bekam er eine E-Mail, erzählt er hier im irischen Fernsehen.
3: Eines Tages meldete sich der Trainer von Kap Verden bei mir auf Portugiesisch, das ich bis dahin noch gar nicht sprach. Es sah aus wie eine Spam-Mail oder so eine Welcome-Mail, die bei LinkedIn öfter mal so verschickt wird, wenn du neu bist. Ich habe das einfach ignoriert.
2: Er ging weiter zur Uni, spielte weiter Fußball, aber 9 Monate später kam wieder eine Nachricht über das Netzwerk. Diesmal hat er sie verstanden.
3: Glücklicherweise meldete er sich 9 Monate später nochmal, dann auf Englisch, und er fragte nach, was ich von seinem Angebot halten würde. Ich machte dann das, was ich schon am Anfang hätte tun sollen. Ich ließ die erste Nachricht bei Google übersetzen und da stand: Wir suchen neue Spieler für unser Team. Roberto, wir wollen dich. Was sagst du? Ja, und dann habe ich ganz schnell zurückgeschrieben, dass ich gerne dabei wäre.
2: Rekrutiert über LinkedIn. Und vor allen Dingen, sein Papa ist jetzt stolz, dass Roberto für Kap Verden bei der WM dabei ist. Also besser mal die Nachrichten gut kontrollieren. Vielleicht gibt es eine Einladung zur Nationalmannschaft.
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1: Ja, und das war meine Geschichte für heute hier bei Radio 90.1. Ich bin Cosima Klaus, fahre für heute nach Haus, wünsche euch noch einen angenehmen Montag. Kommt irgendwie gut durch diesen hitzigen Start in die neue Woche. Wir hören uns morgen früh schon wieder ab 6 Uhr hier. Bis dahin, tschüss.

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1: Mit Ralf Bosse. Es sind zwar noch 27 Tage bis zum Endspiel der Fußball-WM, aber der Rasen im Finalstadion in East Rutherford sorgt bereits jetzt für Diskussionen. Mehrere Spieler sprechen von einem sehr harten Untergrund, der sich fast wie Kunstrasen anfühlen soll. Die FIFA weist die Kritik zurück und betont, alle Spielfelder in den 16 WM-Stadien seien in einem hervorragenden Zustand. Deutschland spielt am Donnerstag in derselben Arena gegen Ecuador.
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2: Mit Marc Weiß. Schönen guten Morgen. Die meisten Städte und Gemeinden in Deutschland stecken tief in den roten Zahlen, denn die Haushaltslöcher sind so groß wie noch nie. Heute findet unter dem Motto Kommunen am Limit ein bundesweiter Aktionstag statt, um auf die schwierige Lage aufmerksam zu machen. Thorsten Adolfs aus dem News-Team, was genau ist bei den Städten und Gemeinden hier bei uns los?
3: Also die finanzielle Lage der Kommunen ist flächendeckend dramatisch, so drückt es der Deutsche Städtetag aus. Und die Bertelsmann Stiftung hat dazu Zahlen. Sie hat ausgerechnet, dass sich bei Städten, Kreisen und Gemeinden im vergangenen Jahr ein Rekorddefizit von knapp 32 Milliarden Euro angehäuft hat. Die Gesamtverschuldung liegt mittlerweile bei fast 200 Milliarden Euro. Und besonders bitter, selbst in wirtschaftlich starken Regionen wie Bayern oder Baden-Württemberg sind die letzten Reserven mittlerweile komplett aufgebraucht. Die Folge ist, dass wichtige Investitionen in Straßen oder Schulen zurückgefahren werden müssen, weil das Geld schlicht nicht mehr reicht und auf der anderen Seite die Kosten für Personal und Soziales immer weiter steigen.
2: Was bedeutet das für uns im Alltag und vor allem, wie geht's weiter?
3: Das bedeutet, wenn das Geld knapp ist, dann sparen die Kommunen oft zuerst bei den sogenannten freiwilligen Leistungen, das heißt konkret Bibliotheken, Musikschulen, Volkshochschulen oder Angebote für Ehrenamtliche, die könnten bald noch stärker eingeschränkt werden oder sogar ganz wegfallen. Und damit die Infrastruktur nicht weiter verfällt, verlangen Städtetag, Landkreistag und der Städte- und Gemeindebund ein echtes Umdenken von Bund und Ländern. Mit Aktionen soll heute im ganzen Land auf die Probleme aufmerksam gemacht werden. Gefordert werden Soforthilfen und langfristige Reformen, damit die Kommunen auch in Zukunft handlungsfähig bleiben und die Angebote vor unserer Haustür bestehen bleiben.
2: Reformen, das wäre tatsächlich mal eine Idee. Infos waren das von Thorsten Adolfs aus dem News-Team. Vielen Dank. Jetzt die weiteren Themen in der Zusammenfassung. Mitglieder der Rentenkommission, da sind wir wieder bei Reformen, wehren sich gegen die Kritik von vielen Seiten. Man müsse sich das Gesamtkonzept anschauen, sagte die SPD-Politikerin Annika Klose, die in der Kommission sitzt. Der Auftrag sei gewesen, eine lebensstandardsichernde Rente für niedrige und mittlere Einkommen sicherzustellen, die auf Dauer bezahlbar bleibt. Und das sei gelungen, sagte Klose im ZDF. Das Thema Ebola hat leider nochmal an Dramatik gewonnen. Gut einen Monat nach Beginn des Ausbruchs in der Demokratischen Republik Kongo ist die Zahl der bestätigten Ebola-Fälle dort auf über 1000 gestiegen. Nach Angaben der Behörden gibt es bisher 254 Ebola-Tote. Für viele geht es bald in den Urlaub, da wird die Reiseapotheke nochmal aufgefüllt. Was kaum jemand weiß, bei Online-Bestellungen gehen die Preise für Schmerzmittel, Sonnenschutz, Pflaster oder auch Mückenschutz teilweise deutlich auseinander. Eine aktuelle Auswertung des Portals günstiger.de zeigt, zwischen den günstigsten und teuersten Online-Apotheken liegen im Schnitt 33% Preisunterschied. Als Muss- oder absolute Basisausstattung für die Reiseapotheke gelten Schmerzmittel, Sonnenschutz, Fieberthermometer, Wunddesinfektion, Pflaster und Mückenschutz. Wichtig dabei, vor der Reise das Verfallsdatum der noch vorhandenen Mittel prüfen. Und das waren die Nachrichten mit Marc Weiß.
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4: Schon jetzt vorab können wir sagen, das wird eine heiße Woche. Heute schon Temperaturen zwischen 28 und 32 Grad. Dazu ballert die Sonne durch, morgen schon bis 33 Grad und ab Mittwoch dann 38 Grad. Und die ganze Woche sehen wir wirklich nur Sonne. Keine Wolken, kein Regen.
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4: Und wir kommen zu den Staus. Alles ab 12 Minuten Wartezeit. A1, Euskirchen-Dortmund zwischen Kreuzköln-Nord und Kreuz-Leverkusen-West. 5 Kilometer, hier müsst ihr 25 Minuten einplanen. Die A1 Münster-Dortmund zwischen Hamburg und Werne und Kamener Kreuz. 4 Kilometer, hier sind es 18 Minuten mehr. Die 43 Recklinghausen-Wuppertal zwischen Kreuz-Bochum-Witten und Wittenhäfen. 2 Kilometer plus 14. Die 44 Dortmund-Kassel zwischen Kreuz-Württemberg-Haaren und Lichtenau in Westfalen. 4 Kilometer, 22 Minuten on top. Die 46 Heinsberg-Düsseldorf zwischen Grevenbruch und Kreuz Neues West, 5 Kilometer, 18 Minuten mehr. Und die A59 Bonn-Köln zwischen Spich und Flughafen Köln-Bonn, 4 Kilometer, 12 Minuten on top. Allen unterwegs, gute Fahrt mit uns.
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4: Die Temperaturen machen es in dieser Woche wie im Song von Usher, den wir jetzt hören. More. Immer ein bisschen mehr. 32 Grad heute, morgen schon more. Ich bin Kevin Zimmer, euch einen schönen Montag.

0: Und wie heiß findest du es gerade?
1: Ja, schon sehr heiß, ich merk's.
0: Rihanna und Stay. Kommen wir zur buntesten Party des Jahres.
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0: 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Moderiert wird das Ganze nämlich auch von Olivia Jones und die ist auch besonders stolz dabei zu sein, hat sie uns gesagt.
4: Gerade im Moment ist es wichtig, ein Zeichen zu setzen, wo Rechte von queeren Menschen wieder in Frage gestellt werden. Und ich bin wirklich sehr stolz, da wirklich ein Teil sein zu dürfen.
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0: Aha, okay. 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Wir wünschen euch ganz viel Spaß und der Kollege hier wird auch auftreten. Anreise ist auch nicht so weit. Kommt er aus Fellbad? Hier ist Kamrad.
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1: Mit Iden Bimmermann, guten Tag. Die Radwege in Mönchengladbach könnten bald schneller ausgebaut werden. Zumindest wünschen sich das FDP und Volt in unserer Stadt. Anlass ist ein neuer Erlass des Landes Nordrhein-Westfalen, der mehr Spielraum bei der Einrichtung von Fahrradschutzstreifen auf schmaleren Straßen schafft. Robin Fratz hat die weiteren Infos.
2: Bislang scheiterten solche Fahrradschutzstreifen häufig an vorgeschriebenen Mindestbreiten der Fahrbahn. Nach den neuen Regeln könnten Schutzstreifen nun unter bestimmten Voraussetzungen auch auf schmaleren Straßen eingerichtet werden. Die Fraktion sieht darin die Chance, bestehende Lücken im Radwegenetz kurzfristig und vergleichsweise kostengünstig zu schließen. Mit einer Anfrage an die Stadtverwaltung will sie jetzt erfahren, welche Straßenabschnitte dafür in Frage kommen und wie die neuen Möglichkeiten in Mönchengladbach genutzt werden sollen.
1: In Mönchengladbach dreht sich diese Woche alles ums Digitale. Ende Juni ist bundesweiter Digitaltag. Die Stadt macht wieder mit einer ganzen Digitalwoche mit. Noch bis zum 28. Juni geht es zum Beispiel um künstliche Intelligenz, Gaming oder digitale Sicherheit. 75 Veranstaltungen stehen insgesamt auf dem Programm. Besucher können zum Beispiel ausprobieren, wie KI im Alltag hilft oder wie sie ihre Daten besser schützen. Viele Angebote setzen bewusst auf Mitmachen und einfache Erklärungen, sagt die Stadt. Das Ganze ist kostenlos und für alle Altersgruppen gedacht. Einen Link zu den Veranstaltungen findet ihr auf radio91.de. 125 Jahre Feuerwehr Mönchengladbach. Das wird diese Woche gefeiert. Am Samstag ist Programm am Europaplatz. Mönchengladbacher können außerdem am Sonntag rausfinden, ob sie fit genug für die Feuerwehr sind. Da könnt ihr den physischen Eignungstest probeweise absolvieren. Besonders interessant ist das für diejenigen, die eine Ausbildung bei der Feuerwehr machen wollen und so ihren Trainingsstand checken können. Vorher gibt es online auch schon die Möglichkeit, sich Tipps bei der Feuerwehr anzuschauen. Für den Fitnesscheck müsst ihr euch dann vorher anmelden. Und das waren die Nachrichten. Noch mehr Nachrichten gibt's in unserem Newsticker auf radio91.de.
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1: Diese Woche wird es wieder richtig heiß bei uns, heute mit viel Sonne und nur ein paar harmlosen Wolken, das Ganze bei bis zu 31 Grad. Und auch der Rest der Woche wird extrem heiß, bei Höchstwerten bis zu 39 Grad.
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1: A46, Heinsberg Richtung Düsseldorf zwischen Kapellen und Kreuz Neuss-West. 5 Kilometer Stau, eine Viertelstunde braucht ihr hier länger. Und ihr werdet geblitzt in der Stadt, und zwar auf der Reiterstraße in beide Richtungen. Ich wünsche euch eine gute und sichere Fahrt.
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3: Hallo, Kevin Zimmer hier. Ich muss euch eine sehr charmante Geschichte von meinem Wochenende erzählen. Ich habe am Wochenende in den Niederlanden Fußball-WM geguckt. Schön draußen, strahlender Sonnenschein. Die hatten so einen riesigen Fernseher in der Kneipe da hochgefahren. Alle an der Straße standen dann da, haben geguckt. Ne? Als das Spiel zu Ende war, bin ich dann rüber, habe ich gefragt, ja, und zeigt ihr dann hier gleich auch das Deutschlandspiel? Und der Typ von der Bar lächelt mich an und sagt, nee. Und wisst ihr, was er währenddessen gemacht hat? Er mich angelächelt hat und nee gesagt hat. Hat er per Fernbedienung den Fernseher runterfahren lassen. Hat mich angelächelt und nee. Und er hatte sichtlich Freude daran, mir das so zu sagen. One more time. Holländer, irgendwie mag ich sie ja, ne?

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0: gar nicht zu viel tun heute auf der Arbeit. Ich meine, heute geht's ja noch mit 32 Grad, aber ab morgen wird's ja schon richtig heiß. Und wir sind schon ein bisschen alle in WM-Stimmung jetzt, oder? Jetzt hat's so langsam ist der Funke mal übergesprungen, oder?
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0: Deutschland hat am Wochenende gegen die Elfenbeinküste den Sprung in die K.O.-Runde geschafft. Gespielt wurde in Toronto und da waren auch Fans hier aus NRW am Start. Mittendrin die selbsternannte Legendentruppe aus Höxter. Schöne Grüße, ich weiß nicht, die sind wahrscheinlich noch nicht auf der Rückreise wieder. Die waren alle als deutsche Fußballlegenden verkleidet. Das sah cool aus.
2: Also mein Name ist Steffen und ich stelle Helmut Schön dar.
3: Ich bin Christoph und ich stelle Rudi Völler dar.
4: Ich bin Manuel und ich bin der Franz.
5: Ich bin der Markus und ich bin der Gerd-Paul Breitmüller. Eine Kombination aus Gerd Müller und Paul Breitner.
0: Ich mag das. Verkleidet sind sie da rumgelaufen. Die Freunde begleiten das deutsche Team tatsächlich schon seit Jahren zu allen wichtigen Spielen.
2: Vor ein paar Jahren kam die Idee, dass wir uns vielleicht auch ein kleines Motto aneignen könnten. Und das Motto ist die Legenden, die deutschen Legenden. Und da haben wir mit unserer Fünfergruppe, die wir sind, hat sich jeder einen Charakter ausgesucht. Rudi Völler lag auf der Hand, weil man hat mir gesagt, ich hätte seine Nase. Ich habe ihn in der Tat auch vor 4-5 Wochen getroffen. Er sagte mir dann, er hätte gerne auch noch so viele Haare, wie ich habe. Aber ich sagte, du bist ja auch ein bisschen älter jetzt leider als ich.
0: Ach, so ein ganz nettes Gespräch, merke ich, ja? Ah, du, Rudi Völler, ja, du bist ja leider älter. Mensch, Rudi Völler und Co. Ja, die werden jetzt weiter nach New York zum dritten Gruppenspiel. Donnerstag 22 Uhr geht's gegen Ecuador. Anbrennen kann dabei nichts mehr, muss ich ganz ehrlich sagen. Deutschland ist ja Gruppensieger und steht im 16. Finale der WM.
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2: Mit Marc Weiß. Schönen guten Tag. Großbritannien braucht schon bald wieder einen neuen Regierungschef. Premierminister Keir Starmer tritt zurück. Das hat er gerade eben bekannt gegeben. Als Parteichef mit sofortiger Wirkung. Premierminister will er bleiben, bis die Partei einen Nachfolger gefunden hat. Und das alles sollte noch vor der Sommerpause gelingen. Die Rede ist von Mitte Juli. Starmer war in den vergangenen Monaten immer mehr unter Druck geraten. Er hatte vor allem in der eigenen Partei den Rückhalt verloren. Im Nahverkehr und an den Bahnhöfen in Nordrhein-Westfalen wird das Klima rauer. Vergangenes Jahr gab es mehr Zwischenfälle als in den Jahren davor. So steht es im neuen Sicherheitsbericht des Landesverkehrsministeriums und des Verkehrsverbundes Rhein-Ruhr. Frage an Thorsten Adolfs aus dem News-Team. Womit musste sich das Personal auseinandersetzen?
3: Also in den meisten Fällen ging es um Sachbeschädigungen oder Verschmutzungen. Auch bei Körperverletzungen mit Waffen gab es mehr Fälle als früher. Wenn es Streit gab, dann waren oft die Ticketkontrollen der Auslöser. Trotz der rund 20.000 gezählten Vorfälle bleibe der Nahverkehr aber sicher, steht in dem Bericht. Das Personal sorge für einen reibungslosen Ablauf und müsse deshalb unbedingt geschützt werden.
2: Das klingt nachvollziehbar, aber wie wollen die Nahverkehrsunternehmen das schaffen?
3: Ja, um Konflikte zu entschärfen, wird auf mehrere Lösungen gesetzt. Das Zugpersonal soll in Zukunft öfter in Doppelbesetzung unterwegs sein und wer möchte, soll mit einer Bodycam ausgestattet werden. Außerdem werden Mitarbeiter gezielt in Deeskalation geschult, um brenzlige Situationen besser zu meistern. Und die Technik wird in Zukunft eine noch größere Rolle bei der Sicherheit spielen. Mehr als 90% der Züge haben schon Videokameras. Sie sollen jetzt mit und mit modernisiert werden. Geplant sind unter anderem auch KI-Systeme, die Gewaltsituationen früh erkennen, damit die Bundespolizei im Ernstfall sofort eingreifen kann.
2: Infos von Thorsten Adolfs aus dem News-Team. Vielen Dank. Jetzt weitere Themen in der Zusammenfassung. Die Gewerkschaft Erziehung und Wissenschaft fordert deutlich mehr Einsatz gegen Mobbing und Gewalt an Schulen. Nach einer Auswertung des Deutschen Schulportals gab es 2024 fast 29.000 Gewalttaten an den Schulen. Ein Anstieg um fast 40% in 2 Jahren. Die Finanzkrise der Kommunen in NRW hat aus Sicht eines Bündnisses eine bedrohliche Dimension erreicht. Städtetag, Landkreistag und der Städte- und Gemeindebund NRW warnen am heutigen Aktionstag Kommunen am Limit vor der schwierigen Situation von Städten und Kommunen. Aktuell gibt es bundesweit ein Rekorddefizit in den kommunalen Kassen. Viel Krisen, viel Unzufriedenheit. Jetzt mal eine Meldung über zufriedene Menschen. Die Spargelbauern im Land sind glücklich. Die Ernte sei durchschnittlich bis leicht überdurchschnittlich gewesen, sagt der Spargelexperte der Landwirtschaftskammer. Und der Mann heißt auch noch Ralf Große Dankbar. Wegen des sonnigen Wetters hätten viele Bauern in diesem Jahr schon Mitte März und damit früher als üblich den ersten Spargel gestochen. Man sei zufrieden und weil es in den vergangenen Wochen zumindest keine Hitzephasen gegeben habe, habe der Spargel auch eine gute Qualität gehabt. Die Preise seien insgesamt stabil geblieben, sagte Große Dankbar. Wer jetzt noch frischen deutschen Spargel essen möchte, muss sich allerdings sputen, denn übermorgen endet offiziell die Spargelsaison. Und das waren die Nachrichten mit Marc Weiß.
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4: Eins kann man jetzt schon sagen, das wird eine richtig heiße Woche. Heute liegen die Temperaturen schon zwischen 28 und 32 Grad. Dazu knallt die Sonne ordentlich. Morgen geht's dann rauf auf bis zu 33 Grad und am Mittwoch sogar 38 Grad. Und die ganze Woche gibt's nur Sonne, keine Wolken, kein Regen.
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4: Und jetzt die längsten Staus, alles ab 8 Minuten Wartezeit. A1 Köln-Münster zwischen Hagen-Nord und Unna 8 Kilometer 18 Minuten. Die 3 Köln-Oberhausen zwischen Köln-Mühlheim und Leverkusen-Zentrum 4 Kilometer 20 Minuten mehr. Die A4 Aachen-Köln zwischen Eschweiler-West und Weißweiler 3 Kilometer 21 Minuten on top. Die 46 Brilon-Arnsberg-Neheim zwischen Hüsten und Neheim 3 Kilometer 8 Minuten mehr. Und die 52 Düsseldorf-Essen zwischen Kreuz-Breitscheid und Essen-Kettwig 2 Kilometer 17 Minuten. Allen unterwegs, gute Fahrt.
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4: schönen Montag. Wann heiratet Taylor Swift endlich? Das erträgt man ja gar nicht mehr. Diese Details immer zur Hochzeit. Das ist alles, was ich über die Hochzeit erfahren habe, habe ich gegen meinen Willen erfahren. Ich sag's, wie es ist. Ja, die Frau heiratet, Mensch. Lasst sie in Ruhe. Jetzt wird hier spekuliert, dass es wohl Anfang Juli sein soll. Bisher wurde ja alles immer so ganz geheim gehalten, der Termin. Also 3. Juli, dann haben wir es vielleicht alle geschafft. Dann ist die Swift hoffentlich von der Straße. Hier ist sie mit Opalite. Ich bin Kevin Zimmer. Tag zusammen.

0: Und Thorn, da ist er jetzt, der Sommer, aber sowas von kräftig in dieser Woche, also nicht nur Sommer, einfach auch nur heiß und Hitze und Atze und Hitze, das passt ja eigentlich ganz gut, jetzt wird's noch heißer.
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2: Ja, nee, ist klar. Bah, ist das warm geworden, oder? Ganz ehrlich, schwitzt ihr auch so? Wie heiß will er denn werden? 34, 35, 36 Grad, wer bietet mehr? Ja, ist das denn noch Wetter oder ist das schon eine Hitzeauktion? Jetzt wissen wir auch mal, wie sich so ein halbes Hähnchen fühlt im Frau-Holle-Grill. Und dem halben Hähnchen geht es doch besser als uns, weil die andere Hälfte liegt ja noch im Kühlschrank. Da versuche ich gleich auch mal reinzukommen. Ja, was denn? Wenigstens mal die Füße ins Gemüsefach stecken. Ich rufe nachher mal bei Sixt an und frage, ob die mir einen Bofrost-Lieferwagen leihen können. Ja, was denn? Man muss pfiffig sein bei dem Wetter, bevor einem das Hirn wegschmilzt. Warum denn nicht mal das Public Viewing in die Eishalle verlegen? Ja, da kommt außer mir auch mal wieder keiner drauf. Ja, bitte, gern geschehen. Ihr merkt, Hochsommer will organisiert sein. Erste Regel. Immer kühle Plätze suchen. Zur Not einfach mal auf die Sonnenbank. Schön eine halbe Stunde abkühlen. Das wirkt Wunder, ja, und man wird auch noch braun. Zweitens, viel trinken, mindestens 3 Liter am Tag. Ja, und zwischendurch auch ruhig mal ein Wasser. Und drittens, gelassen bleiben. Streng nach dem Motto, Sommer ist, wenn die Klobrille mit dir aufsteht.
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1: Mit Iden Bimmermann, guten Tag. Die Radwege in Mönchengladbach könnten bald schneller ausgebaut werden. Zumindest wünschen sich das die FDP und Volt in unserer Stadt. Anlass ist ein neuer Erlass des Landes Nordrhein-Westfalen, der mehr Spielraum bei der Einrichtung von Fahrradschutzstreifen auf schmaleren Straßen schafft. Bislang scheiterten solche Fahrradschutzstreifen häufig an vorgeschriebenen Mindestbreiten der Fahrbahn. Mit den neuen Regeln könnte die Stadt aktuelle Lücken im Radwegenetz kurzfristig und vergleichsweise kostengünstig schließen, erklären FDP und Volt. Deshalb haben sie bei der Stadt angefragt, welche Straßenabschnitte dafür in Frage kommen würden. In Mönchengladbach dreht sich diese Woche alles ums Digitale. Ende Juni ist bundesweiter Digitaltag. Die Stadt macht wieder mit einer ganzen Digitalwoche mit. Noch bis zum 28. Juni geht es mit vielen Aktionen, zum Beispiel um künstliche Intelligenz, Gaming oder digitale Sicherheit. Mehr dazu von Jan Sommer.
2: 75 Veranstaltungen stehen auf dem Programm. Im Vergleich zum Vorjahr ist das Programm damit nochmal gewachsen. Besucher können zum Beispiel ausprobieren, wie KI im Alltag hilft, wie sie Deepfakes besser erkennen oder ihre Daten besser schützen. Auch Technik zum Anfassen und Ausprobieren gehört dazu, darunter zum Beispiel Virtual Reality, Roboter oder 3D-Druck. Viele Angebote setzen laut der Stadt Mönchengladbach bewusst auf Mitmachen und einfache Erklärungen. Das Ganze ist kostenlos und für alle Altersgruppen und Interessen gedacht. Ein Link zu allen Infos und den Veranstaltungen findet ihr auf radio91.de.
1: 125 Jahre Feuerwehr Mönchengladbach. Das wird diese Woche gefeiert. Am Samstag ist Programm am Europaplatz. Mönchengladbacher können außerdem am Sonntag rausfinden, ob sie fit genug für die Feuerwehr sind. Da könnt ihr den physischen Eignungstest probeweise absolvieren. Besonders interessant ist das für diejenigen, die eine Ausbildung bei der Feuerwehr machen wollen und so ihren Trainingsstand checken können. Vorher gibt es online auch schon die Möglichkeit, sich Tipps bei der Feuerwehr anzuschauen. Für den Fitnesscheck müsst ihr euch dann vorher anmelden. Und das waren die Nachrichten. Noch mehr Nachrichten gibt's in unserem Newsticker auf radio91.de.
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1: Diese Woche wird es wieder richtig heiß bei uns, heute mit viel Sonne und nur ein paar harmlosen Wolken, das Ganze bei bis zu 31 Grad. Und auch der Rest der Woche wird extrem heiß, bei Höchstwerten bis zu 39 Grad.
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1: A46 Heinsberg Richtung Düsseldorf zwischen Kapellen und Neuss-Holzheim. 2 Kilometer Stau, 10 Minuten dauert hier länger. Und in der Stadt werdet ihr geblitzt, und zwar auf der Reiterstraße in beide Richtungen. Ich wünsche euch eine gute und sichere Fahrt.
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3: Hallo, Kevin Zimmer hier. Nie war der berühmte Satz aus Dirty Dancing passender als in dieser Woche. Ich habe eine Wassermelone getragen. Time of my life, Bill Medley gleich bei uns. Vorher hätte sie noch Zeit, das Ding nicht nur zu tragen, sondern vielleicht auch in kleine appetitliche Spalten aufzuschneiden und mir vorbeizubringen. Wie wär's, hm?
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3: Ich merke, Begeisterung hält sich da in Grenzen. Vorher noch Imagine Dragons Demons.

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0: Ich schäme mich fast. Ich habe nie meinen Reis gewaschen vorher. Habt ihr euren Reis gewaschen, bevor ihr ihn gekocht habt? Hallo, Kevin Zimmer hier. Wir müssen drüber reden einfach. Es gibt so viele Dinge, die ich einfach in meinem ganzen Leben immer falsch gemacht habe. Und jetzt können wir endlich mal offen drüber sprechen. Und ich bin nicht alleine. Kollege Laura Potting, was die alles falsch gemacht hat. Erdbeeren zum Beispiel. Wollen wir gar nicht drüber sprechen.
1: Erdbeeren musst du waschen, bevor du sie isst. Gut, das wusste ich. Oh, Gott sei Dank. Allerdings habe ich sie immer schön unter den kalten Wasserstrahl gehalten. Und das ist nicht so gut. Der kann die Erdbeeren nämlich verletzen. Besser ist es, wenn du die schonend im Wasserbad wäschst. Das gilt auch für mich. So, weiter. Und dann ist es auch noch wichtig, dass du dieses grüne, dieses Dings da an der Erdbeere, wie heißt denn das? Kelch. Ha, witzig. Und wenn man den abschneidet, ne, dann heißt das Entkelchen. Jetzt habe ich auch ein neues Wort für sich betrinken gefunden. Hervorragend. Jedenfalls müsst ihr das Grünzeug bei der Erdbeere beim Waschen noch dran lassen. Ansonsten dringt nämlich Wasser in die Erdbeere ein und verwässert den Geschmack. So das Bundeszentrum für Ernährung. Und wo wir es gerade von Waschen haben, einige von euch werden ihr Hähnchen sicherlich waschen, bevor sie es zubereiten. Das nicht machen, denn das Hühnchen kann mit Keimen belastet sein. Beim Berühren und beim Abspülen unter dem Wasserhahn können die Bakterien dann über die Hände und mit Wasserspritzern in der Küche verteilt werden, so die Verbraucherzentrale NRW. Also besser direkt mit einer Gabel auf den Grill oder in die Pfanne geben. Wisst ihr Bescheid? Ich habe jetzt fertig und ich suche mir jetzt irgendwo was zum Entkelchen.
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1: Mit Marc Weiß. Schönen guten Tag. Der britische Premierminister Starmer hat seinen Rücktritt angekündigt. Er zieht damit die Reißleine nach monatelangem massiven politischen Druck von den Wählern, aber auch aus den eigenen Reihen. Infos von Thorsten Adolfs aus dem News-Team.
2: Für die Entscheidung zurückzutreten gibt es im Wesentlichen drei Gründe. Bei den britischen Kommunalwahlen im Mai erlitt Starmers Labour-Partei ein Debakel und fuhr das schlechteste Ergebnis einer Regierungspartei seit 30 Jahren ein. Große Teile der Basis hatten sich daraufhin enttäuscht von der Partei abgewendet. Grund Nummer zwei sind Starmers historisch schlechte Beliebtheitswerte. Die Bevölkerung hatte das Gefühl, dass er von den großen Versprechungen und angekündigten Veränderungen nach der Regierungsübernahme nicht viel umgesetzt hat. Und Grund Nummer drei ist der Machtkampf innerhalb der Labour-Partei. Nach den Verlusten bei den Wahlen bröckelte der Rückhalt für Starmer dramatisch. Große Teile der Partei unterstützen mittlerweile Starmers Rivalen Andy Burnham, der als früherer Bürgermeister von Manchester sehr beliebt ist. Burnham baute über seinen Sitz im britischen Parlament so viel Druck auf, dass Starmer eine offene Kampfabstimmung um den Parteivorsitz krachend verloren hätte. Bis die Nachfolge geklärt ist, will Starmer noch im Amt bleiben. Die Labour-Partei will jetzt erst einmal einen Zeitplan für die Wahl des neuen Vorsitzenden aufstellen.
1: Thorsten Adolfs mit Infos aus dem News-Team. Vielen Dank. Jetzt die weiteren Themen in der Zusammenfassung. Nahverkehrszüge und Bahnhöfe bleiben ein raues Pflaster. Im vergangenen Jahr gab es landesweit rund 20.000 sicherheitsrelevante Vorfälle. Verkehrsministerium und der Verkehrsverbund Rhein-Ruhr wollen sich dagegen stellen. Das Zugpersonal soll öfter in Doppelbesetzung unterwegs sein. Die Mitarbeiter werden in Deeskalation geschult und die Kameras sollen verbessert werden. Wer für seine Reiseapotheke online Mittel bestellt, der sollte unbedingt die Preise vergleichen. Eine aktuelle Auswertung des Portals günstiger.de zeigt, zwischen den günstigsten und teuersten Online-Apotheken liegen im Schnitt 33% Preisunterschied. Die Tester hatten sich vor allem die Preise von Reiseapotheken-Klassikern wie Schmerzmittel, Sonnenschutz, Pflaster oder Mückenschutz angeguckt. Das Thema Ebola hat leider nochmal an Dramatik gewonnen. Gut einen Monat nach Beginn des Ausbruchs im Kongo ist die Zahl der bestätigten Ebola-Fälle dort auf über 1000 gestiegen. Nach Angaben der Behörden gibt es bisher 254 Ebola-Tote. Wegen des Ferienbeginns in Hessen, Rheinland-Pfalz und dem Saarland rechnet der ADAC am kommenden Wochenende mit einer ersten großen Sommerreisewelle. Auf vielen Autobahnen sei mit deutlich mehr Verkehr und längeren Staus zu rechnen, heißt es vom Club. Zusätzlich beginnen auch in mehreren europäischen Nachbarländern die Sommerferien, unter anderem in Teilen der Schweiz, in Polen und in Dänemark. Und es gibt bundesweit aktuell über 1000 aktive Autobahnbaustellen. Zu den besonders belasteten Strecken gehören die klassischen Reiserouten Richtung Süden und die Strecken zur Nord- und Ostsee. Los geht's laut ADAC schon ab Freitagmittag. Am Samstag kommen noch zusätzlicher Verkehr in die Naherholungsgebiete dazu. Am Sonntagnachmittag dann auch noch der übliche Wochenend-Rückreiseverkehr. Vielleicht nimmt man auch irgendwas für die Nerven mit. Und das waren die Nachrichten mit Marc Weiß.
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3: Vorweg kann man auf jeden Fall schon sagen, uns steht eine heiße Woche bevor. Heute werden schon 28 bis 32 Grad erreicht und die Sonne gibt richtig Gas. Morgen sind da bis zu 33 Grad drin, ab Mittwoch sogar 38 Grad. Dazu die ganze Woche wirklich nur Sonne, ohne Wolken und ohne Regen.
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3: Und hier kommen die längsten Staus, alles ab 12 Minuten Wartezeit. A1 Köln-Münster zwischen Hagen-Nord und Kreuz Dortmund-Unna, 7 Kilometer, 20 Minuten. A3 Oberhausen-Köln zwischen Leverkusen-Opladen und Köln-Mülheim, 2 Kilometer, kostet euch 18 Minuten. Die A4 Aachen-Köln zwischen Eschweiler-West und Weißweiler, 4 Kilometer, 22 Minuten on top. Die A40 Venlo-Duisburg zwischen Kempen und Neukirchen-Flühen, 2 Kilometer, 22 Minuten, auch hier, die ihr warten müsst. Und die A45 Hagen-Gießen zwischen Haiger-Burbach und Dillenburg, 3 Kilometer, seid ihr nach 12 Minuten durch. Allen unterwegs, gute Fahrt mit uns.
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3: Und das Ganze mit Kevin Zimmer. Schön, dass ihr da seid. Diese Kühlwesten, die die Fußballer bei dieser Fußball-WM anziehen können, damit sie sich in diesen Kühlwesten aufwärmen können. Das ist schon verrückt, oder? Ich finde sie ganz praktisch, ich hätte die auch gerne. Das sind so Westen mit so kalten Flüssigkeitskammern. Habt ihr sie gesehen? Sind so durchsichtig, sieht sehr spacig aus. Konnte man da wirklich im Fernsehen mehrfach sehen. Also da war einfach kaltes Wasser drin, eine Weste mit kaltem Wasser drin. Ich frage mich gerade, darf da auch ein schäumender Inhalt rein? Mit Geschmack? Ich frage für einen Freund.
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0: Teddy Swims, Mr. Know-It-All. Schönen Montag und jetzt was fürs Phrasenschwein. 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Das nächste Spiel ist immer das Schwerste. Aber wir können jetzt nachliefern mit neuen Phrasen. 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
1: Mit Iden Bimmermann, guten Tag. Die Radwege in Mönchengladbach könnten bald schneller ausgebaut werden. Zumindest wünschen sich das FDP und Volt in unserer Stadt. Anlass ist ein neuer Erlass des Landes Nordrhein-Westfalen, der mehr Spielraum bei der Einrichtung von Fahrradschutzstreifen auf schmaleren Straßen schafft. Robin Fratz hat die weiteren Infos.
2: Bislang scheiterten solche Fahrradschutzstreifen häufig an vorgeschriebenen Mindestbreiten der Fahrbahn. Nach den neuen Regeln könnten Schutzstreifen nun unter bestimmten Voraussetzungen auch auf schmaleren Straßen eingerichtet werden. Die Fraktion sieht darin die Chance, bestehende Lücken im Radwegenetz kurzfristig und vergleichsweise kostengünstig zu schließen. Mit einer Anfrage an die Stadtverwaltung will sie jetzt erfahren, welche Straßenabschnitte dafür in Frage kommen und wie die neuen Möglichkeiten in Mönchengladbach genutzt werden sollen.
1: In Mönchengladbach dreht sich diese Woche alles ums Digitale. Ende Juni ist bundesweiter Digitaltag. Die Stadt macht wieder mit einer ganzen Digitalwoche mit. Noch bis zum 28. Juni geht es zum Beispiel um künstliche Intelligenz, Gaming oder digitale Sicherheit. 75 Veranstaltungen stehen insgesamt auf dem Programm. Besucher können zum Beispiel ausprobieren, wie KI im Alltag hilft oder wie sie ihre Daten besser schützen. Viele Angebote setzen bewusst auf Mitmachen und einfache Erklärungen, sagt die Stadt. Das Ganze ist kostenlos und für alle Altersgruppen gedacht. Einen Link zu den Veranstaltungen findet ihr auf radio90.1.de. 125 Jahre Feuerwehr Mönchengladbach. Das wird diese Woche gefeiert. Am Samstag ist Programm am Europaplatz. Mönchengladbacher können außerdem am Sonntag rausfinden, ob sie fit genug für die Feuerwehr sind. Da könnt ihr den physischen Eignungstest probeweise absolvieren. Besonders interessant ist das für diejenigen, die eine Ausbildung bei der Feuerwehr machen wollen und so ihren Trainingsstand checken können. Vorher gibt es online auch schon die Möglichkeit, sich Tipps bei der Feuerwehr anzuschauen. Für den Fitnesscheck müsst ihr euch dann vorher anmelden. Und das waren die Nachrichten. Noch mehr Nachrichten gibt's in unserem Newsticker auf radio90.1.de.
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1: Diese Woche wird es wieder richtig heiß bei uns, heute mit viel Sonne und nur ein paar harmlosen Wolken, das Ganze bei bis zu 31 Grad. Und auch der Rest der Woche wird extrem heiß, bei Höchstwerten bis zu 39 Grad.
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1: Aktuell ist nicht so viel los auf den Straßen und Autobahnen rund um Mönchengladbach. Aber ihr werdet geblitzt und zwar auf der Reiterstraße in beide Richtungen. Ich wünsche euch eine gute und sichere Fahrt.
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3: Hallo, Kevin Zimmer hier, schönen Montag. Das war Anfang der 2000er, wirklich so ein Riesenmusikding. Ja, die zwei Großen des Hip-Hops haben gemeinsame Sache gemacht. Eminem zusammen mit Jay-Z. Dann war ziemlich lange Funkstille, eigentlich bis jetzt. Und offenbar könnte es jetzt wieder soweit sein, die beiden bringen wieder einen neuen gemeinsamen Song raus. Und es ist sogar schon was durchgesickert. Es soll kein Hip-Hop sein. Frage ich mich, können die überhaupt was anderes? Da bin ich sehr gespannt, was das sein wird, ja? Die würden uns natürlich alle überraschen, wenn sie einen Schlagersong rausbringen würden. Aber davon gehen wir nicht aus, ja? Eminem beim nächsten Schlagerboom, anmoderiert von Florian Silbereisen. Willkommen in meinem Fiebertraum. Eminem, hören wir jetzt mit Houdini.
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2: Mit Sarah Heinz. Guten Tag. Im Nahverkehr bei uns in NRW hat es im letzten Jahr deutlich mehr Vorfälle gegeben. Über 20.000 Fälle wurden erfasst. Das sind über 1.300 mehr als im Vorjahr. Konkret geht es dabei um Beleidigungen bis hin zu Sachbeschädigungen und Gewalt. Besonders oft ist dabei das Zugpersonal betroffen, vor allem bei Ticketkontrollen. Trotzdem sagen Bahn- und Verkehrsverbünde, Zugfahren im Land sei weiterhin sicher. Mehr dazu hat Rosina Sjandi aus dem Landtagsstudio.
3: Die vorgelegten Zahlen zeigen, es gibt mehr Konflikte in den Zügen, aber nicht automatisch mehr schwere Gewalttaten. Viele Probleme entstehen laut Bericht bei Ticketkontrollen. Also dann, wenn Fahrgäste ohne gültiges Ticket unterwegs sind. Das führe häufig zu Stresssituationen für das Personal, heißt es. Der Vorstandssprecher des Verkehrsverbundes Rhein-Ruhr, Oliver Wittke, sagte, die Linie sei klar.
4: Fahrpersonal, Zugbegleitpersonal, auch diejenigen Kolleginnen und Kollegen, die Kontrollen durchführen, werden zunehmend verbal angegriffen. Das können wir nicht tolerieren.
3: Die Verantwortlichen setzen auf mehr Sicherheitspersonal, auf Schulungen und auf Technik in den Zügen. Dazu gehören auch Videoüberwachung und Bodycams. Ziel sei es, dass sich Fahrgäste und auch die Beschäftigten im Zug besser geschützt fühlen.
2: Danke, José, für die Infos. Mehr Meldungen hört ihr jetzt in der Zusammenfassung. Nach monatelangem wachsenden Druck auch innerhalb der eigenen Partei hat der britische Premierminister Starmer jetzt die Reißleine gezogen. Er hat seinen Rücktritt bekannt gegeben. Bis ein Nachfolger gefunden wird, will er noch im Amt bleiben. Geplant ist, die Ablöse bis Mitte Juli hinzubekommen. An deutschen Schulen gibt es immer mehr Fälle von Gewalt und Mobbing. Die Gewerkschaft Erziehung und Wissenschaft fordert deswegen unter anderem, die Schulsozialarbeit auszubauen, damit Konflikte gar nicht erst eskalieren können und Schulen wieder zu einem Schutzraum für Schülerinnen und Schüler werden. Fast jeden zweiten Mieter in Deutschland belasten die Kosten fürs Wohnen. Laut einer aktuellen Allensbach-Umfrage bleiben viele Menschen deshalb immer länger in ihren Wohnungen. Inzwischen liegt der Durchschnitt bei 18 Jahren. Offenbar würden viele Mieter an ihren alten Wohnungen festhalten, aus Angst vor teureren neuen Mietverträgen, so die Studienmacher. In Sachsen-Anhalt sorgt eine neue Regel in einem Strandbad gerade für Diskussionen. Menschen, die nach Ansicht der Betreiber nicht gut genug Deutsch sprechen, sollen dort nicht eingelassen werden. Grund ist nach Angaben des Strandbads die Sicherheit der Badegäste. Man müsse sicher sein, dass die Besucher die Baderegeln verstehen, vor allem an heißen Tagen wie jetzt, wenn besonders viel los sei. Gerade Kinder müssten verstehen, wie sie sich am Wasser zu verhalten hätten, genau wie die Personen, die sie beaufsichtigen. Mit der Regel sollen auch die Bademeister und das Personal entlastet werden. Für die neue Regel wurde das Strandbad auch schon kritisiert. Die Betreiber würden da aber konsequent bleiben, hieß es. Und das waren die Nachrichten mit Sarah Heinz.
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5: Ja, das kann man jetzt schon festhalten, diese Woche wird heiß. Heute gibt es bereits Temperaturen zwischen 28 und 32 Grad und die Sonne knallt dazu ordentlich runter. Morgen steigen die Werte schon auf bis zu 33 Grad, ab Mittwoch dann sogar auf 38 Grad und die ganze Woche bleibt überwiegend sonnig.
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5: Und das sind die längsten Staus, alles ab 16 Minuten Zeitverlust. A1 Köln-Münster zwischen Hagen-Nord und Kreuz Dortmund unter 7 Kilometer, seid ihr aber nach 22 Minuten durch. A3 Köln-Arnheim zwischen Kreuz-Oberhausen-West und Kreuz-Oberhausen 3 Kilometer, da steht ihr 13 Minuten. Die A4 Aachen-Köln zwischen Eschweiler-West und Weißweiler 4 Kilometer, 23 Minuten on top. Die A52 Düsseldorf-Essen zwischen Kreuz-Breitscheid und Essen-Kettwig 2 Kilometer plus 16 Minuten. Und das war's. Allen unterwegs gute Fahrt.
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5: Hallo, schönen Montag, volle Pulle Sommer. Heute noch der angenehmste Tag der Woche, muss man sagen. Ab morgen tritt die Sonne dann nur noch aufs Gaspedal. Ich bin Kevin Zimmer und jetzt im besten Mix alle Farben mit dem, was ich meiner Strandfigur auch gesagt habe, als ich mir gestern die zweite Bratwurst vom Grill genommen habe.

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1: Optimist, die wohl ruhigste Nummer, seit es Nico Santos gibt. Muss man wirklich sagen, das kennt man ihn gar nicht, nur er mit Gitarre. Optimist ist übrigens ja auch unser Motto für Donnerstag. Letztes Spiel der Deutschen in der Vorrunde gegen Ecuador. Wir sind ja schon weiter, aber trotzdem, ich bleibe einfach optimistisch, dass auch dieses Spiel sehr, sehr gut wird. Vielleicht wollt ihr ja auch nach Ecuador auswandern. Immer schönes Wetter. Immer mehr Deutsche wollen nämlich wirklich ins Ausland auswandern, weil sie lieber im Ausland nicht leben wollen, aber sie wollen viel lieber dort arbeiten. Witzigerweise vor allen Dingen Menschen, die mehr als 6.000 Euro im Monat verdienen. Also reichere Menschen. Warum? Laut dieser Umfrage sind vor allen Dingen die Steuerbelastungen in Deutschland ein Grund dafür. Die wollen ihr Geld halt behalten, ja? Immer noch liebstes Auswandererland für uns Deutsche, die Schweiz. Wobei, ich dachte, das Geld, was du da behältst, das gibst du dann da für die Lebensunterhaltungskosten wieder aus. Das ist so teuer doch dann, Mensch, ja. Dann Großbritannien und dann USA, wobei seit Trump haben viele auch nicht mehr so Bock auf die USA. Das wird dann schon im Vergleich weniger. Fürs Wetter müssen wir zumindest nicht mehr auswandern. Das ist so schön. Irgendjemand wird sicherlich vor Freude jetzt mal ein Saxophon rausholen.
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1: Mit Bent Langner, schönen guten Tag. Frauen in Mönchengladbach bekommen ihr erstes Kind im Durchschnitt mit knapp 30 Jahren. Das zeigen neue Zahlen des Statistischen Landesamtes IT-NRW. Robin Fratz kennt die Einzelheiten.
2: Demnach waren Mütter in Mönchengladbach bei der Geburt ihres ersten Kindes im vergangenen Jahr durchschnittlich 29,8 Jahre alt. Damit liegen sie leicht unter dem NRW-Durchschnitt von 30,4 Jahren. Betrachtet man alle Geburten, lag das Durchschnittsalter der Mütter in Mönchengladbach bei 31 Jahren. Landesweit steigt das Alter von Müttern seit Jahren an. Vor 10 Jahren waren Frauen bei der Geburt ihres ersten Kindes im Schnitt noch etwa ein Jahr jünger. Die größten Unterschiede gibt es innerhalb NRWs zwischen Düsseldorf und Gelsenkirchen. Dort liegen die Mütter bei der Geburt ihres ersten Kindes im Schnitt mehr als 4 Jahre auseinander.
1: Die Radwege in Mönchengladbach könnten bald schneller ausgebaut werden. Zumindest wünschen sich das FDP und Volt in unserer Stadt. Anlass ist ein neuer Erlass des Landes Nordrhein-Westfalen, der mehr Spielraum bei der Einrichtung von Fahrradschutzstreifen auf schmaleren Straßen schafft. Bislang scheiterten solche Fahrradschutzstreifen häufig an vorgeschriebenen Mindestbreiten der Fahrbahn. Mit den neuen Regeln könnte die Stadt aktuelle Lücken im Radwegnetz kurzfristig und vergleichsweise kostengünstig schließen, erklären FDP und Volt. Deshalb haben sie bei der Stadt angefragt, welche Straßenabschnitte dafür in Frage kommen würden. In Mönchengladbach dreht sich diese Woche alles ums Digitale. Ende Juni ist bundesweiter Digitaltag. Die Stadt macht wieder mit einer ganzen Digitalwoche mit. Noch bis zum 28. Juni geht es zum Beispiel um künstliche Intelligenz, Gaming oder digitale Sicherheit. 75 Veranstaltungen stehen insgesamt auf dem Programm. Besucher können zum Beispiel ausprobieren, wie KI im Alltag hilft oder wie sie ihre Daten besser schützen. Viele Angebote setzen bewusst auf Mitmachen und einfache Erklärungen, sagt die Stadt. Das Ganze ist kostenlos für alle Altersgruppen und einen Link zu den Veranstaltungen findet ihr auf radio91.de. Mehr Meldungen findet ihr in unserem Newsticker auf radio91.de.
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1: Das Wetter ist weiterhin richtig sommerlich heiß. Bis zu 30 Grad sind heute in der Spitze drin. Ab dem Nachmittag sind aber immerhin auch mal ein paar harmlose Wolken mit dabei, die zumindest ein bisschen Schatten spenden. Den Rest der Woche bleibt es dann sommerlich, sonnig und wird sogar noch heißer. 35 Grad sind im Lauf der Woche bei uns möglich.
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1: Insgesamt wenig zu vermelden, aber einen Blitzer habe ich für euch. Der steht auf der Reiterstraße und blitzt in beide Richtungen. Fahrt da vorsichtig und kommt natürlich überall gut und sicher an euer Ziel.
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3: Schönen Montag, jetzt bei uns im besten Mix Lady Gaga, Die With A Smile, singt sie ja zusammen mit Bruno Mars. Übrigens am Freitag gibt Bruno Mars sein erstes Deutschlandkonzert in Berlin. Das zweite auch in Berlin. Hätte er sich ruhig mal aufteilen können und wenigstens eins davon in NRW spielen können. Naja gut, aber ich weiß, dass viele aus NRW extra für Bruno Mars nach Berlin fahren. Euch viel Spaß dort, ich bin Kevin Zimmer, wünsche einen schönen Montag.

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3: Ich habe eine neue Partnerin kennengelernt. Ich bin jetzt schon seit einigen Jahren mit einer wirklich fantastischen Frau zusammen. Allerdings musste ich letztens als Gamechanger meines Lebens feststellen, dass es einen Grund gibt, warum diese Frau sich in mich verliebt hat. Die hat nämlich überhaupt keinen Geschmack. Wirklich gar keinen Geschmack. Das überrascht jetzt viele hier nicht. Das spüre ich gerade schon. Aber es war für mich, also meine Frau ist überraschenderweise eine sehr gut aussehende Frau. Sie ist wirklich so eine klassische 10. Kennt ihr diese Einteilung? 10? 10 bedeutet also von Gott an einem guten Tag aus einem Stück Marmor geschlagen. Wirklich. Und ich bin eine 4. Also ich bin jetzt keine 1 so, weiß ich nicht, passt bei den Goonies aufs Piratenschiff auf oder so. Ich bin so eine klassische 4. Ich bin so ein besser als nix Mann. So an Karneval, nach 6 Kölsch. Ich alleine auf der Tanzfläche, guckst als Frau rüber und denkst, ja, besser als nix.
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0: 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Oktober, Comedy Camp in Bergheim. Seid gerne dabei. Und das ist Marc.

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1: Mit Sarah Heinz. Guten Tag. Der Sommer hat gerade erst angefangen, aber schon bringt uns die erste Hitzewelle richtig ins Schwitzen. Im Laufe der Woche konnte im Westen und im Südwesten sogar die 40-Grad-Marke geknackt werden, meldet der Deutsche Wetterdienst. Viele suchen dann Abkühlung an Seen, Flüssen oder Kanälen, aber die Hitze hat auch eine traurige Kehrseite. Am vergangenen Wochenende gab es mehrere tödliche Badeunfälle, Malte Albrecht.
2: Ja, allein von Freitag bis Sonntag hat die DLRG bundesweit bisher 6 Badetote registriert. 2 Unglücke davon passierten in NRW, im Rhein-Herne-Kanal, in Gelsenkirchen und in einem Baggersee in Kleve. Die Opfer waren überwiegend junge Männer zwischen 16 und 29 Jahren. Die DLRG sagt, gerade Männer unterschätzen beim Baden oft ihre Kräfte und gehen unnötige Risiken ein. Die Lebensretter empfehlen deshalb, nur an bewachten Badestellen schwimmen zu gehen, möglichst nicht allein ins Wasser zu steigen und sich vor dem Baden erst abzukühlen.
1: Durch die Hitze steigt in den nächsten Tagen ja auch die Waldbrandgefahr weiter an.
2: Davor warnt der Deutsche Wetterdienst vor allem in Süd- und Ostdeutschland. Schon ab Mittwoch gilt in vielen Regionen die zweithöchste Warnstufe. Für Donnerstag und Freitag erwarten die Meteorologen dann in weiten Teilen Deutschlands eine hohe Waldbrandgefahr. Die hohen Temperaturen allein lösen zwar keine Feuer aus, erhöhen aber das Risiko deutlich. Oft sind Unachtsamkeit oder Brandstiftung die Auslöser. Die Kombination aus Hitze, Trockenheit, niedriger Luftfeuchtigkeit und Wind sorgt dann dafür, dass sich die Brände leichter ausbreiten können. Dass solche extremen Wetterlagen immer häufiger auftreten, führen Experten auf den Klimawandel zurück.
1: Danke, Malte. Mehr wichtige Meldungen sind das jetzt kurz und kompakt. Die Rentenkommission wehrt sich gegen die Kritik von vielen Seiten. Man müsse aufs Gesamtkonzept schauen. Der Auftrag sei gewesen, eine lebensstandardsichernde Rente für niedrige und mittlere Einkommen sicherzustellen, die auf Dauer bezahlbar sei. Und das sei gelungen, hieß es. Nach dem angekündigten Rücktritt von Großbritanniens Premierminister Starmer könnte der geplante gemeinsame EU-Gipfel Mitte Juli verlegt werden, so die EU-Kommission in Brüssel. Der Gipfel war vor allem dazu gedacht, die Beziehungen zwischen der EU und Großbritannien nach dem Brexit wieder voranzubringen. Nico Schlotterbeck fällt bei den kommenden WM-Spielen wohl aus. Nach dpa-Informationen hat der 26-Jährige sich beim 2:1 gegen die Elfenbeinküste einen Innenbandriss am linken Sprunggelenk zugezogen. Knapp jeder zweite Mieter in Deutschland fühlt sich durch die Kosten für seine Wohnung belastet. Das ist das Ergebnis einer neuen Allensbach-Umfrage. Aus Angst vor neuen, teureren Mietverträgen würden bundesweit auch immer mehr Menschen in ihren aktuellen Wohnungen bleiben. Inzwischen liegt der bundesweite Schnitt hier bei 18 Jahren. Die Mieten der Befragten seien in den letzten 10 Jahren zwar angestiegen, gerade in Großstädten liegen Neuvertragsmieten aber häufig über diesen Kosten. Das zeigen Daten des Bundesinstituts für Bau-, Stadt- und Raumforschung. In Hamburg und München sind die Neumieten seit 2016 zum Beispiel um knapp die Hälfte teurer geworden, in Berlin um 2/3. Und das waren die Nachrichten mit Sarah Heinz.
3: Radio 90.1, das Wetter in Mönchengladbach. Ja, und wir sind mittendrin in der Hitzewelle. Wobei ihr ja schon fast sagen könntet, gut, dass es heute nur bis 31 Grad warm wird. Im Verlauf der Woche wird es nämlich noch mal immer mehr. Stand jetzt für Freitag 38 Grad gemeldet. Und das finden dann, glaube ich, nicht mal mehr die Hitze-Ultras unter euch witzig. Gleichzeitig bleibt die Luftfeuchtigkeit verhältnismäßig hoch. Also es fühlt sich auch einfach weiter sehr schwül und heiß an. Immerhin gibt es ab und zu mal so ein bisschen Wind, der für Abkühlung sorgt. Und wir schauen auf die Straßen. Da gibt es die A61 Venlo Richtung Mönchengladbach zwischen Kreuz Viersen und Kreuz Mönchengladbach. Stockt über 3 Kilometer, macht 5 Minuten plus. Ansonsten kommt ihr gut durch. Einen Blitzer habt ihr uns noch gemeldet. Der steht auf der Reiterstraße, blitzt in beide Richtungen. Und wenn ihr davon noch mehr habt, dann könnt ihr uns die gerne melden an die 02161 901 90 12. Eine WhatsApp oder anrufen geht beides.
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3: Ich bin Tobi Volke, schwitzt nicht zu viel,

0: 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Montag, 14:15, das ist Holly Humberstone, To Love Somebody. 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
1: Mit Bent Langner, hallo. Die Kommunen stecken finanziell in der Krise. Auch Mönchengladbach spart an vielen Stellen und liegt trotzdem im Minus. Bundesweit beteiligen sich deshalb viele Städte und Kreise heute am Aktionstag Kommunen am Limit. Eden Bimmermann weiß mehr dazu.
2: Unsere Finanznot ist ein strukturelles Problem, sagte Oberbürgermeister Felix Heinrichs. Bund und Länder beschließen Auflagen, am Ende bezahlen dafür die Kommunen. Die Städte und Kreise fordern deshalb, wer bestellt, bezahlt auch. Mit dem Aktionstag wollen sie auch zeigen, was die Konsequenzen wären, wenn nicht bald eine langfristige Lösung herkommt. In Mönchengladbach müsste zum Beispiel die Zentralbibliothek komplett schließen. Die Politiker auf Bundesebene sollen das Thema ernst nehmen. Auch Mönchengladbachs Stadtkämmerer Michael Heck beteiligt sich dafür an weiteren Protestaktionen.
1: Auch in Mönchengladbach werden Frauen immer später Mütter. Wie die Landesstatistiker errechnet haben, sind Frauen bei uns im Schnitt knapp 30, wenn ihr erstes Kind auf die Welt kommt. Damit sind sie zwar etwa ein halbes Jahr jünger als Frauen im Rest von NRW. Allerdings geht der Trend seit einiger Zeit nach oben. Vor 10 Jahren waren Mütter bei der Geburt ihres ersten Kindes noch etwa ein Jahr jünger als jetzt. Die Radwege in Mönchengladbach könnten bald schneller ausgebaut werden. Zumindest wünschen sich das FDP und Volt in unserer Stadt. Anlass ist ein neuer Erlass des Landes Nordrhein-Westfalen, der mehr Spielraum bei der Einrichtung von Fahrradschutzstreifen auf schmaleren Straßen schafft. Bislang scheiterten solche Fahrradschutzstreifen häufig an vorgeschriebenen Mindestbreiten der Fahrbahn. Mit den neuen Regeln könnte die Stadt aktuelle Lücken im Radwegnetz kurzfristig und vergleichsweise kostengünstig schließen, erklären FDP und Volt. Deshalb haben sie bei der Stadt angefragt, welche Straßenabschnitte dafür in Frage kommen würden. Mehr Meldungen findet ihr in unserem Newsticker auf radio91.de.
3: Danke dir, Ben. Schauen wir aufs Wetter. Ja, wir hatten schon den Rainer aus Reit, der seine Füße einfach in ein kaltes Fußbad tunkt. Bei mir zu Hause in der Dachgeschosswohnung, da läuft der Ventilator auf Hochtouren. Falls ihr noch mehr Abkühltipps habt, teilt sie doch gerne per WhatsApp an die 02161 90 1 90 12. Wir können sie alle brauchen in dieser Hitzewelle. Heute bis 31 Grad. Die nächsten Tage wird es kontinuierlich wärmer. Freitag sogar bis 38. Mit Regen und Gewitter ist wohl erstmal nix. Ihr bleibt trocken und bekommt dazu ganz viel Sonne. Dann schauen wir auf die Straßen. Da gibt es die A61 Venlo Richtung Mönchengladbach. Zwischen Viersen und Kreuz Mönchengladbach stockt über 3 Kilometer, macht 5 Minuten plus. Und einen Blitzer habt ihr uns gemeldet. Reiterstraße blitzt in beide Richtungen. Vielen Dank euch für die Mithilfe. Ich wünsche euch eine gute und sichere Fahrt.
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3: Ich bin Tobi Volke, grüß euch.

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Ihr hört Radio 90.1 und ich habe ein Update für euch. Leider eins von der Sorte bittere Pille. Wir haben es schon alle befürchtet, jetzt gibt's Gewissheit. Es geht ums deutsche Team und zwar um Nico Schlotterbeck.

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2: Ja, unser Innenverteidiger Schlotti hat sich im Spiel gegen die Elfenbeinküste verletzt. Jetzt steht die genaue Diagnose fest, Ralf Bosse aus unserem WM-Studio.
3: Die Befürchtungen haben sich bestätigt. Nico Schlotterbeck hat sich einen Innenbandriss im Sprunggelenk zugezogen. Der Abwehrspieler wird der deutschen Nationalmannschaft für die weitere Fußballweltmeisterschaft nicht mehr zur Verfügung stehen. Der Verteidiger war im Spiel gegen die Elfenbeinküste umgeknickt, spielte zunächst weiter, musste dann aber ausgewechselt werden. Für Bundestrainer Julian Nagelsmann ist das ein herber Rückschlag, da Schlotterbeck als feste Größe in der Defensive eingeplant war. Und einen Spieler darf Nagelsmann nicht nachnominieren. Das verbieten die FIFA-Regeln.
2: Okay, wie reagiert denn dann jetzt der Bundestrainer auf diesen Ausfall? Wer rückt dann in der Abwehr nach?
3: Als erste Alternative gilt Antonio Rüdiger, der bereits im letzten Spiel eingewechselt wurde und nun deutlich mehr Verantwortung übernehmen dürfte. Bei der Europameisterschaft 2024 hieß die Innenverteidigung Jonathan Tah und Antonio Rüdiger. Die beiden sind also durchaus eingespielt und aufeinander abgestimmt. Gerade die Körperlichkeit und die Ballsicherheit sprechen für Rüdiger. Alternativen zu ihm wären Waldemar Anton oder auch Malik Cao.
2: Also Alternativen gibt's, aber das ist schon echt bitter für Schlotti und fürs deutsche Team. Das verliert eine wichtige Säule in der Defensive und muss jetzt zeigen, wie gut der Kader diesen Ausfall im weiteren Turnierverlauf kompensieren kann.
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1: Mit Ralf Bosse. Nico Schlotterbeck fällt für den Rest der Fußball-WM aus. Der 26-Jährige von Borussia Dortmund hat sich den befürchteten Innenbandriss im linken Sprunggelenk zugezogen. Das ergab eine MRT-Untersuchung in einem Krankenhaus in North Carolina. Dem Innenverteidiger droht eine Pause von rund 2 Monaten. Aufgrund der FIFA-Regeln darf Bundestrainer Julian Nagelsmann keinen Spieler nachnominieren. Antonio Rüdiger dürfte die Position in der Innenverteidigung übernehmen.
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2: Mit Sarah Heinz. Guten Tag. An deutschen Schulen gibt es immer mehr Fälle von Gewalt und Mobbing. Die Gewerkschaft Erziehung und Wissenschaft fordert deswegen, dass dringend etwas passieren und mehr Unterstützung geliefert werden muss. Thorsten Adolfs aus dem News-Team. Wo liegen laut GEW denn die besonders dringenden Baustellen?
3: Ja, die GEW schlägt Alarm, weil es ihrer Ansicht nach an allen Ecken und Enden in den Schulen an Personal fehlt. Es gäbe zu wenige Lehrerinnen und Lehrer und vor allem viel zu wenige Schulsozialarbeiter, die frühzeitig eingreifen könnten, heißt es. Die Gewerkschaft fordert deshalb, die Schulsozialarbeit deutlich auszubauen, damit Konflikte gar nicht erst eskalieren und Schulen wieder zu einem richtigen Schutzraum für alle Schüler werden können. Dass Handlungsbedarf besteht, zeigen die Zahlen. Bei Fällen körperlicher Gewalt, die von der Polizei erfasst wurden, gab es laut einer Auswertung des deutschen Schulportals im Jahr 2024 fast 29.000 Gewalttaten. Das ist ein Anstieg um gut 37% innerhalb von nur 2 Jahren. Außerdem kam bei der PISA-Studie heraus, dass gut jeder fünfte 15-Jährige mehrmals im Monat in der Schule gemobbt wird. Dieser Wert hält sich seit Jahren hartnäckig auf einem hohen Niveau. Passend dazu wird in Berlin heute eine neue Studie vorgestellt. Darin geht es zum ersten Mal um die Frage, wie Gewalt und Mobbing gezielt bekämpft werden können.
2: Danke, Thorsten, für die Infos. Noch mehr Meldungen sind das jetzt im Überblick. Seit gestern sind erste Details der Empfehlungen der Rentenkommission bekannt und seitdem wird darüber gestritten. Den Gewerkschaften gehen die Pläne zu weit, Wirtschaftsverbänden gehen sie nicht weit genug. Unter anderem soll länger gearbeitet werden und die Beiträge sollen steigen. Die meisten Städte und Gemeinden stecken tief in den roten Zahlen, denn die Haushaltslöcher sind so groß wie noch nie. Die Bertelsmann Stiftung hat ausgerechnet, dass sich im letzten Jahr ein Rekorddefizit von knapp 32 Milliarden Euro angehäuft hat. Die Gesamtverschuldung liegt mittlerweile bei fast 200 Milliarden Euro. Darunter werden wohl vor allem Bildung und Infrastruktur leiden. Auch Jahre nach der Corona-Pandemie fühlen sich viele junge Erwachsene in Deutschland oft einsam. Laut Zahlen des Bundesinstituts für Bevölkerungsforschung betrifft das jede fünfte Person zwischen 21 und 30 Jahren. Viele Menschen in dieser Altersgruppe seien in einer Orientierungs- und Übergangsphase und das könne die Anfälligkeit für Einsamkeit noch erhöhen, hieß es. Viele Berufstätige in Deutschland würden lieber im Ausland arbeiten. Laut einer Umfrage für die Jobseite Indeed überlegen 2 Drittel der befragten Arbeitnehmer, ins Ausland zu gehen. 1 Drittel hat sich schon konkret über Möglichkeiten informiert. Am gefragtesten sind demnach die USA, Großbritannien und die Schweiz. Als Hauptgrund nennen die Befragten mehr Geld und eine bessere Lebensqualität. Die Studienmacher sehen die Ergebnisse als Alarmsignal. Wenn so viele Arbeitnehmer gerne in einem anderen Land arbeiten wollen würden, dann sollte das auch als Zeichen für Unzufriedenheit mit den Arbeitsbedingungen bei uns verstanden werden und dafür, dass sich etwas verbessern müsse. Und das waren die Nachrichten mit Sarah Heinz.
4: Radio 91, das Wetter, und da hat die Hitze Mönchengladbach weiter im Griff. Bis 31 Grad heute. Immerhin bleiben jetzt die nächsten Tage voraussichtlich die abendlichen Unwetter aus. Das heißt aber auch, ihr müsst eure Blumen wieder selber gießen. Und wir steigern uns weiter. Ab Mittwoch wird es dann richtig heiß. 36 Grad. Für Freitag stehen hier sogar 38. Auf den Straßen alles frei. Ihr kommt gut durch. Es gibt einen Blitzer zu vermelden. Der steht auf der Reiterstraße und blitzt in beide Richtungen. Und wenn ihr mehr davon habt, dann könnt ihr uns das immer gerne melden per WhatsApp oder an der Verkehrshotline. Für beides ist die Nummer die 02161 90 1 90 12. Danke euch.
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4: Ich bin Tobi Volke. Grüß euch.

0: Ihr hört Radio 90.1 und das ist auf jeden Fall mal ein Anblick. Gelbes Absperrband vor der Zentralbibliothek in Mönchengladbach. Die Tür bleibt zu und davor steht Oberbürgermeister Felix Heinrichs und kündigt sozusagen an, bald könnte es vorbei sein mit unserer schönen Bibliothek. Bernd Langner aus dem Radio 90.1 Nachrichtenteam, du kannst sagen, was das zu bedeuten hat.
1: Ja, das Ganze ist Teil einer Protestaktion der Kommunen in ganz Deutschland sogar. Unter dem Motto Kommunen am Limit wollen die nämlich darauf aufmerksam machen, dass die Städte und Kreise finanziell alle in der Krise stecken. Ne? Haben wir sicherlich alle auch schon gemerkt, spätestens an den Schlaglöchern auf den Straßen. Die Kommunen, die tragen nämlich 25% der staatlichen Aufgaben ungefähr, bekommen aber nur 14% der Steuern dafür.
0: Also da muss man jetzt gar nicht so intensiv ins Kopfrechnen einsteigen. Das kommt irgendwie nicht hin. Und dabei ist die Stadt ja schon ziemlich kräftig am Sparen. Also letztes Jahr hat sie 28 Millionen Euro weniger ausgegeben. Das klingt nach viel, aber reicht das?
1: Nee, leider nämlich nicht. Wir stecken tatsächlich immer noch im Minus im Budget. Das ist ein strukturelles Problem, sagt deswegen auch der Oberbürgermeister. Bund und Länder, die beschließen irgendwelche Auflagen, sagen der Stadt, was sie zu machen haben. Am Ende müssen die Kommunen dann aber selber dafür bezahlen.
0: Ja, die Städte und Kreise fordern deshalb, wer bestellt, bezahlt auch. Symbolisch steht das Absperrband vor der Bibliothek für die Finanznot in der Stadt. Wenn nicht bald mehr Geld zu uns kommt, müsste die Zentralbibliothek ihre Türen vielleicht komplett schließen. Zum Aktionstag Kommunen am Limit finden heute in ganz Deutschland Proteste statt.
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1: Mit Bent Langner. Schönen guten Tag. Die Stadt Mönchengladbach hat finanzielle Schwierigkeiten und das trotz Einsparmaßnahmen. Der Haushalt liegt aktuell im Minus. Deswegen beteiligt sie sich heute mit anderen Städten und Kreisen am Aktionstag Kommunen am Limit. Denn die Finanznot sei ein selbstgemachtes Problem der Politik. Bund und Länder würden immer mehr Aufgaben an die Kommunen abgeben, ohne aber für die Kosten aufzukommen. Wer bestellt, zahlt auch, lautet deshalb eine Forderung. Frauen in Mönchengladbach bekommen ihr erstes Kind im Durchschnitt mit knapp 30 Jahren. Das zeigen neue Zahlen des Statistischen Landesamtes IT-NRW. Robin Fratz kennt die Einzelheiten.
2: Demnach waren Mütter in Mönchengladbach bei der Geburt ihres ersten Kindes im vergangenen Jahr durchschnittlich 29,8 Jahre alt. Damit liegen sie leicht unter dem NRW-Durchschnitt von 30,4 Jahren. Betrachtet man alle Geburten, lag das Durchschnittsalter der Mütter in Mönchengladbach bei 31 Jahren. Landesweit steigt das Alter von Müttern seit Jahren an. Vor 10 Jahren waren Frauen bei der Geburt ihres ersten Kindes im Schnitt noch etwa ein Jahr jünger. Die größten Unterschiede gibt es innerhalb NRWs zwischen Düsseldorf und Gelsenkirchen. Dort liegen die Mütter bei der Geburt ihres ersten Kindes im Schnitt mehr als 4 Jahre auseinander.
1: Der ADAC kommt aktuell wieder mit seiner mobilen Prüfstation zu uns nach Mönchengladbach, diesmal nach Gelsenkirchen. Vom 23. bis 30. Juni können Autofahrer auf dem Parkplatz am Alten Friedhof wichtige Sicherheitsfunktionen ihres Fahrzeugs überprüfen lassen. Getestet werden unter anderem Bremsen, Stoßdämpfer und die Außenbeleuchtung. Für ADAC-Mitglieder sind 2 Prüfungen kostenlos. Nichtmitglieder erhalten 1 Prüfung gratis. Zusätzlich bietet der ADAC verschiedene Fahrzeugchecks und Klimaanlagenwartungen an. Für alle Angebote ist vorab aber eine Terminvereinbarung erforderlich. 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
3: Mönchengladbach mitten in der Hitze. Welle, wobei ihr schon fast sagen könntet, gut, dass es heute nur bis 31 Grad warm wird. Im Verlauf der Woche wird es nämlich immer mehr. Stand jetzt für Freitag 38 Grad gemeldet. Gleichzeitig bleibt die Luftfeuchtigkeit verhältnismäßig hoch, also es fühlt sich weiter einfach sehr schwül an. Immerhin gibt es ab und zu mal so ein bisschen Wind, der euch auch so ein bisschen Abkühlung gönnt. Dann der Blick auf die Straßen, da ist soweit frei, keine Staus auf den Autobahnen. Ein Blitz habt ihr uns gemeldet auf der Reiterstraße, der blitzt in beide Richtungen und ihr wisst ja, Staus, Blitzer oder Störungen melden könnt ihr uns immer gerne über WhatsApp und an der Verkehrshotline. Für beides ist die Nummer die 02161 901 9012.
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3: Ich bin Tobi Volke, grüß euch.

0: Radio 90.1 ist hier am Montag, 3:45 und jetzt eine kleine Reise in die Vergangenheit. Vor 125 Jahren, da hatte Deutschland noch einen Kaiser und Mönchengladbach schon eine Berufsfeuerwehr. Die feiert nämlich am Samstag 125-jährigen Geburtstag. Damals noch so mit Pferden unterwegs, die so einen Spritzenwagen, eine Kutsche hinter sich hergezogen haben. Heute eine hochmoderne Feuerwehr für rund 277.000 Menschen in der Stadt. Und wer könnte uns besser was zu dem Thema erzählen als Frank Niesen? Der ist nicht nur Moderator bei Radio 90.1. Er ist auch seit über 40 Jahren bei der Mönchengladbacher Berufsfeuerwehr. Ja, Frank, was passiert eigentlich, wenn es so einen Alarm gibt und ihr müsst raus?
1: Dann kriegt man schon so einen kleinen Adrenalinschub. Aber, und das ist das Allerwichtigste, das ist ja alles trainiert. In der Ausbildung wird wirklich jede Situation durchgespielt. Mit dem Alarm kommt eine Durchsage, ein Einsatzstichwort. Und dieses Einsatzstichwort, das löst natürlich im Kopf einiges aus. Was mache ich? Was muss ich machen? Wo liegt was? Und so weiter und so fort. Also dann beginnt sofort höchste Konzentration und man bereitet sich schon auf dem Weg zur Einsatzstelle auf das vor, was da kommen könnte.
0: Ja, es könnte dann schon auch ziemlich viel kommen. Also ihr fahrt ja schon immer in eine relativ ungewisse Situation.
1: Ja, natürlich, die Ungewissheit ist da, aber es ist ja auch im Prinzip eine gewisse Selbstsicherheit da. Also ich sag immer, Feuerwehrleute sind coole Socken, egal was ist, wir wissen, dass wir mit jedem Problem umgehen können und auch alles regeln können. Du fährst dahin, du bekommst die Einsatzmeldung und wenn sich das an der Einsatzstelle dann anders darstellt, dann ist es in der Regel meistens gut. Und wenn es nicht gut ist, wissen wir, wie wir damit umzugehen haben und versuchen, das auch so zu regeln, dass es gut wird.
0: Aber es kann ja auch für euch so richtig gefährlich werden.
1: Wir wissen schon, dass es gefährlich ist, aber auch da lernen wir ja auch mit umzugehen. Es gibt die Atemschutzstrecke, wir laufen in unsere Wärmegewöhnungsanlage, da wird auch alles trainiert und durchgespielt. Und glaub mir, wenn man einmal weiß, wie Feuer funktioniert, dann weiß man auch, wie man mit Feuer umgehen muss. Und dann sieht man die Sache schon aus einer ganz anderen

Radio 90.1 Moderator Frank Niesen ist auch seit über 40 Jahren bei der Berufsfeuerwehr in Mönchengladbach. Also fast ein Drittel hat er mitgemacht von den 125 Jahren, die es jetzt zu feiern gibt. Samstag ist Geburtstagsparty. Ab 9 Uhr auf dem Europaplatz ist was für die ganze Family mit echt coolen Mitmachaktionen. Radio 90.1 ist hier mit Lady Gaga, The Dead Dance. 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
1: Mit Sarah Heinz, guten Tag. Großbritannien steht vor einem politischen Umbruch. Der britische Premierminister Starmer tritt zurück. Auch den Posten als Chef der Labour-Partei gibt er ab. Das hat er am Mittag vor seinem Amtssitz in der Downing Street angekündigt. Malte Albrecht aus dem News-Team. Starmer stand ja schon länger unter Druck.
2: Ja, dafür gibt es gleich mehrere Gründe. Bei den britischen Kommunalwahlen im Mai musste seine Labour-Partei schwere Verluste hinnehmen. Außerdem sind auch Starmers eigene Beliebtheitswerte im Keller. Und dann gab es noch einen Machtkampf in der Labour-Partei. Nach den schlechten Wahlergebnissen bröckelte der Rückhalt für Starmer dramatisch. Als aussichtsreichster Kandidat für die Nachfolge gilt Starmers parteiinterne Rivale Burnham, das ist der ehemalige Bürgermeister von Manchester. Die Nachfolge soll bis Anfang September geregelt sein, bis dahin will Starmer im Amt bleiben.
1: Starmer hat ja einen EU-freundlichen Kurs verfolgt. Was für Reaktionen gibt es jetzt aus Brüssel?
2: Also von EU-Kommissionspräsidentin von der Leyen gab es Lob. Viele Regierungschefs bräuchten Jahre, um zu dem Staatsmann heranzuwachsen, der er in nur 2 Jahren geworden sei, schrieb sie auf ihren Social-Media-Kanälen. Die Sicherheit Europas und die der Ukraine sei dank Starmer gestärkt worden. Wer auch immer die Nachfolge antritt, in Brüssel hofft man, dass die zuletzt verstärkte Zusammenarbeit weitergeht. Denn unter Premier Starmer hatte sich Großbritannien stärker im Sinne der EU engagiert, wenn es zum Beispiel um die Unterstützung der Ukraine oder die Stärkung der NATO ging. Umplanen muss die Kommission jetzt so oder so. Der geplante EU-Großbritannien-Gipfel im Juli in Brüssel wird voraussichtlich verschoben.
1: Malte, danke dir. Noch mehr wichtige Meldungen hört ihr jetzt in der Zusammenfassung. Morgen sollen die Reformpläne der Rentenkommission an die Bundesregierung gehen. Diskutiert wird aber schon jetzt. Nach den Empfehlungen sollen wir einerseits länger arbeiten, außerdem würden die Beiträge steigen. Kritik kommt vor allem von den Gewerkschaften, den Jusos und den Linken. Sie halten die Reform für sozial ungerecht. Wirtschaftsverbänden gehen die Pläne dagegen nicht weit genug. Die erste Verhandlungsrunde zwischen dem Iran und den USA ist beendet und US-Vizepräsident Vance zieht eine positive Bilanz. Es sei eine sehr gute Grundlage für eine erfolgreiche endgültige Einigung geschaffen worden, sagte er Journalisten in der Schweiz. Nach einem Blitzeinschlag kommt es im Bahnverkehr zwischen Düsseldorf und Duisburg noch immer zu Verzögerungen und Ausfällen. Seit Sonntagmorgen müssen Reisende auf Ausweichrouten mit einer längeren Fahrzeit rechnen. Wann die Störung behoben werden kann, ist laut Bahn aktuell noch unklar. Die Corona-Pandemie ist seit einigen Jahren vorbei. Trotzdem fühlen sich viele junge Erwachsene in Deutschland noch immer oft einsam. Nach Zahlen des Bundesinstituts für Bevölkerungsforschung betrifft das jede 5. Person zwischen 21 und 30 Jahren. Bei den 31- bis 54-Jährigen sind mit 14% weniger Menschen betroffen. Das würde laut Experten zeigen, dass Einsamkeit vor allem für die jüngere Generation zu einer anhaltenden psychosozialen Belastung werde. Viele Menschen in dieser Altersgruppe seien in einer Orientierungs- und Übergangsphase und das könne die Anfälligkeit für Einsamkeit noch erhöhen, heißt es. Und das waren die Nachrichten mit Sarah Heinz.
3: 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Ja, wir hatten schon den Rainer aus Reith, der seine Füße einfach in ein kaltes Fußbad tunkt. Bei mir zu Hause in der Dachgeschosswohnung läuft der Ventilator auf Hochtouren. Falls ihr noch mehr Abkühltipps habt, teilt sie mir gerne per WhatsApp mit. Wir können sie brauchen in dieser Hitzewelle. Heute bis 31 Grad. Die nächsten Tage wird es kontinuierlich sogar noch so ein bisschen wärmer. Freitag bis 38. Mit Regen und Gewitter ist erstmal nichts. Ihr bleibt trocken und bekommt ganz viel Sonne. Auf den Straßen sieht es soweit ruhig und entspannt aus. Ihr habt einen Blitzer gemeldet. Auf der Reiterstraße blitzt in beide Richtungen. Und ihr wisst ja, Staus, Blitzer oder Störungen, die könnt ihr uns immer gerne mitteilen. Wenn ihr was seht, dann schickt uns eine WhatsApp oder ruft an. Die Nummer ist die 02161 901 9012. Danke euch.
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3: Ich bin Tobi Volke. Und das ist Tina Turner hier für euch bei Radio 90.1. Das ist We Don't Need Another Hero.

0: Ihr hört Radio 90.1 am Montagnachmittag. Also irgendwie hat man das Gefühl, der Mann ist nicht mehr aufzuhalten. Alex Warren, der hat schon wieder neue Musik rausgebracht. Ordinary ist ja sowieso nicht mehr aus euren Köpfen rauszukriegen. Dann Eternity und jetzt vor ein paar Monaten noch den hier. Fever Dream, auch direkt zum Hit geworden. Aber da kommt noch mehr. Sein neuester Song heißt Passenger und der geht soundmäßig wieder in so eine gute Laune-Richtung, ähnlich wie Fever Dream, aber halt mit, wie soll man sagen, bisschen weniger gute Laune-Inhalt. Es geht darum, immer die zweite Wahl zu sein, beziehungsweise um den Songtitel aufzugreifen, immer Beifahrer im eigenen Leben. Alex Warren nimmt das so ein bisschen aufs Korn und verpackt das Ganze in einem spaßigen Feelgood-Song und will es auch gar nicht so dramatisieren oder schlechte Vibes aufkommen lassen. Besonders auf Social Media, da macht er in der Promo auch eher so den Kasper, ist einfach sein Style, hat er uns im Interview mal erzählt.
1: Ich bin einfach so. Es gibt in diesem Job so viele ernste und geheimnisvolle Künstler und das bin ich einfach nicht. Ich glaube, die Leute mögen authentische Menschen. Deswegen werde ich nicht so tun, als wäre ich jemand anders.
0: Ja, macht ihn direkt mega sympathisch. Mit Passenger hat er auch direkt sein neues Album angekündigt. Heißt Wild Child und kommt am 28. August. Freuen wir uns drauf und jetzt hören wir erstmal in seine neue Single rein.
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1: Mit Bent Langner, hallo. Die Kommunen stecken finanziell in der Krise. Auch Mönchengladbach spart an vielen Stellen und liegt trotzdem im Minus. Bundesweit beteiligen sich deshalb viele Städte und Kreise heute am Aktionstag Kommunen am Limit. Eden Bimmermann weiß mehr dazu.
2: Unsere Finanznot ist ein strukturelles Problem, sagte Oberbürgermeister Felix Heinrichs. Bund und Länder beschließen Auflagen, am Ende bezahlen dafür die Kommunen. Die Städte und Kreise fordern deshalb, wer bestellt, bezahlt auch. Mit dem Aktionstag wollen sie auch zeigen, was die Konsequenzen wären, wenn nicht bald eine langfristige Lösung herkommt. In Mönchengladbach müsste zum Beispiel die Zentralbibliothek komplett schließen. Die Politiker auf Bundesebene sollen das Thema ernst nehmen. Auch Mönchengladbachs Stadtkämmerer Michael Heck beteiligt sich dafür an weiteren Protestaktionen.
1: Auch in Mönchengladbach werden Frauen immer später Mütter. Wie die Landesstatistiker errechnet haben, sind Frauen bei uns im Schnitt knapp 30, wenn ihr erstes Kind auf die Welt kommt. Damit sind sie zwar etwa ein halbes Jahr jünger als Frauen im Rest von NRW. Allerdings geht der Trend seit einiger Zeit nach oben. Vor 10 Jahren waren Mütter bei der Geburt ihres ersten Kindes noch etwa ein Jahr jünger als jetzt. Der ADAC kommt aktuell wieder mit seiner mobilen Prüfstation zu uns nach Mönchengladbach, diesmal nach Gießenkirchen. Vom 23. bis 30. Juni können Autofahrer auf dem Parkplatz am Alten Friedhof wichtige Sicherheitsfunktionen ihres Fahrzeugs überprüfen lassen. Getestet werden unter anderem Bremsen, Stoßdämpfer und die Außenbeleuchtung. Für ADAC-Mitglieder sind 2 Prüfungen kostenlos, Nichtmitglieder erhalten 1 Prüfung gratis. Zusätzlich bietet der ADAC verschiedene Fahrzeugchecks und Klimaanlagenwartungen an. Für alle Angebote ist vorab aber eine Terminvereinbarung erforderlich. 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
3: Und wir schauen aufs Wetter. Da hat die Hitze Mönchengladbach weiter fest im Griff. Bis 31 Grad heute. Immerhin bleiben die nächsten Tage voraussichtlich die abendlichen Unwetter aus. Heißt aber auch, ihr müsst eure Blumen wieder selber gießen. Und wir steigern uns weiter. Ab Mittwoch wird es richtig heiß. 36 Grad. Für Freitag stehen hier sogar 38 Grad. Dann der Blick auf die Straßen. Da gibt es die A52 Düsseldorf Richtung Romont zwischen Kreuz Nersen und Kreuz Mönchengladbach. 2 Kilometer Stau, 6 Minuten plus. Und es blitzt auf der Reiterstraße. In beiden Richtungen habt ihr uns mitgeteilt per WhatsApp. Vielen Dank dafür. Die Nummer dafür, um uns Sachen zu melden, Staus, Blitzer oder Störungen, ist die 02161 90 91 12. Vielen Dank.
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3: Mit Tobi Volke, Tag zusammen.

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0: Radio 91 mit Musik aus den 80ern. Somebody's Watching Me von Rockwell. Und Radio 91 auch euer Radio für den Blick in die Zukunft. Also zahlen können wir schon mit unserem Smartphone. Aber ersetzt das vielleicht bald zum Beispiel auch unseren Personalausweis? Lernen wir zukünftig mit Virtual Reality? Maike Baldbach aus der Radio 91 Redaktion. Oder sollten wir das Handy vielleicht auch mal ganz bewusst zur Seite legen?
1: Ich glaube, das wäre auf jeden Fall immer gut. Und das sind tatsächlich auch alles Fragen, die ab heute bei der Digitalwoche Mönchengladbach beantwortet oder hinterfragt werden. Bis Sonntag gibt es in der ganzen Stadt deswegen kostenlose Veranstaltungen rund um die digitale Welt und zwar zum Ausprobieren, Mitmachen und Verstehen.
0: Ja, mega viele Veranstaltungen geplant. Was ich zum Beispiel ziemlich interessant fand, in der Zentralbibliothek kann man mit einer computergesteuerten Stickmaschine kreativ werden oder sich auf der virtuellen Rennstrecke mit VR-Brille und Racing-Chair so fühlen, als würde man wirklich im Cockpit eines Rennwagens sitzen.
1: Ich finde, das klingt auf jeden Fall richtig cool. Es gibt aber auch Veranstaltungen von der Volkshochschule. Da geht es unter anderem um digitale Ausweise und Führerscheine. Und dass die in Zukunft dann irgendwann nur noch auf dem Handy sein könnten. Also da wird das Leben ohne Handy immer unwahrscheinlicher.
0: Ja, und passend dazu wird am Ende der Woche dann auch nochmal so richtig abgeschaltet beim Digital Detox Sunday. Gibt es unter anderem Yoga, kreative Angebote und Gesellschaftsspiele. Ganz analog, das komplette Programm für die Digitalwoche Mönchengladbach gibt es online auf der Website der Stadt.

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1: Mit Sarah Heinz. Guten Tag. Morgen will die Rentenkommission ihre Empfehlungen offiziell an die Bundesregierung übergeben. Die Einzelheiten sind aber schon bekannt. Zum Beispiel schlägt die Kommission vor, das Rentenniveau durch eine neue Kapitalrente stabil zu halten. Ab 2028 muss laut Kommission ein Teil der Rentenbeiträge am Aktienmarkt angelegt werden. Mehr dazu von Thorsten Adolfs.
2: Damit das mit der Kapitalrente finanziell klappt, sollen wir in den nächsten Jahrzehnten schrittweise länger arbeiten, bevor wir in Rente gehen können. Und was auch kommen könnte, sind wohl weiter steigende Rentenbeiträge. Geplant ist außerdem das Ende der Rente mit 63 und die Kopplung des Renteneintrittsalters an die Lebenserwartung. Kritik daran kommt von den Gewerkschaften, den Linken, aber auch von den Jusos. Sie finden das sozial ungerecht. Juso-Chef Thürner sagte den Zeitungen der Funke Mediengruppe, die Lebenserwartung steige nicht für alle gleichermaßen. Wer mit 18 oder 19 auf dem Bau anfange oder in der Pflege schufte, arbeite in der Summe länger, lebe aber statistisch gesehen deutlich kürzer. Die Koalition will jetzt Tempo machen. Bis zur Sommerpause sollen neben der Rente auch der Arbeitsmarkt und die Einkommensteuer reformiert werden.
1: Danke, Thorsten, für die Infos. Mehr wichtige Meldungen jetzt im Überblick. Nach dem angekündigten Rücktritt des britischen Premierministers Starmer ist sein möglicher Nachfolger Burnham jetzt ins Londoner Unterhaus eingezogen. Noch ist aber nichts entschieden. Bis Anfang September soll die Nachfolge geregelt sein. Bis dahin will Starmer im Amt bleiben. Bei den Verhandlungen in der Schweiz haben sich die USA und der Iran auf einen Fahrplan für ein Friedensabkommen geeinigt. US-Vizepräsident Vance sprach von einer sehr guten Grundlage. Wie mit dem Atomwaffenprogramm im Iran umgegangen werden soll, bleibt laut Angaben des iranischen Außenministeriums aber größtenteils unklar. Die USA sollen zwar ihre Position klar gemacht haben, von Verhandlungen könne man in dem Punkt aber noch nicht sprechen. In Sachsen-Anhalt sorgt eine neue Regel in einem Strandbad gerade für Diskussionen. Menschen, die nach Ansicht der Betreiber nicht gut genug Deutsch sprechen, sollen dort nicht mehr eingelassen werden. Grund sei demnach die Sicherheit der Badegäste. Die Besucher müssten die Baderegeln verstehen, vor allem an heißen Tagen wie jetzt, wenn besonders viel los sei. Es ist eine schlechte Nachricht für die deutsche Fußballnationalmannschaft. Nico Schlotterbeck fällt für die kommenden Spiele aus. Beim 2:1 gegen die Elfenbeinküste hat er sich einen Innenbandriss im linken Sprunggelenk zugezogen. Mehr dazu von Thomas Bremser aus den USA.
3: Im Spiel gegen die Elfenbeinküste tritt sich Schlotterbeck nach 15 Minuten unglücklich selbst gegen das linke Bein. Er muss immer wieder behandelt werden, hält aber bis zur Halbzeit durch. Dann bleibt er in der Kabine. Bundestrainer Nagelsmann ahnt nach dem Spiel schon, dass es etwas Schlimmeres sein kann. Für den Abwehrchef von Borussia Dortmund wird jetzt Antonio Rüdiger in die Startelf rücken. Nachnominieren kann Nagelsmann niemanden mehr. Nach Lennart Kahl ist es schon das zweite vorzeitige WM-Aus für einen deutschen Spieler.
1: Danke für die Infos, Thomas. Und das waren die Nachrichten mit Sarah Heinz.
4: Radio 90.1, das Wetter in Mönchengladbach. Ja, und wir sind mittendrin in der Hitzewelle. Wobei ihr ja schon fast sagen könntet, gut, dass es heute nur bis 30 Grad warm wird. Im Verlauf der Woche wird es nämlich immer mehr. Stand jetzt für Freitag 38 Grad gemeldet. Und das finden dann, glaube ich, nicht mal mehr die Hitze-Ultras unter euch witzig. Gleichzeitig bleibt die Luftfeuchtigkeit verhältnismäßig hoch. Also es fühlt sich weiter einfach sehr schwül an. Immerhin gibt es ab und zu mal so ein bisschen Wind, der euch Abkühlung gönnt. Schauen wir auf die Straßen. Da gibt es einen Stau. Und zwar die A52 Düsseldorf Richtung Roermond zwischen Kreuz Neersen und Kreuz Mönchengladbach. 3 Kilometer, 7 Minuten plus. Und ein Blitzer auf der Reiterstraße blitzt in beide Richtungen. Wenn ihr mehr davon habt, dann meldet es uns gerne per WhatsApp oder an der Verkehrshotline. Die Nummer ist die 02161 901 9012. Gute Fahrt euch.
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4: Ich bin Tobi Volke und wir starten in die neue Stunde mit Ray. Das ist Where is my husband? Hey.

0: Wir feiern Jubiläum, unsere Mönchengladbacher Berufsfeuerwehr. Seit 125 Jahren rettet sie euch, wenn ihr sie braucht. Und ihr kennt Frank Niesen vielleicht als Radio 90.1 Moderator, aber der ist auch seit 40 Jahren bei der Berufsfeuerwehr. Frank, ihr seht bei Einsätzen ja eine Menge auch Dinge, die schwer zu verkraften sind. Wie geht ihr denn so damit um?
1: Es gibt ja das Sprichwort, geteiltes Leid ist halbes Leid. Und da ist es tatsächlich so. Es gibt Situationen, wenn einer auf der Wache über den Flur geht, der vielleicht gerade einen blöden Einsatz hinter sich gehabt hat, das sehen die Kollegen auch. Und dann geht man da hin und sagt mal, hör mal, du siehst scheiße aus, lass uns reden, wir müssen einen Kaffee trinken. Und dann wird darüber gesprochen. Und das ist das, was die Feuerwehrarbeit auch ausmacht. Da ist jeder für jeden da und auch in jeder Situation.
0: Ja, trotzdem, ich arbeite selber auch im Rettungsdienst und ich kenne das irgendwie auch. Manchmal beschäftigen einen die Sachen dann doch noch was länger. Und man nimmt manche Einsätze auch so ein bisschen mit nach Hause, oder?
1: Natürlich gibt es Einsätze, die nimmt man mit. Da denkt man auch immer wieder drüber nach. Aber im Großen und Ganzen, wenn ich nach Hause gehe, ist Feierabend. Und dann muss ich gucken, dass ich mich anderweitig ablenken kann beziehungsweise anderweitig beschäftige. Und das geht eigentlich auch ganz gut. Das lernt man in der Regel eigentlich auch ganz schnell.
0: Ja, und da hat ja jeder auch irgendwie so seine eigenen Wege, wie er damit umgeht, ne?
1: Ich zum Beispiel, ich bin ja Marathonläufer, also ich laufe im Prinzip auch viel weg und viele sagen, du läufst ja deinen Problemen davon. Das mag vielleicht sein, aber das ist zum Beispiel ein Hobby, das mir wirklich hilft. Und halt andere Tätigkeiten. Also ich bin genauso gern Radiomann wie Feuerwehrmann und aufgrund dessen bin ich da schon froh, dass ich da immer wieder auch andere Sachen habe, auf die ich mich dann auch konzentrieren muss.
0: Danke, Frank Niesen. In dieser Woche feiert die Mönchengladbacher Berufsfeuerwehr ihr 125-jähriges Jubiläum. Am Samstag lädt sie dafür dann auf den Europaplatz zur großen, ich sag mal, interaktiven Jubiläumsparty. Ab 9 Uhr für die ganze Family. 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
1: Mit Bent Langner, schönen guten Tag. Die Stadt Mönchengladbach hat finanzielle Schwierigkeiten und das trotz Einsparmaßnahmen. Der Haushalt liegt aktuell im Minus. Deswegen beteiligt sie sich heute mit anderen Städten und Kreisen am Aktionstag Kommunen am Limit, denn die Finanznot sei ein selbstgemachtes Problem der Politik. Bund und Länder würden immer mehr Aufgaben an die Kommunen abgeben, ohne aber für die Kosten aufzukommen. Wer bestellt, zahlt auch, lautet deshalb eine Forderung. Frauen in Mönchengladbach bekommen ihr erstes Kind im Durchschnitt mit knapp 30 Jahren. Das zeigen neue Zahlen des Statistischen Landesamtes IT-NRW. Robin Fratz kennt die Einzelheiten.
2: Demnach waren Mütter in Mönchengladbach bei der Geburt ihres ersten Kindes im vergangenen Jahr durchschnittlich 29,8 Jahre alt. Damit liegen sie leicht unter dem NRW-Durchschnitt von 30,4 Jahren. Betrachtet man alle Geburten, lag das Durchschnittsalter der Mütter in Mönchengladbach bei 31 Jahren. Landesweit steigt das Alter von Müttern seit Jahren an. Vor 10 Jahren waren Frauen bei der Geburt ihres ersten Kindes im Schnitt noch etwa ein Jahr jünger. Die größten Unterschiede gibt es innerhalb NRWs zwischen Düsseldorf und Gelsenkirchen. Dort liegen die Mütter bei der Geburt ihres ersten Kindes im Schnitt mehr als 4 Jahre auseinander.
1: Der ADAC kommt aktuell wieder mit seiner mobilen Prüfstation zu uns nach Mönchengladbach, diesmal nach Gießenkirchen. Vom 23. bis 30. Juni können Autofahrer auf dem Parkplatz am Alten Friedhof wichtige Sicherheitsfunktionen ihres Fahrzeugs überprüfen lassen. Getestet werden unter anderem Bremsen, Stoßdämpfer und die Außenbeleuchtung. Für ADAC-Mitglieder sind 2 Prüfungen kostenlos, Nichtmitglieder erhalten 1 Prüfung gratis. Zusätzlich bietet der ADAC verschiedene Fahrzeugchecks und Klimaanlagenwartungen an. Für alle Angebote ist vorab aber eine Terminvereinbarung erforderlich. Mehr Meldungen findet ihr in unserem Newsticker auf radio91.de.
3: Danke dir, ja, und viele von euch denken gerade vor allem an ein Thema: Abkühlung. Wir können sie alle ganz gut gebrauchen in dieser Hitzewelle. Heute bis 30 Grad, das ist ja noch relativ human. Die nächsten Tage wird es kontinuierlich wärmer. Freitag bis 38 Grad. Mit Regen und Gewitter ist erstmal nichts, aber bleibt ihr trocken und bekommt ganz viel Sonne. Dann schauen wir auf die Straßen und da sieht es soweit gut aus. Keine Staus, ein Blitzer habt ihr uns gemeldet. Der ist auf der Reiterstraße und blitzt in beide Richtungen. Da also Fuß vom Gas. Allen euch da draußen eine gute Fahrt.
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3: Ich bin Tobi Volke und das hier ist die Taylor Swift. Opelite hört ihr hier bei Radio 90.1, 17.33 Uhr.

0: Elton John, Candle in the Wind. Radio 90.1 ist hier. 30 Grad zeigt das Thermometer bei uns in Mönchengladbach. Bei unseren Nachbarn in Frankreich geht es sogar schon eher so Richtung 40 Grad. Das erwartet uns hier eher so Richtung Ende der Woche. Wir haben für euch gesucht nach angenehmen Orten, an denen es sich trotzdem aushalten lässt. Und unser Radio 90.1 Reporter Jonas Mikulajczak, der hat da was gefunden. Und zwar den Nebelweg in Bad Waldliesborn in der Nähe von Lippstadt.
1: Wunderschöner kleiner Ort hier, auch ein wunderschöner kleiner Kurpark. Und hier in diesem Park ist jetzt so ein ganz kleiner Pfad, hier geschützt von Bäumen, das heißt, die Sonne knallt nicht rein, aber hier stehen auch, ich habe nicht nachgezählt, aber lass es 15 Stück von so 4 bis 5 Meter hohen Stangen. Also es sieht ein bisschen aus, als hätte man hier Laternen aufgestellt, aber vergessen, die Lampen dran zu schrauben. Und die werden jetzt gleich um 12 angehen und dann wird hier Wassernebel verteilt. Oh, ich höre was. Oh, herrlich. Oh, ist das herrlich. Aus diesen Stangen kommt jetzt Wassernebel raus, der sich so ganz langsam hier über die Wiese, über den Weg verteilt und kühlt hier die Luft aber auch gerade allgemein unglaublich ab. Also es fühlt sich nicht an, als wären gerade 30 Grad. Tut schon gut jetzt bei dem Wetter, oder?
2: Ja, auf jeden Fall. Kann man sich mal kurz eine Abkühlung holen.
3: Wie ein leichter Nieselregen, würde ich sagen.
4: Wie eine leichte Dusche, wie Deo am Körper, komplett.
1: Es ist auch visuell wunderschön. Zum einen scheint die Sonne genauso, dass ich gerade einen kleinen Regenbogen vor mir sehe. Aber die Sonne scheint auch durch die Bäume und mit dem Nebel sind hier so kleine Lichtsäulen. Also das ist idyllisch hier. Ich will mich nicht wegbewegen, weil es einfach so eine herrliche Temperatur ist. Ich würde mir das genauso jetzt bitte im Büro wünschen. Dankeschön.
0: Ja, Eintritt für das Ding ist übrigens frei. Könnt ihr einfach durchspazieren. Also ich bin jetzt mal raus hier. Ihr wisst, wo ihr mich findet. Tobi Volk ist mein Name. Ich wünsche euch noch einen kühlen Abend.

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3: Mit Ralf Bosse. Frankreichs WM-Spiel gegen den Irak könnte heute Abend von den Wetterbedingungen beeinflusst werden. Für den Spielort Philadelphia werden Gewitter nicht ausgeschlossen. Vorhergesagt sind dazu auch starke Winde und Blitzschlag. Vereinzelt kann es auch zur Bildung von Tornados kommen, begleitet wird das Ganze von heftigen Regenfällen. Dadurch könnten sich Anpfiff oder Spielverlauf deutlich verzögern. Die Weltmeisterschaft wird ein weiteres Mal mit Diskussionen über Wetter und Spielbedingungen zu tun bekommen.
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4: Mit Sarah Heinz. Guten Abend. Die meisten Städte und Gemeinden stecken tief in den roten Zahlen, denn die Haushaltslöcher sind so groß wie noch nie. Heute findet unter dem Motto Kommunen am Limit ein bundesweiter Aktionstag statt, um auf die schwierige Lage aufmerksam zu machen. Thorsten Adolfs aus dem News-Team, was genau ist denn bei unseren Städten und Gemeinden los?
5: Also die finanzielle Lage der Kommunen ist flächendeckend dramatisch, so drückt es der Deutsche Städtetag aus. Und die Bertelsmann-Stiftung hat dazu Zahlen. Sie hat ausgerechnet, dass sich bei Städten, Kreisen und Gemeinden im vergangenen Jahr ein Rekorddefizit von knapp 32 Milliarden Euro angehäuft hat. Die Gesamtverschuldung liegt mittlerweile bei fast 200 Milliarden Euro. Und besonders bitter, selbst in wirtschaftlich starken Regionen wie Bayern oder Baden-Württemberg sind die letzten Reserven mittlerweile komplett aufgebraucht. Die Folge ist, dass wichtige Investitionen in Straßen oder Schulen zurückgefahren werden müssen, weil das Geld schlicht nicht mehr reicht und auf der anderen Seite die Kosten für Personal und Soziales immer weiter steigen.
4: Und was heißt das uns im Alltag und wie geht es jetzt weiter?
5: Das bedeutet, wenn das Geld knapp ist, dann sparen die Kommunen oft zuerst bei den sogenannten freiwilligen Leistungen, das heißt konkret Bibliotheken, Musikschulen, Volkshochschulen oder Angebote für Ehrenamtliche, die könnten bald noch stärker eingeschränkt werden oder sogar ganz wegfallen. Und damit die Infrastruktur nicht weiter verfällt, verlangen Städtetag, Landkreistag und der Städte- und Gemeindebund ein echtes Umdenken von Bund und Ländern. Mit Aktionen soll heute im ganzen Land auf die Probleme aufmerksam gemacht werden. Gefordert werden Soforthilfen und langfristige Reformen, damit die Kommunen auch in Zukunft handlungsfähig bleiben und die Angebote vor unserer Haustür bestehen bleiben.
4: Danke, Thorsten. Mehr wichtige Meldungen sind das jetzt im Überblick. Die EU will mehr gegen Kindesmissbrauch im Netz tun. Dafür hat sie sich jetzt auf neue Straftatbestände geeinigt. Zum Beispiel soll jetzt sogenanntes Grooming strafbar sein. Damit ist der gezielte Kontaktversuch gemeint, sich online das Vertrauen von Minderjährigen zu erschleichen mit dem Ziel des sexuellen Übergriffs. An deutschen Schulen gibt es immer mehr Fälle von Gewalt und Mobbing. Die Gewerkschaft Erziehung und Wissenschaft fordert deswegen unter anderem, die Schulsozialarbeit auszubauen, damit Konflikte gar nicht erst eskalieren können und Schulen wieder zu einem Schutzraum für Schülerinnen und Schüler werden. Beim Public Viewing in einer Duisburger Gaststätte hat die Aufschrift eines Fantrikots für Polizeiermittlungen gesorgt. Es geht demnach um den Schriftzug Führer zusammen mit der Zahl 44. Laut Polizeisprecherin gehe es damit um die Verwendung von Kennzeichen verfassungswidriger Organisationen. Es werde jetzt intensiv nach dem Mann gesucht. Obwohl die Rentenkommission empfiehlt, dass wir besser länger arbeiten sollten, zeigt eine neue Umfrage jetzt, dass viele genau das Gegenteil wollen. Mehr als die Hälfte der Beschäftigten ab 50 Jahren denkt laut einer Umfrage für den aktuellen DAK-Gesundheitsreport darüber nach, früher in Rente zu gehen. Als Hauptgrund nennen die Betroffenen den Punkt Gesundheit. Viele wollen lieber dann in den Ruhestand, wenn sie sich noch gesundheitlich fit fühlen oder bevor sich der körperliche Zustand weiter verschlechtere. Und das waren die Nachrichten mit Sarah Heinz.
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6: Jo, da passiert nicht viel beim Wetter. Es ist und es bleibt heiß. In der kommenden Nacht wird es aber nochmal angenehm. Die Werte gehen zurück auf 19 bis 15 Grad. Kann man nochmal durchlüften. Morgen wird es dann wieder heiß mit 30 bis 33 Grad. Dazu wieder nur wenige Wolken am Himmel. Mittwoch dasselbe Spiel, dann sogar bis 39 Grad.
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6: Der Feierabendverkehr rollt, hier kommen die Staus ab. 8 Minuten Zeitverzug, A1 Dortmund Richtung Köln, zwischen Kreuz Leverkusen und Köln-Niehl 4 Kilometer, eine Viertelstunde plus. A2 Oberhausen Richtung Dortmund, zwischen Kreuz Oberhausen und Königshardt 2 Kilometer, 8 Minuten plus. Die A3 Oberhausen-Arnheim, zwischen Oberhausen-Holten und Kreuz Oberhausen 2 Kilometer, auch 8 Minuten. A4 Köln-Aachen, zwischen Dreieck Heumer und Kreuz Köln-Süd 3 Kilometer, auch 8 Minuten plus. Die A3 42 Wuppertal nach Recklinghausen zwischen Kreuz Bochum und Herne-Eickel 4 Kilometer, 27 Minuten plus. Und A46 Briedong in Richtung Arnsberg-Neheim zwischen Hüsten und Neheim 3 Kilometer Stau, seid ihr in 8 Minuten durch. Gute Fahrt.
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6: Mit Markus Steinacker und ich habe einen Hitzetipp bekommen von einem Spanier. Der sagte zu mir, Steini, du musst nicht die Hitze bekämpfen, du musst einfach dein Leben drumherum organisieren. Habe ich gemacht, ich arbeite diese Woche nur abends, hier im Schatten, im Studio, also wenn man das, was ich hier mache, überhaupt Arbeit nennen möchte. The Connells habe ich jetzt für euch und die hören sich definitiv nicht nach Arbeit an. Nach einem chilligen Abend. 74, 75, einen schönen Montagabend euch.

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0: Also ich kann die Menschen nicht verstehen, die sagen, es ist zu heiß. Ich persönlich habe mein Dachgeschoss jetzt untervermietet an eine Metallgießerei.
2: Zugegeben ist aber jetzt ja nicht nur heiß, es ist ja schweineheiß.
0: Und die gute Laune ist da in Form von Laura Potting.
2: Hallo. Ich bin für dich da. So. Ja. Aber du hast messerscharf kombiniert. Es ist heiß die ganze Woche bei uns in NRW. Heute Nacht muss man aber sagen, ein bisschen kühler, zumindest 19 bis 15 Grad nur noch.
0: Das ist geil, kannst du mal durchlüften. Ja, aber morgen dann sogar noch eine Schippe obendrauf. Ne?
2: Ja, viel Sonne, morgen trocken. Und dann 33 Grad und der Mittwoch, der wird dann noch heißer. Da kratzen wir dann fast an der 40 Grad Marke und Donnerstag, kannst du mal raten, wird es
0: heißer?
2: Ah, nein, aber zumindest heiß. Heiß,
0: ja, okay. Heiß. Also viel trinken, in den Schatten gehen ist klar. Und wenn du rausgehen musst, dann schön eincremen. Ne? Irgendeine Sonnencreme aus dem letzten Sommerurlaub fliegt ja bestimmt noch zu Hause rum. Ne?
2: Alarm. Obacht, hier lauert Gefahr.
0: Und Laura hat auch schon ein bisschen zu lange in der Sonne gestanden, glaube ich.
2: Das ist absolut korrekt.
0: Ja.
2: Nee, aber ihr wisst bestimmt schon, ich sage das trotzdem nochmal zur Sicherheit. Sonnencreme kann tatsächlich ablaufen. Hm. Muss aber nicht. Also wenn ihr zum Beispiel noch eine ungeöffnete Tube habt, die hält sich in der Regel so 2-3 Jahre. Wenn ihr die an einem kühlen, dunklen Ort aufbewahrt und nicht irgendwie bei 1000 Grad auf dem Balkon durchgart. Bei einer geöffneten Sonnencreme ist das anders. Da verkürzt sich die Haltbarkeit. Normalerweise findet ihr da auf der Rückseite so einen Hinweis wie 12M. Das bedeutet dann, dass das Produkt nach dem Öffnen noch 12 Monate haltbar ist. Hm. Und ansonsten gibt es aber auch Anzeichen, wenn eine Sonnencreme um ist, wenn sie nicht mehr gut riecht, sich verfärbt, kennen wir auch von anderen Dingen, oder sich die Konsistenz verändert, dann solltet ihr das Zeug weghauen.
0: Ja, da gilt dasselbe wie beim Frischkäse. Ne? Apropos Kühlschrank, dass wir uns nicht einfach mit den 20 seit 10 Jahren geöffneten Grillsoßen in unserem Kühlschrank einreiben können, das ist schade. Ne?
2: Kannst du schon. Ich weiß noch nicht, ob es bei Sonnenbrand hilft, aber ich würde es mir angucken.
0: Die Wespen freuen sich auf jeden Fall.
3: Es reibt sich mit der Lotion ein.
0: Oh je. Machen wir schnell Sommermusik an für euch. Hier kommt Sean Paul. 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
1: Ja, das ist und bleibt eine heiße Kiste. Nach den heute rund 30 Grad geht's morgen rauf auf bis 33, am Mittwoch sogar bis 39. Es bleibt auch entsprechend meistens sonnig, nur ab und zu sind ein paar dicke Wolken mal dabei. Diese Nacht wird meistens sternenklar und von den Temperaturen her noch sehr angenehm. Es kühlt runter auf unter 20 Grad.
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1: Es staut sich noch auf der A1 Köln Richtung Euskirchen zwischen Hürth und Dreieck Erftal. 2 Kilometer, 12 Minuten plus. Auf der A2 Oberhausen Richtung Dortmund zwischen Kreuz Oberhausen und Königshardt. 1 Kilometer, 2 Minuten. A4 Köln Aachen zwischen Kreuz Gremberg und Kreuz Köln Süd. 2 Kilometer, 4 Minuten. A44 Aachen Richtung Mönchengladbach zwischen Bruchweiden und Alsdorf. 1 Kilometer, noch 27 Minuten plus. Die A46 Brilon Richtung Arnsberg-Neheim zwischen Neheim Süd und Neheim. 1 Kilometer, 7 Minuten plus. Und A562 Bonn-Rheinaue Richtung Bonn-Ost zwischen Rheinaue und Ramersdorf. 1 Kilometer Stau, 2 Minuten extra. Kommt gut durch.
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1: Mit Markus Steinacker. Und was geht heute bei der WM? Wir gucken gleich mal rüber über den großen Teich mit Kollege Ralf Bosse. Euch einen schönen, entspannten Montagabend.

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0: Bei der Fußball-WM stehen heute Abend zwei weitere Spiele mit prominenter Beteiligung auf dem Programm. Sowohl Argentinien als auch Frankreich wollen den nächsten Schritt Richtung 16. Finale machen.
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0: Kollege Ralf Bosse in unserem WM-Studio, was erwartet uns im Spiel der Argentinier?
2: Argentinien trifft auf Österreich und steht unter Erfolgsdruck. Die Südamerikaner gelten als einer der großen Titelfavoriten und wollen ihre Ambitionen mit einem überzeugenden Auftritt untermauern. Österreich hat jedoch bereits mehrfach bewiesen, dass die Mannschaft gegen spielstarke Gegner mithalten kann. Die Argentinier gehen deshalb zwar als Favorit ins Spiel, dürften aber deutlich mehr gefordert werden als Frankreich gegen den Irak. Für beide Teams gilt, der Sieger hat den Einzug in die K.O.-Runde geschafft.
0: Ja, du hast es gerade schon angesprochen, Frankreich, Irak, die spielen dann später auch noch.
2: Frankreich geht gegen den Irak als klarer Favorit in die Partie. Die Franzosen verfügen über deutlich mehr individuelle Qualität und könnten mit einem Sieg bereits wichtige Weichen für den Gruppensieg stellen. Allerdings hat die WM bisher gezeigt, dass vermeintliche Außenseiter durchaus unangenehm werden können. Der Irak braucht nach dem Auftaktspiel dringend Punkte und dürfte deshalb vor allem auf eine kompakte Defensive und schnelle Konter setzen. Alles andere als ein französischer Sieg wäre aber eine Überraschung. Dann wäre sogar die K.O.-Runde erreicht.
0: Allerdings könnte das Wetter der ganzen Nummer auch noch einen Strich durch die Rechnung machen. Für den Spielort Philadelphia werden Gewitter nicht ausgeschlossen. Auch starke Winde und Blitzschlag sind da angekündigt. Vereinzelt kann es zur Bildung von Tornados kommen. Also mal abwarten, ob und wann das Spiel stattfindet. Hört ihr dann hier bei uns. Also Argentinien, Österreich um 19 Uhr in Dallas und dann gegebenenfalls um 23 Uhr Frankreich, Irak in Philly.
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1: Mit Sarah Heinz, guten Abend. Die EU verschärft den Kampf gegen Kindesmissbrauch im Internet. Unterhändler des Europaparlaments und der Mitgliedstaaten haben sich auf neue Regeln geeinigt. Malte Albrecht aus dem News-Team, was soll sich denn genau ändern?
2: Also die EU passt ihre Richtlinie an das digitale Zeitalter an. Neu unter Strafe gestellt wird zum Beispiel das sogenannte Grooming. Dabei nehmen Täter gezielt über das Internet Kontakt zu Kindern auf, um sexuellen Missbrauch vorzubereiten. Strafbar wird auch für Livestreams zu bezahlen, in denen sexueller Kindesmissbrauch gezeigt wird. Gleiches gilt für die Erpressung von Kindern mit intimen Fotos. Neu sind außerdem Regeln zur künstlichen Intelligenz. Wer KI-Systeme so programmiert oder verändert, dass sie Deepfakes, also gefälschtes Missbrauchsmaterial erzeugen, macht sich in Zukunft strafbar.
1: Und was heißt das für die Strafverfolgung und den Opferschutz?
2: Für mehrere Delikte werden die Mindeststrafen angehoben und außerdem werden die Verjährungsfristen verlängert. Das ist besonders wichtig für die Opfer, die ja oft erst viele Jahre später über die Taten sprechen können. Bei Vergewaltigung oder Zwangsprostitution von Kindern haben Ermittler künftig bis zu 32 Jahre Zeit für die Strafverfolgung, nachdem das Opfer volljährig geworden ist. EU-Innenkommissar Brunner sagte, die neue Richtlinie liefere einen Schutz, der mit der Welt Schritt halte. Die Einigung muss noch vom Europaparlament und den Mitgliedstaaten bestätigt werden, aber das gilt als Formsache.
1: Malte, danke für die Infos. Mehr wichtige Meldungen sind das jetzt im Überblick. Die Rentenkommission wehrt sich gegen die Kritik von vielen Seiten. Man müsse aufs Gesamtkonzept schauen. Der Auftrag sei gewesen, eine lebensstandardsichernde Rente für niedrige und mittlere Einkommen sicherzustellen, die auf Dauer bezahlbar sei. Und das sei gelungen, hieß es. Fast jeden zweiten Mieter in Deutschland belasten die Kosten fürs Wohnen. Laut einer aktuellen Allensbach-Umfrage würden viele Mieter immer länger an ihren alten Wohnungen festhalten, offenbar aus Angst vor teureren neuen Mietverträgen, so die Studienmacher. Inzwischen bleibt ein Mieter im Schnitt 18 Jahre lang in seiner Mietwohnung. In Wuppertal ist ein zweijähriges Kind aus einem der oberen Stockwerke eines Mehrfamilienhauses gestürzt und gestorben. Laut Polizei konnte es noch schwer verletzt ins Krankenhaus gebracht werden. Dort erlag es dann aber seinen Verletzungen. Wie es zum Sturz gekommen ist, ist aktuell noch unklar. Hinweise auf eine Straftat gibt es laut Polizei bisher aber nicht. Wegen der Hitze kühlen sich viele von uns an Seen oder auch Flüssen ab. Die DLRG hat hier nochmal zu besonderer Vorsicht gemahnt. Alleine von Freitag bis Sonntag wurden bundesweit 6 Badetote registriert. 2 Unglücke davon sind bei uns in NRW passiert, im Rhein-Herne-Kanal in Gelsenkirchen und in einem Baggersee in Kleve. Die Opfer waren überwiegend junge Männer zwischen 16 und 29 Jahren. Vor allem Männer würden beim Baden oft ihre Kräfte überschätzen und unnötige Risiken eingehen, heißt es. Die DLRG empfiehlt deshalb, nur an bewachten Badestellen schwimmen zu gehen, nach Möglichkeit nicht alleine ins Wasser zu steigen und sich vor dem Baden erst abzukühlen. Und das waren die Nachrichten mit Sarah Heinz.
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3: Diese Nacht können wir noch mal gut durchlüften. Die Werte gehen auf 19 bis 15 Grad zurück. Morgen ist es dann so wie heute. Die Sonne brennt runter. Es gibt ein paar dicke Wolken. Aber es heizt sich dann noch mal mehr auf. Morgen sind Höchstwerte zwischen 30 und 33 Grad drin. Am Mittwoch sogar bis zu 39.
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3: Bisschen was haben wir noch hier zum kurz nach 7. Die A1 Münster-Dortmund zwischen Kreuz Münster-Süd und Hiltrup. 1 Kilometer, 3 Minuten plus. Die A1 Köln-Euskirchen zwischen Hürth und Dreieck Erftal. 3 Kilometer Stau, 17 Minuten plus. Die 44 Aachen Richtung Mönchengladbach zwischen Bruchweiden und Alsdorf. 1 Kilometer Stau, 1/2 Stunde plus. Und die 555 in Richtung Köln zwischen Rodenkirchen und Kreuz Köln-Süd. 1 Kilometer und 4 Minuten plus. Gute Fahrt!
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3: Bei den Temperaturen haut sogar fast dem Atze den Mini-Pli vom Kopf. Die feinste Dauerwelle macht da auch fast schon schlapp, war nur fast. Lachen können wir trotzdem noch oder zumindest laut schmunzeln. Was eine Woche. Atze Schröder zur Hitze, gleich hier bei mir. Ich bin Markus Steinacker. Schönen Abend euch.

0: cooles Ding. Ne Gentleman und Michael Patrick Kelly mit Wildfire bei uns. Also der Song ist cool. Bitte keinen Waldbrand hier, kein Wildfire bei uns diesen Sommer. Es ist extrem heiß und es geht ja sogar noch weiter. Und der Sommer ist da, aber Atze und seine Tipps zum Glück auch.
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2: Ja, nee, ist klar. Bah, ist das warm geworden, oder? Ganz ehrlich, schwitzt ihr auch so? Wie heiß will das denn werden? 34, 35, 36 Grad, wer bietet mehr? Ja, ist das denn noch Wetter oder ist das schon eine Hitzeauktion? Jetzt wissen wir auch mal, wie sich so ein halbes Hähnchen fühlt im Frau-Holle-Grill. Und dem halben Hähnchen geht es doch besser als uns, weil die andere Hälfte liegt ja noch im Kühlschrank. Da versuche ich gleich auch mal reinzukommen. Ja, was denn? Wenigstens mal die Füße ins Gemüsefach stecken. Ich rufe nachher mal bei Sixt an und frage, ob die mir einen Bofrost-Lieferwagen leihen können. Ja, was denn? Man muss pfiffig sein bei dem Wetter, bevor einem das Hirn wegschmilzt. Warum denn nicht mal das Public Viewing in die Eishalle verlegen? Ja, da kommt außer mir auch mal wieder keiner drauf. Ja, bitte, gern geschehen. Ihr merkt, Hochsommer will organisiert sein. Erste Regel, immer kühle Plätze suchen. Zur Not einfach mal auf die Sonnenbank. Schön eine halbe Stunde abkühlen. Das wirkt Wunder, ja, und man wird auch noch braun. Zweitens, viel trinken, mindestens 3 Liter am Tag. Ja, und zwischendurch auch ruhig mal ein Wasser. Und drittens, gelassen bleiben. Streng nach dem Motto, Sommer ist, wenn die Klobrille mit dir aufsteht.
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0: viel Sonne, vereinzelt so ein paar dicke Quellwolken.
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0: Noch ein klein bisschen was um jetzt 7:30. Da haben wir die A1 Köln Richtung Euskirchen zwischen Hürth und Dreieck Erftal. 3 Kilometer, eine Viertelstunde plus. Die A44 Aachen Richtung Mönchengladbach zwischen Bruchweiden und Alsdorf. 1 Kilometer Stau, 19 Minuten plus. Und die A555 von Bonn in Richtung Köln zwischen Rodenkirchen und Kreuz Süd. 1 Kilometer, seid ihr in 3 Minuten durch. Gute Fahrt.

Markus Steinacker hier und ein riesen fettes Dankeschön an die Erfinder des Oberheim OBXA. Es ist ein Synthesizer, Musikinstrument, nicht irgendeins. Das ist das Gerät, mit dem Van Halen einen legendären Song eingespielt haben, nämlich den hier. Jump. Der geilste Song der 80er, oder? Schönen Abend euch!

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0: Es ist die wohl ungewöhnlichste Rekrutierung eines Nationalspielers bei dieser WM.
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0: Roberto Lopez ist bei dieser WM dabei, weil er bei Social Media war. Kollege Kevin Zimmer hat die Geschichte, die beinahe ohne Happy End ausgegangen wäre.
3: Bei uns läuft noch alles klassisch. Bundestrainer Julian Nagelsmann beobachtet deutsche Spieler. Gefallen sie ihm? Glaubt er, dass die in die Nationalmannschaft sollten? Ruft er sie an und spricht persönlich mit ihm. Danach weiß man, ob man Nationalspieler ist. Beim WM-Teilnehmer Kap Verden lief es anscheinend anders. Der Star der Mannschaft ist Roberto Lopez. Der ist in Irland geboren, spielt dort in der Profiliga für die Shamrock Rovers. Sein Papa kommt aber eben aus Kap Verden. Während eines Uni-Projekts musste Roberto Lopez sich ein LinkedIn-Profil anlegen.

0: Glücklicherweise meldete er sich 9 Monate später nochmal, dann auf Englisch, und er fragte nach, was ich von seinem Angebot halten würde. Ich machte dann das, was ich schon am Anfang hätte tun sollen. Ich ließ die erste Nachricht bei Google übersetzen und da stand: Wir suchen neue Spieler für unser Team. Roberto, wir wollen dich. Was sagst du? Ja, und dann habe ich ganz schnell zurückgeschrieben, dass ich gerne dabei wäre.
1: Rekrutiert über LinkedIn. Und vor allen Dingen, sein Papa ist jetzt stolz, dass Roberto für Kap Verden bei der WM dabei ist. Also besser mal die Nachrichten gut kontrollieren. Vielleicht gibt es eine Einladung zur Nationalmannschaft.
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1: Ich bin Jan-Henner Reitze. Erst morgen werden die Reformpläne der Rentenkommission offiziell an die Bundesregierung übergeben. Doch schon jetzt gibt es Diskussionen, Lob und Kritik. Ein Knackpunkt, der Vorschlag, das Rentenalter in den kommenden Jahrzehnten schrittweise anzuheben.
2: Noch länger arbeiten, völlig ungerecht, sagen Kritiker. Tenor, ein Professor könne das vielleicht, ein Fliesenleger nicht. Hintergrund: nach dem aktuellen Vorschlag soll die sogenannte Rente mit 63 wegfallen und ein Teil der Rentenbeiträge soll künftig am Aktienmarkt angelegt werden. Das finden die Grünen gar nicht so schlecht, fordern nun aber vor allem von der Regierung schnell Klarheit. Alles andere sorge nur für Verunsicherung. Claudia Wächter, Nachrichtenredaktion.
1: Die USA setzen Sanktionen gegen den Iran vorübergehend aus und begründen das mit produktiven Gesprächen über eine Lösung des Konflikts mit Teheran. Die Entscheidung könnte dem Iran Milliarden an Einnahmen bringen und zu weiterer Entspannung in Sachen Spritpreise führen.
3: Die gelockerten Sanktionen betreffen vor allem den Verkauf und Export von iranischem Öl. Die USA wollen damit vor allem die Energiemärkte beruhigen. Die jüngsten Verhandlungen mit dem Iran werden als produktiv beschrieben. Teheran habe freie Schifffahrt durch die Straße von Hormuz versprochen und gewähre auch Inspekteuren der Internationalen Atomenergiebehörde Zugang, hieß es. Dem Iran werden bei weiteren Zugeständnissen weitere wirtschaftliche Vorteile versprochen. Die Verhandlungen in der Schweiz dauern an. Tina Eck, USA.
1: Wegen eines Waldbrandes in Griechenland ist ein Abschnitt der Autobahn zwischen der Hauptstadt Athen und Thessaloniki gesperrt worden. Rauch behindert die Sicht. Auch Löschflugzeuge und Hubschrauber sind im Einsatz, um die Brände einzudämmen. Und zum Fußball. Für Nico Schlotterbeck ist die WM zu Ende. Er hat sich beim 2:1 der deutschen Nationalmannschaft gegen die Elfenbeinküste einen Bänderriss zugezogen. Schlotterbeck fehlt damit auch im abschließenden Gruppenspiel der deutschen Mannschaft am Donnerstag gegen Ecuador. Und in der Bundesliga wird Martin de Michelis Trainer von RB Leipzig und damit Nachfolger von Ole Werner, der nach internen Differenzen nach dem Saisonende gehen musste. De Michelis war als Spieler lange beim FC Bayern München unter Vertrag und als Trainer zuletzt auf Mallorca tätig. Das waren die Nachrichten mit Jan-Henner Reitze.
4: Das Wetter.
5: Jo, da passiert nicht viel beim Wetter. Es ist und es bleibt heiß. In der kommenden Nacht wird es aber nochmal angenehm. Die Werte gehen zurück auf 19 bis 15 Grad. Kann man nochmal durchlüften. Morgen wird es dann wieder heiß mit 30 bis 33 Grad. Dazu wieder nur wenige Wolken am Himmel. Mittwoch dasselbe Spiel, dann sogar bis 39 Grad.
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5: Da haben wir jetzt noch die A1 Osnabrück Richtung Münster. Zwischen Flughafen Münster-Osnabrück und Greven. 1 Kilometer Stau, 3 Minuten plus. Und die A46 Brilon Richtung Arnsberg-Neheim. Zwischen Neheim Süd und Neheim 1 Kilometer, 7 Minuten extra. Kommt gut durch.
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7: Herzlich willkommen zur Sendung Special. Herzlich willkommen beim Niers Radio. Wir haben einen Gast hier im Studio. Ja, wer könnte es denn sein?
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7: Alles begann mit einem Volontariat bei Radio 90.1, dann diverse Fernsehsendungen und jetzt zu Gast in der Sendung Specials hier beim Niers Radio. Also die Kurve des Erfolgs geht steil nach oben. Sein Motto: lieber gescheitert als nichts versucht. Ich begrüße ganz herzlich Dieter Könnes.
9: Hallo Thomas.
7: Hallo. Bevor wir mehr zu Dieter erfahren und welches besondere Projekt seinen Besuch hier ausmacht, machen wir etwas Musik. Wie jeden Gast in meiner Sendung habe ich ihn auch gebeten, mir seine Musik zu nennen, die er denn gerne in der Sendung haben möchte. Er hat mir direkt eine kleine Kassette mitgebracht. Wir sind beide Liebhaber aus den 80ern und jetzt hören wir schon den ersten Song.

0: Zu Gast hier bei uns ist Dieter Kennes. Dieter, du bist ja eine Vierscher Jung, wie man so schön sagt. War für dich schon immer klar, wohin die Reise so beruflich bei dir geht?
1: Überhaupt gar nicht. Also ich bin, glaube ich, so der klassische Quereinsteiger. Faktisch komme ich von der Müllkippe. Also ich habe früher mal auf der Mülldeponie gearbeitet und damals bei der Firma Trinikens, kennen viele am Niederrhein vielleicht noch, zumindest die Älteren. Und da wollte ich eigentlich auch ursprünglich bleiben in der Branche und noch studieren. Und dann hat es mich irgendwie nach Kanada gezogen für ein paar Wochen und dort ist dann meine neue Entscheidung entstanden. Also ich habe mich immer für Sport und Sportjournalismus interessiert und danach war klar, ich studiere in Köln Sport und der Rest, ja, hat sich dann so ergeben.
0: Die Liste der Fernsehsendungen, die du bereits moderiert oder mitgewirkt hast, ist ja lang. Also Stern-TV, Lokalzeit im WDR, ARD, Morgenmagazin, Champions League bei Sky, Bundesliga aktuell bei Sport1, Achtung Verbrechen bei RTL und Könnes kämpft beim WDR. Man könnte also den Sport und das soziale Engagement zusammenfassen. Zum Beispiel Sport. Du hast Sportwissenschaften studiert. Machst du selber auch Sport und wenn ja, welchen?
1: Ich mache immer noch zum Glück viel Sport. Auch in meinem Alter tut der Körper noch nicht ganz so weh. Das sage ich jetzt mal mit so einem Schmunzeln. Ich habe früher jahrelang Handball gespielt, übrigens auch viele hier in Gladbach. Beim HSV Reit hatte ich, glaube ich, meine schönste Handballzeit. Ich habe bei dem TV Korschenbruch gespielt und dann noch ein paar Jahre bei Borussia Mönchengladbach. Recht ambitioniert, möchte ich fast sagen. Also dritte Liga damals, das war schon echt ganz cool. Und beim Handball ist es ja so, dass irgendwann mal mit der Zeit wirklich die Knochen wehtun. Und da habe ich echt großes Glück gehabt. Viele Handballer werden danach Tennisspieler, ist bei mir auch so. Dann gehe ich immer wieder gerne laufen. Ich wohne ja quasi direkt vor den Süchtener Höhen. Und das ist meine Laufstrecke und das ist so mein Ausgleich und ja, ab und zu. Früher bin ich ein bisschen Mountainbike gefahren, mittlerweile habe ich tatsächlich auch das Wandern für mich entdeckt, was ja zumindest kein Sport, aber doch irgendwie auch ein schöner Ausgleich gerade für den Kopf ist.
0: Ja, Wandern ist ja auch mittlerweile sehr in und erfolgreich. Im Bereich soziales Engagement, sind soziale oder auch ökologische Ungerechtigkeiten ein persönliches Graus für dich? Oder anders gefragt, bringt es dich auch persönlich auf die Palme, solche Dinge bzw. Ungerechtigkeiten zu erfahren?
1: Das ist jetzt historisch bedingt, möchte ich fast sagen. Durch meine Zeit beim WDR und mein Format Könnes kämpft, wurde es mir ja sozusagen in die Wiege gelegt, dass ich mich für andere, für die Verbraucher einsetzen soll und das auch gerne getan habe. Und das ging über viele, viele Jahre. Das Format Könnes kämpft war sehr, sehr erfolgreich. Wir haben viele wirklich krasse Sachen auch aufdecken können. Und das ging dann weiter, was mein Engagement angeht, über die Katastrophe im Ahrtal. Jeder kann sich, glaube ich, sehr gut daran erinnern. Die Flutkatastrophe im Sommer 21. Und ich habe danach sehr viel da geholfen, wie viele andere auch. Und das ist geblieben. Und was mich damals so beeindruckt hat, war diese Solidarität, also die Welle der Begeisterung, dass man bedingungslos geholfen hat und sich unterstützt hat. Und das habe ich so in der Form ehrlicherweise noch nicht erlebt. Und das hat mich wahnsinnig inspiriert. Und daraus ist dann tatsächlich das entstanden, was ich heute auch jetzt als Großprojekt mache über meine Stiftung Robin Gut und dieses Einsetzen für andere, aber eben auch gemeinsam mit anderen. Also alleine kann ich das ja auch nicht machen. Aber dieses gemeinsame Aktivieren, um dann zusammen Großes zu erreichen, das hat sich daraus letzten Endes entwickelt.

0: Zu Gast bei der Sendung Specials beim Niers Radio ist Dieter Könnes. Dieter, du bist viel unterwegs, da bleibt wenig Zeit fürs Kochen. Mit dem Sternekoch Alexander Wulff hast du, um den schnellen Hunger zu stillen, eine Pizza auf den Markt gebracht, die speziell für den Airfryer gemacht ist. Welches Projekt ist es denn, das sich so viel unterwegs sein lässt und um was geht es sich dabei?
1: Man sagt ja ganz oft, die verrücktesten Ideen, die sind so aus Zufall entstanden und das ist genau so ein Projekt. Ich habe mit dem Alex, den ich vom Fernsehen her kannte, zusammengesessen, weil wir über eine Formatidee, eine Fernseh- oder eigentlich, muss man genauer sagen, eine Internetformatidee nachgedacht haben und wir fanden die richtig gut. Und bei dem Gespräch waren noch zwei weitere beteiligt und dann kam so eins zum anderen, noch ein Wein dazu und irgendwann mal kam die Rede auf Pizza und irgendeiner sagte Airfryer und dass das ja gerade der boomende Markt ist und dann hat irgendeiner die Frage gestellt, gibt's das eigentlich? Also gibt's eine Pizza für den Airfryer? Wäre doch total einfach. Und offensichtlich, nach unserer ersten Recherche war das nicht der Fall und tja, so schnell konntest du gar nicht gucken, wie wir gesagt haben, okay, dann machen wir das und aus dieser fixen Idee ist dann innerhalb von einem halben Jahr, muss man sagen, also echt eine Rekordzeit, eine Firma entstanden, die eine Listung bekommen hat im Supermarkt und wir haben unser eigenes kleines Produkt auf den Markt gebracht und ja, da muss ich dir schon sagen, ist schon irgendwie, wenn man jahrelang was ganz anderes gemacht hat, das ist schon ein cooles Gefühl, wenn du durch den Supermarkt gehst und sagst, ey, das ist mein Produkt. Tatsächlich hilft mir jetzt mein kleines Pizza-Startup dabei, was ich jetzt aktuell so mache, denn es muss ja schnell gehen. Ich habe manchmal tatsächlich nicht viel Zeit und das gilt aktuell für mein Projekt von Robin Gut. Ich habe vor vielen, vielen Jahren das Ganze als Initiative gegründet. Mittlerweile ist es ein gemeinnütziges Unternehmen. Wir haben ein Großprojekt, NRW pflanzt und das bindet so viel Zeit und auch Manpower, dass ich ja fast sagen könnte, mein Tag könnte nicht 24, sondern 58 Stunden haben und ich hätte immer noch zu wenig Zeit. Also ich habe selten so viel zu tun gehabt wie im Moment, um dieses Projekt so richtig zu pushen und anzuschieben.
0: Ja, wie kam es denn zu diesem Projekt oder anders gefragt, wie bist du überhaupt auf die Idee gekommen, von diesem Robin Gut Projekt Bäume zu pflanzen?
1: Das müsste ich jetzt zweierlei beantworten. Robin Gut ist als Grundgedanke aufgrund meiner Entsorgungskontakte entstanden. Mein, ich nenne ihn mal alter Kollege, hatte mich vor vielen Jahren angesprochen und gesagt, wir müssen im Bereich der Entsorgungswirtschaft mehr auf das Thema Kreislaufwirtschaft aufmerksam machen. Also ich habe damals Anfang der 90er schon gelernt, dass es gibt keinen Müll, also auch keinen Abfall, es gibt nur Wertstoffe. Man müsste auch eigentlich den Begriff Mülleimer oder Abfalleimer müsste man aus meiner Sicht ganz klar ersetzen für den Begriff Wertstoff- oder Rohstoffsammelbox. Weil die Leute einfach begreifen müssen, dass all das, was wir verbrauchen, wieder in den Kreislauf zurückgeführt werden muss. Das ist halt einfach so. Da muss man jetzt auch irgendwie, ja, kein großer Wissenschaftler für sein. Also, das eine ist entstanden durch meine Entsorgungstätigkeit und das andere durch mein Engagement im Ahrtal. Und da habe ich halt einfach per Zufall die Möglichkeit bekommen, relativ große Bäume zu pflanzen, die aus einer Baumschule gerettet werden mussten. So kann man es, glaube ich, bezeichnen. Da gab es eine sehr spektakuläre Pflanzaktion und da habe ich eins gemerkt, nämlich wie sehr dieses Thema Baumpflanzen die Leute catcht, emotionalisiert. Das fand ich unglaublich beeindruckend. Dann haben wir eine große Pflanzaktion gemacht, da war es genauso und danach habe ich gesagt, da musst du was draus machen. Also hier ist Potenzial.
0: Ja, dieses Potenzial dann zu nutzen, um eben Robin Gut daraus entstehen zu lassen. Und mittlerweile seid ihr ja eine Stiftung. Wie ist diese Stiftung aufgebaut oder was hat es mit dieser Funktion Stiftung zu tun?
1: Ja, das muss ich jetzt insofern richtig stellen bzw. richtig erklären. Die Robin Gut Stiftung ist unsere Firmenbezeichnung. Das ist auch so anerkannt. Wir sind ein gemeinnütziges Unternehmen, also eine GmbH. Und das Wichtige ist, dass uns das Gleiche eint wie eine rechtsfähige Stiftung, nämlich die Gemeinnützigkeit. Und darum ging es, also es ist eine unterschiedliche, wie eine GmbH und eine AG, kannst du dir das ungefähr vorstellen. Das haben wir letzten Endes gebraucht, weil wir ein solides, ein vernünftiges Fundament haben wollten. Wir sind ganz oft gefragt worden, könnt ihr Spendenquittungen ausstellen? Das konnten wir damals noch nicht. Und dann gab es verschiedene Möglichkeiten. Du kannst einen Verein gründen, du kannst eben, wie wir in unserem Fall, eine gemeinnützige Firma gründen oder du gründest halt eine Stiftung. Stiftung ist sehr aufwendig und dann haben wir geguckt, welches Konstrukt ist für uns am besten und dann war das mit der gemeinnützigen Gesellschaft für uns am einfachsten umzusetzen. Ja, und das machen wir jetzt mit ein paar Leuten und sind mit großer Begeisterung dabei.

0: Wir sind wieder zurück beim Nias Radio. Wir sind zurück bei der Sendung Specials. Heute zu Gast ist Dieter Könnes, der uns seine Stiftung Robin Good vorstellt. Dieter, welche Projekte sind denn bisher gelaufen?
1: Robin Good ist ja zunächst mal der Name unserer Firma und wir haben verschiedene Aktivitäten, kann man so sagen. Und es gibt aber ein Großprojekt und das heißt NRW Pflanzt. Unter der Schirmherrschaft vom NRW-Ministerpräsidenten Henrik Wüst haben wir gesagt, wir wollen in jeder Stadt ein Aufforstungsprojekt starten und wollen, ja, wenn du so willst, wie ein Wanderzirkus von Stadt zu Stadt ziehen und für diese Begeisterung werben. Das heißt, die Kommunen fragen, ob die sich beteiligen, die Schulen mit den Schülern fragen, ob die Lust haben, mitzumachen. Und wir haben jetzt angefangen mit dem ganzen Projekt. Wir haben großartige Erfolge erzielt, sind jetzt vor allem am Niederrhein, natürlich auch klar durch unsere guten Kontakte, sehr gut vertreten. Und NRW Pflanzt ist jetzt mit Abstand das größte und wichtigste Projekt, was wir gerade machen. Und das ist auch das, was ehrlich gesagt auch am meisten Zeit gerade beansprucht, weil das Projekt sehr komplex ist. Man kann sich ja vorstellen, wenn man mit Kommunen klären muss, wollt ihr mitmachen, habt ihr eine Pflanzfläche, wer ist dafür verantwortlich, wer ist Ansprechpartner? Das ist in den Verwaltungsstrukturen nicht so ganz einfach immer. Aber wir haben viel Positives da erlebt. Das Gleiche gilt auch für die Schulen. Und das ist jetzt, wenn man so will, unser Highlight-Projekt im Moment.
0: Habt ihr irgendwie ein Ziel, dass wir einfach sagen, so und so viele Bäume wollen wir insgesamt machen? Und wie ist bisher so diese Auslastung des Projektes, beziehungsweise wie viele Bäume, wenn man jetzt einfach Zahlen nennen kann, wie viele Bäume sind bisher gepflanzt worden? Und was habt ihr da genau noch vor? Also was habt ihr noch vor der Brust, dass man sagen kann, das wollen wir erreichen?
1: Man muss sich große Ziele setzen und wir haben ein großes Ziel. 1 Million Bäume für Nordrhein-Westfalen ist auch das, was der Ministerpräsident mit in seinem Statement gesagt hat. Und das wollen wir jetzt auch versuchen zu erreichen. Es ist kein Sprint, sondern ein Marathon. Die 1 Million werden wir jetzt nicht innerhalb von einem halben Jahr erreichen. Weil es auch ein Fundraising-Projekt ist, wird es noch mal länger dauern. Das hängt einfach auch mit der wirtschaftlichen Lage zusammen. Das ist uns auch klar. Wir haben vor, dass jetzt so Stück für Stück auszubauen und wir haben jetzt Anfang des Jahres ganz konkret damit angefangen mit der Umsetzung. Die ersten Kommunen, die mitmachen, die ersten Schulen, die mitmachen. Wir haben die ersten, müsste ich grob überlegen, ich glaube 3.000, 4.000 Bäume gepflanzt im Frühjahr. Die Hauptphase ist ja eigentlich immer im Herbst. Wir haben insgesamt bislang über 10.000 Bäume jetzt schon sozusagen im System. Wie gesagt, davon auch einige ja schon gepflanzt. Es melden sich täglich neue Schulen, die gerne mitmachen möchten oder auch Kommunen. Man muss sagen, klar, das Projekt ist komplex, es ist arbeitsintensiv, es bedeutet einen Mehraufwand, aber wir machen es für die Kinder und Kindeskinder sozusagen. Ich übersetze auch gerne das Wort nachhaltig mit enkelfähig, also ein enkelfähiges Zeichen setzen. Da übernehmen wir alle gerne mit Verantwortung und im Moment bin ich sehr zufrieden.
0: Das klingt richtig gut und vielversprechend. Wer noch Infos haben möchte, unter www.nrw-pflanzt.de gibt's weitere Infos zu dem Projekt. Aber wir machen erst noch ein bisschen Musik von der schönen Kassette, die der Dieter uns mitgebracht hat.

0: Immer noch bei mir im Studio ist Dieter Könnes und wir sprachen bisher über die Stiftung Robin Good mit dem Projekt NRW Pflanzt. Dieter, die ganze Aktion NRW Pflanzt kommt ja jetzt auch nach Mönchengladbach oder wird jetzt auch in Mönchengladbach durchgeführt. Was genau passiert da und wie läuft es ab und wer ist daran beteiligt?
1: Tja, ja, jetzt muss ich aufpassen, was ich sage, weil da muss man ja schon eine gewisse Reihenfolge einhalten. Also ich fange mal ganz oben und ganz vorne an beim Oberbürgermeister. Der Felix hat uns von Anfang an, als er von dem Projekt erfahren hat, mit seiner Begeisterung ebenso angesteckt, hat gesagt, ich finde das Projekt großartig. Und grundsätzlich kann man ja auch sagen, ein gutes Netzwerk schadet ja nur dem, der es nicht hat. Insofern bin ich froh, dass ich durch meine 90-1-Zeit damals hier in Gladbach natürlich immer noch ganz viele Leute kenne. Yvonne Tillmanns ist beispielsweise eine, die ich von damals kannte, von meiner Radiozeit, und die jetzt bei der Max arbeitet. Und als sie von dem Projekt gehört hat, hat sie gesagt, Dieter, ja klar, machen wir da mit. Und so sind da jetzt einfach ganz viele Projektpartner. Wir haben gute Kontakte zur NEW. Wir haben sehr, sehr gute Kontakte zu Borussia Mönchengladbach, wo wir übrigens am 6. Juli den Schulaktionstag machen mit 21 Mönchengladbacher Schulen. Das muss man sich mal vorstellen. Also es haben sich in kürzester Zeit 21 Schulen bei uns gemeldet und wollten bei dem Projekt mitmachen, was großartig ist. Und ja, für all die machen wir das natürlich. Wir wollen das Projekt in die Sichtbarkeit bringen. Wir sagen ja auch, wir bilden sowas wie positive Klimamultiplikatoren von morgen aus, indem wir den Kindern beibringen, warum es wichtig ist, Bäume zu pflanzen, warum es sich lohnt, für die Natur und für die gute Sache einzusetzen. Und wir merken eben auch, dass wenn die Kinder dieses Engagement zeigen, dass dieser Funke auch bei der Verwaltung, der Politik und auch bei Unternehmen überspringt. Und das ist so der Grundgedanke dieses gesamten Projekts, dass wir gemeinsam eine ganze Menge erreichen können.
0: Also man kann sagen, der Support von der Stadt Mönchengladbach oder überhaupt von Mönchengladbach ist auf jeden Fall da. Was ist denn, wenn ich jetzt Interesse habe, Sponsor zu werden? Wie kann man Sponsor werden oder wie kann man euch einfach nur unterstützen in der ganzen Sache?
1: Oh ja, da gibt's eine ganze Menge Möglichkeiten. Über unsere Seite nrwpflanzt.de gibt's einen Spendenbutton. Also wer der Meinung ist, ich möchte das Projekt unterstützen, kann das da direkt tun. Was wir uns eben ausgedacht haben, war, dass es eben kein reines ökologisches Projekt ist, sondern auch ein soziales. Das heißt, das machen wir auch transparent auf unserer Internetseite, dass 20% der Einnahmen, die man spendet, direkt an den schulischen Förderverein zurückgehen. Bedeutet, wenn ich jetzt hier 100 Euro spende für eine Schule X, das kann man in dem System hinterlegen, gehen 20 Euro an den Förderverein. Also man tut Gutes für die Natur, weil wir die Bäume ja auch hier im Mönchengladbacher Stadtgebiet pflanzen. Das war uns übrigens auch ganz, ganz wichtig. Und man tut was Gutes für die Schulen, die auf eine relativ einfache Art und Weise, ich nenne das mal so eine Art Payback-System haben, indem sie Gelder von uns durch diese Spende zurückerstattet bekommen. Und dadurch ist es eigentlich nicht nur ein Win-Win-Effekt, sondern eigentlich ein Win-Win-Win-Effekt. Und das kriegen wir auch gespiegelt, dass die Leute sagen, ey, tolles Projekt, viele Möglichkeiten für die Unternehmen, sich lokal zu engagieren, für die Stadt, sich überhaupt an dem Projekt zu beteiligen, für die Schulen darüber, die Kinder in das ganze Thema Nachhaltigkeit zu bringen. Also, es gibt nur Gewinner.
0: Ja, und viele Informationen bekommt man auf eurer Webseite www.nrw-pflanzt.de.

0: Immer noch bei mir im Studio ist Dieter Könnes und wir sprachen bisher über die Stiftung Robin Good mit dem Projekt NRW Pflanzt. Dieter, gibt es denn jetzt gerade, was Gladbach angeht oder vielleicht auch erfahrungsgemäß aus den anderen Städten, so eine nach der Aktion Gelegenheit, dass man sagt, da war doch letztes oder vorletztes Jahr, war das doch irgendwie die Sache mit den Bäumen. Kann das einfach nahtlos weitergehen oder wie muss man sich das vorstellen?
1: Das Schöne an dem Projekt ist, dass es kein zeitlich definiertes Ende hat. Also du hast ja schon angesprochen, dass man sich über unsere Stiftungsseite informieren kann. Die eigentliche Informationsquelle wäre aber nrwpflanzt.de, also die Internetseite, wo wir über das NRW-Pflanzt-Projekt aufmerksam machen. Und auf der Seite sieht man ja, welche Kommunen jetzt derzeit dabei sind, wo wir gerade aktiv sind. Und ich gebe mal ein Beispiel, wenn wir jetzt dieses Jahr 2026, also im Juli, bekannt geben, dass sich jetzt in Gladbach durch die Eltern, durch die Schüler, durch die Unternehmen, dass da wahnsinnig viele Baumspenden zusammengekommen sind, dann kann es ja gut sein, dass wir sagen, hey, das können wir einfach im nächsten Jahr nochmal wiederholen, wenn da von allen Seiten die Lust und auch die Bereitschaft da ist oder alle zwei Jahre. Und genau so ist das Projekt ja auch ausgelegt als in Anführungszeichen positiver Marathon. Das heißt, zeitlich gesehen, es dauert halt einfach ein bisschen länger, macht aber dann auch länger Spaß und dann haben wir vielleicht irgendwann mal den millionsten Baum zusammen, den übrigens dann der Ministerpräsident, wenn er dann noch Ministerpräsident ist, man weiß ja nie, wo die Reise hingeht, den Hendrik Wüst dann pflanzen will.
0: Oh ja, Hendrik Wüst dann in schicker grüner Latzhose. Wir werden berichten, wir sind gespannt. Yes.

0: Immer noch bei mir im Studio ist Dieter Könnes und wir sprachen bisher über die Stiftung Robin Good mit dem Projekt NRW Pflanzt. Dieter, nach oben ist ja sicherlich eigentlich alles offen, was Sponsoren oder Spenden angeht. Sind denn jetzt schon, also im Bereich Mönchengladbach, Sponsoren da?
1: Es hat jetzt gerade angefangen in Mönchengladbach, aber ich kann an der Stelle schon mal sagen, dass die Mönchengladbacher Stadtsparkasse uns hier sehr großzügig unterstützt hat und natürlich auch als Projektpartner dann auch beim Schulaktionstag mit dabei sein wird. Klar, die Zeiten sind schwieriger geworden für Unternehmen, dem Mittelstand geht es insgesamt nicht so gut. Auf der anderen Seite freue ich mich natürlich dann umso mehr um jede einzelne Spende, die uns erreicht, denn man muss sich Folgendes dabei vor Augen führen, die Kinder, die Schülerinnen und Schüler haben Briefe geschrieben und zwar handgeschriebene Briefe, so wie früher. Nichts mit der KI, nichts mit dem Computer, handgeschrieben. Haben die Unternehmen angeschrieben, in der Regel sogar auch die richtigen Ansprechpartner, also es geht um den Firmenchef, das Projekt vorgestellt und um diese Baumspenden gebeten. Klar, und die Unternehmen, die jetzt können und auch wollen, die haben gesagt, boah, das ist wirklich was ganz Persönliches und ich glaube, das ist vielleicht auch ein bisschen das Erfolgsrezept unseres Projekts durch diese persönliche Ansprache von jungen Menschen, die sich sozusagen für ihre nachhaltige Zukunft einsetzen und damit bei den Unternehmen Verantwortung auslösen, die natürlich viel Verantwortung schon übernehmen, das muss man mal ganz klar sagen. In dem Fall ist es jetzt aber eben dieses besondere Projekt mit dieser besonderen Botschaft, ein enkelfähiges, nachhaltiges Zeichen zu setzen, indem man gemeinsam einen Baum pflanzt. Die Unternehmen machen das möglich mit ihrer Baumspende und ich kann nur hoffen, dass viele Unternehmen diesem Beispiel folgen werden und sagen, hey, das ist ein tolles Projekt, das würde ich auch gerne unterstützen mit meiner persönlichen Baumspende. Dann kann man das über nrwpflanz.de, über den Spendenbutton dann auch ganz leicht machen, weil da findet man Gladbach und da findet man auch sogar die jeweilige Schule, die man sogar noch unterstützen kann. Und ich verstehe natürlich auch, wenn Unternehmen sagen, boah, das sitzt gerade im Moment nicht drin. Wobei ich immer denke, ein Baum, der kostet 20 Euro, lass es zumindest mal ein Bäumchen sein. Und das gilt vielleicht auch für Mama, Papa, Oma, Opa, Onkel, Tante zu Hause. Also wenn die Schüler nach Hause kommen und sagen, Mensch, wir machen hier bei dem Projekt mit NRW Pflanzt, jetzt im Endspurt gerade, würde ich mich total freuen, wenn jeder sagt, komm, das ist eine gute Sache. Den einen Baum mache ich, um das für mein Kind, für meine Schule zu ermöglichen. Es ist für eine gute Sache. Es ist ein toller Zweck. Und wir pflanzen ja auch hier in der Umgebung, Harter Wald. Da habe ich mir die Fläche auch schon angeguckt. Man muss wissen, dem Wald in Nordrhein-Westfalen, dem geht es grundsätzlich nicht so gut. Der Waldzustandsbericht steht auch auf unserer Homepage, besagt das auch. Und deswegen müssen wir neue klimaresiliente Mischwälder pflanzen. Und wir haben ganz klar gesagt bei dem Projekt, wir wollen hier vor Ort sichtbar pflanzen, weil wenn du jetzt einen Baum spendest, Thomas, dann sollst du natürlich auch wissen, den pflanzen wir auch hier in Mönchengladbach. Und damit du eben weißt, das ist jetzt nicht irgendwo in irgendwelche Kanäle versickert. Wir machen das transparent. Wir wollen hier pflanzen. Wir wollen das hier vor Ort sichtbar machen. Mithilfe der Unternehmen, mithilfe der Angehörigen, der Schülerinnen und Schüler und natürlich mit den Schülern selber, die beim Pflanzen im Herbst dann dabei sein sollen.
0: Ja, das klingt wirklich mega. Ich finde diese Aktion wirklich super gut. Und mir kam gerade ganz spontan der Gedanke, dass wir hier vom NIAS Radio 5 Bäume auf jeden Fall dazu geben werden.
1: Top.
0: Damit auch wir einen kleinen Beitrag zu NRW Pflanzt leisten können.
1: Ja, aber Thomas, wenn ich da einhaken darf, genauso funktioniert es. Also natürlich ist das toll, wenn eine Stadtsparkasse uns so großartig unterstützt. Das ist fantastisch. Ich setze bei dem Projekt aber auf den Gemeinschaftseffekt und auf den Gemeinschaftssinn. Mönchengladbach hat, glaube ich, 270.000 Einwohner. Also wenn nur 1% sagen würden, nur 1%, wir spenden einen Baum, dann sind wir schon 2.700 Bäume weiter. Und das wäre eben großartig und genauso funktioniert es. Also auf die Kraft der vielen, auf die Kraft setzen wir.
0: Sicherlich ein Projekt, das viele in der Stadt begeistern wird. Lieben Dank an Dieter Könnes für deinen Besuch hier im Studio. Lieben Dank für deine ganzen Informationen. Das ist wirklich atemberaubend, was da auf die Beine gestellt wird. Wer noch weitere Informationen haben möchte, unter www.nrw-pflanzt.de oder mit oder ohne Minus.
1: nrw-pflanzt.de. Aber ich glaube, es kommen beide Sachen an. Aber www.nrw-pflanzt.de, Da findet man unter Mönchengladbach jede Menge Gelegenheiten, die Schulen zu unterstützen.
0: Auf jeden Fall ein Projekt, das begeistert. Jawohl, ihr seid auch auf Facebook und Instagram zu finden. Lieben Dank an Dieter Könnes, komm gut nach Hause.
1: Dankeschön.
0: Und auch ich darf mich von euch verabschieden. Die Sendung Specials geht zu Ende. Macht's gut, schaltet demnächst wieder ein, wenn es heißt, das NIRS Radio bringt die Specials.
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1: Ich bin Jan-Henner Reitzer. Die Rentenkommission übergibt ihre Reformvorschläge erst morgen offiziell an die Bundesregierung. Diskussionen um die Ideen gibt es jetzt schon. Kritik kommt zum Beispiel von Gewerkschaften an der Idee, das Rentenalter in den nächsten Jahrzehnten schrittweise anzuheben. Ein weiterer Vorschlag, Altersteilzeit soll nicht mehr ab 55, sondern erst ab 58 beginnen können und die Möglichkeit blockweise noch voll und dann gar nicht mehr zu arbeiten wegfallen. Kritik gibt es auch schon am Vorschlag einer Kapitalrente, also Geld vom Einkommen verpflichtend am Aktienmarkt fürs Alter zurücklegen zu müssen. Großbritanniens Premierminister Keir Starmer hat seinen Rücktritt angekündigt. Ein Nachfolger steht schon bereit, noch sind aber Details offen, wie es weitergeht.
2: Der ehemalige Bürgermeister von Manchester, Andy Burnham, gilt als aussichtsreichster Kandidat auf die Nachfolge von Starmer. Das Bewerbungsverfahren beginnt am 9. Juli. Um ins Rennen zu gehen, braucht man eine Unterstützung von mindestens 20% der Labour-Abgeordneten und Nominierungen aus der Partei und von Gewerkschaften. Bleibt Burnham der einzige Kandidat, könnte er schon im Juli Parteichef werden. Charles III. Würde ihn dann formell mit der Regierungsbildung beauftragen. Gibt es weitere Bewerber, entscheidet eine Mitgliederabstimmung bis Anfang September. Aus London, Philipp Detlefs.
1: Viele Menschen in Deutschland empfinden ihre Mietkosten als hoch. Das zeigt eine Allensbach-Umfrage. Gut jeder zweite befragte Mieter spricht von einer großen oder sehr großen Belastung.
3: Die Folge? Viele bleiben auch in ihren Wohnungen, scheuen einen teuren Umzug und vor allem befürchten sie, dass sie am Ende vielleicht eine höhere Miete zahlen müssen. Im Durchschnitt bleiben die Leute mittlerweile 18 Jahre in ihrer Bude. Aber laut den Forschenden sind die allermeisten auch völlig zufrieden mit ihrer Wohnsituation, auch mit der Lage des Hauses. Kritik gibt's aber auch, und zwar vor allem an der Parkplatzsituation. Claudia Wächter, Nachrichtenredaktion.
1: In der EU soll Kindesmissbrauch im Internet künftig strenger bestraft werden. Europaparlament und Mitgliedstaaten haben sich auf einheitliche Strafen geeinigt. Unter anderem soll es europaweit in Zukunft strafbar sein, für einen Livestream von sexuellem Kindesmissbrauch zu bezahlen. Genauso KI zu kaufen, zu besitzen oder zu verbreiten, die für Missbrauch genutzt wird. Und das waren die Nachrichten mit Jan-Henner Reitze.
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4: Diese Nacht können wir nochmal gut durchlüften. Die Werte gehen auf 19 bis 15 Grad zurück. Morgen ist es dann so wie heute. Die Sonne brennt runter. Es gibt ein paar dicke Wolken. Aber es heizt sich dann nochmal mehr auf. Morgen sind Höchstwerte zwischen 30 und 33 Grad drin. Am Mittwoch sogar bis zu 39.
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4: Fahrt bitte vorsichtig, wir haben eine Warnmeldung drin von der A4, Olpe Richtung Köln, zwischen Refrath und Köln-Merheim, Gefahr durch Fußgänger auf der Fahrbahn und noch ein bisschen dichter Verkehr gerade auf der A3, Oberhausen Richtung Köln, zwischen Kreuz Breitscheid und Kreuz Ratingen Ost, 2 Minuten länger dauert es da. Kommt gut durch!
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4: Mit Markus Steinacker und prominenten Geburtstagskindern heute. Zweien, die unterschiedlicher nicht sein könnten. Campino und der Wendler ist eine Steilvorlage für unseren Hannes Höfer. Neue Comedy, gleich bei uns.

0: Einen schönen Montagabend euch. Wir haben den 22. Juni und heute knallen die Korken bei so manchen Promis. Heute haben unter anderem Campino von den Toten Hosen, aber auch der Wendler Geburtstag. Glaube nicht, dass die beiden zusammen feiern. Überhaupt. Was macht der Wendler eigentlich?
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2: Ja, was macht eigentlich der Wendler? Die Jüngeren kennen ihn wahrscheinlich nur als den OnlyFans-Account-Manager seiner Frau. Aber bevor der komplett den Verstand verloren hat und nach Florida gegangen ist, um da als Zauberer an Tankstellen aufzutreten, hat der mal ziemlich erfolgreich Musik gemacht. Ja, Schlager. Sie liebt den DJ oder dann war da noch, dann war da hier von, das war Icke Hüftgold. Egal, also der hat richtig guten Schlager gemacht. Da zuckt's auch direkt bei mir. Ich bin ja dreimaliger Disco-Fox-Hallenmeister auf dem 80. meiner Oma geworden. Also ich kann mehr als den Grundschritt, ja. Und vergessen die Performance mit Tante Erna zu einem Bett im Kornfeld. Ein, zwei Tipp, Brezel, Körbchen, dann die Erna durch die Schiebetür. Am Ende gab's von der Jury 3x10 Punkte und eine Flasche Eierlikör. Einer der besten Abende meines Lebens. Worüber haben wir nochmal gesprochen? Ach ja, der Wendler. Ja, der ist bekloppt geworden. Und immer dran denken, Hebefiguren sind keine Kunst, das ist Physik. Also immer mit dem Orthopäden absprechen.
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0: Und hier kommt die weltweite Version des Wendlers für euch. Mr. Worldwide, Pitbull, Fireball oder auch Sommer 26.
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1: Wer eine Kellerwohnung hat, ist jetzt fein raus. Es wird nämlich noch heißer in den nächsten Tagen. Also nach einer kühlen und sternklaren Nacht. Die Werte sinken auf 15 bis 19 Grad. Morgen geht's rauf bis auf 33, am Mittwoch sogar bis auf 39. Dazu das gewohnte Bild. Viel blauer Himmel, viel Sonne, vereinzelt so ein paar dicke Quellwolken.
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1: Halb zehn und ein bisschen was haben wir noch. Die A1 Osnabrück Richtung Münster. Zwischen Flughafen Münster-Osnabrück und Greven 1 Kilometer, Stau 9 Minuten plus. Und die A3 noch Oberhausen Richtung Köln. Zwischen Kreuz Breitscheid und Kreuz Ratingen Ost liegt der Verkehr 3 Minuten extra in der Baustelle. Kommt gut durch, gute Fahrt.
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1: Bitte vervollständigen Sie diesen Satz. Wow, we're going to... Ja, Ibiza. Vollkommen richtig. Von wem ist der Song nochmal? Ja, genau, von den Venga Boys. Und die sind jetzt am Samstag auch mit dabei beim Rainbow Festival am Fühlinger See in Köln. Also müssen wir der Band und deren Geschichte nochmal genau auf den Zahn fühlen. Machen wir auch gleich. Ich bin Markus Steinacker, das ist Miley Cyrus. Schönen Montagabend euch.

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1: Ich bin Dirk Zeitler. Die Experten der Rentenkommission schlagen vor, dass wir zukünftig einen Teil unserer Rente am Aktienmarkt finanzieren, mit Unterstützung der Arbeitgeber. Doch deren Verbände stellen sich quer. Auch vom geplanten Ende der Minijobs halten sie wenig.
2: Minijobs, die soll es bald nur noch für Schüler und Studierende geben. So zumindest der Plan der Rentenexperten. Und Millionen, die im Moment sozialversicherungsfrei arbeiten, die sind ziemlich verunsichert. An den Minijobs festhalten will auf jeden Fall der Arbeitgeberpräsident. Es geht wie so oft ums Geld und deshalb sieht er auch die Kapitalmarktrente kritisch. Die, sagt er, sei zwar im Prinzip sinnvoll, aber für die Unternehmer, die die Hälfte schultern sollen, schlicht zu teuer. Claudia Wächter, Nachrichtenredaktion.
1: Die USA lockern Sanktionen für iranisches Öl, US-Verbote für Produktion, Lieferung und Verkauf von Rohöl aus dem Iran oder Produkte, die etwas damit zu tun haben, sind bis Ende August ausgesetzt. Nach Aussagen der USA ist das ein Teil der getroffenen Vereinbarung mit dem Iran, mit dem der Krieg in der Region beendet und die Straße von Hormuz wieder geöffnet werden soll. Unter anderem als Folge des Iran-Kriegs erwartet der Bundesverband der deutschen Industrie für Deutschland im laufenden Jahr nur noch ein Wachstum von 0,4%. Zu Jahresbeginn war der BDI noch von einem Wachstum von 1% für 2026 ausgegangen.
3: Der Verband hat zwar schon die jüngste Einigung auf ein Rahmenabkommen zwischen den USA und dem Iran berücksichtigt, trotzdem sind die Folgen des Kriegs wohl noch länger zu spüren. Der BDI geht davon aus, dass der Druck auf die deutsche Wirtschaft hoch bleibt und hofft nun auf die Bundesregierung. Ein beherztes Reformpaket der Koalition könnte die Stimmung im Land positiv beeinflussen und für Impulse sorgen. Aktuell investieren viele Unternehmen aber lieber im Ausland. Dadurch kommt es zu Insolvenzen und Arbeitsplätze gehen verloren. Und bei einem geringeren Wachstum dürfte das so weitergehen. Thomas Brock, Berlin.
1: Zum Sport. Ausnahmekönner Lionel Messi hat Argentinien vorzeitig in die K.O.-Runde geschossen und Miroslav Klose als WM-Rekordtorschützen abgelöst. Messi trumpfte wieder groß auf und war mit einem Doppelpack beim 2:0 im zweiten Gruppenspiel gegen Österreich erneut umjubelter Matchwinner des Weltmeisters. Das waren die Nachrichten mit Dirk Zeitler.
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4: Jo, da passiert nicht viel beim Wetter. Es ist und es bleibt heiß. In der kommenden Nacht wird es aber nochmal angenehm. Die Werte gehen zurück auf 19 bis 15 Grad. Kann man aber durchlüften. Morgen wird es dann wieder heiß mit 30 bis 33 Grad. Dazu wieder nur wenige Wolken am Himmel. Mittwoch dasselbe Spiel, dann sogar bis 39 Grad.
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4: Kurz nach 10 und es stockt noch ein bisschen auf der A2 Dortmund Richtung Hannover. Zwischen Porta Westfalica und Bad Alsen dichter Verkehr 2 Minuten plus. Und die A44 Dortmund Richtung Kassel zwischen Werl Süd und Soest auch dichter Verkehr und auch 2 Minuten extra. Kommt gut durch.
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4: Mit Markus Steinacker und natürlich habe auch ich ein bisschen ein Klugscheißer-Gen in mir. Ich bin ja schließlich ein Mann. Aber da kommt jetzt die Kollegin Laura Potting um die Ecke und verrät uns, was wir im Alltag so alles falsch machen. Und da lerne ich dann auch noch gerne ein bisschen dazu. Gleich topaktuell, was wir alles beim Erdbeernaschen falsch machen.

0: Kurze Frage in die Runde. Wascht ihr euren Reis? Soll man ja machen. Wusste ich bis vor kurzem auch nicht. Aber wir lernen immer wieder was dazu. Und da gibt es echt einige Sachen, die wir wirklich noch lernen können. Kollegin Laura Potting zum Beispiel weiß, bei Erdbeeren, da kann man viel falsch, aber auch viel richtig machen.
1: Erdbeeren musst du waschen, bevor du sie isst. Gut, das wusste ich. Ach, Gott sei Dank. Allerdings habe ich sie immer schön unter den kalten Wasserstrahl gehalten. Und das ist nicht so gut. Der kann die Erdbeeren nämlich verletzen. Besser ist es, wenn du die schonend im Wasserbad wäschst. Das gilt auch für mich. So, weiter. Und dann ist es auch noch wichtig, dass du dieses grüne, dieses Dings da an der Erdbeere, wie heißt denn das? Kelch. Ha, witzig. Und wenn man den abschneidet, ne, dann heißt das Entkelchen. Jetzt habe ich auch ein neues Wort für sich betrinken gefunden. Hervorragend. Jedenfalls müsst ihr das Grünzeug bei der Erdbeere beim Waschen noch dran lassen. Ansonsten dringt nämlich Wasser in die Erdbeere ein und verwässert den Geschmack. So das Bundeszentrum für Ernährung. Und wo wir es gerade von Waschen haben, einige von euch werden ihr Hähnchen sicherlich waschen, bevor sie es zubereiten. Das nicht machen, denn das Hühnchen kann mit Keimen belastet sein. Beim Berühren und beim Abspülen unter dem Wasserhahn können die Bakterien dann über die Hände und mit Wasserspritzern in der Küche verteilt werden, so die Verbraucherzentrale NRW. Also besser direkt mit einer Gabel auf den Grill oder in die Pfanne geben. Wisst ihr Bescheid? Ich habe jetzt fertig und ich suche mir jetzt irgendwo was zum Entkelchen.
0: Ja, dann Prost. Übrigens, falls ihr auch so Beispiele habt von Dingen, die ihr immer falsch gemacht habt oder Tipps, die euch das Leben einfacher gemacht haben, immer her damit. Meldet euch gerne über unsere Homepage.
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1: Ja, das ist und bleibt eine heiße Kiste. Nach den heute rund 30 Grad geht's morgen rauf auf bis 33, am Mittwoch sogar bis 39. Es bleibt auch entsprechend meistens sonnig, nur ab und zu sind ein paar dicke Wolken mal dabei. Diese Nacht wird meistens sternenklar und von den Temperaturen her noch sehr angenehm. Es kühlt runter auf unter 20 Grad.
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1: Mit Markus Steinacker und mit ein paar schönen Plätzchen zum Abkühlen hier bei uns in NRW. Jetzt bin ich froh, dass wir so tolle Reporter haben, die für uns unterwegs sind. Kollege Jonas Mikulajczak war unterwegs. Wir hören gleich mal rein, wo es kühl ist.

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0: es wird immer heißer in den nächsten Tagen. Und so langsam gehen einem die Optionen zum Abkühlen aus. Ich meine, die Freibäder sind rappelvoll, aber nach dem fünften Eis tut dir dann auch der Bauch weh. Es gibt zum Glück aber ein paar schöne Orte hier in NRW, wo wir uns abkühlen können. Die Tropfsteinhöhle in Attendorn zum Beispiel. Da ist es nicht nur kühl, kann man auch schön gucken. Eine andere Option ist der Nebelweg in Bad Waldlisborn in der Nähe von Lippstadt. Da haben wir unseren Kollegen Jonas Mikulajczak mal zum Abkühlen hingeschickt.
1: Wunderschöner kleiner Ort hier, auch ein wunderschöner kleiner Kurpark. Und hier in diesem Park ist jetzt so ein ganz kleiner Pfad, hier geschützt von Bäumen, das heißt, die Sonne knallt nicht rein. Aber hier stehen auch, ich habe nicht nachgezählt, aber lass es 15 Stück von so 4 bis 5 Meter hohen Stangen. Also es sieht ein bisschen aus, als hätte man hier Laternen aufgestellt, aber vergessen, die Lampen dran zu schrauben. Und die werden jetzt gleich um halb angehen und dann wird hier Wassernebel verteilt. Oh, ich höre was. Oh, oh, herrlich. Oh, ist das herrlich. Aus diesen Stangen kommt jetzt Wassernebel raus, der sich so ganz langsam hier über die Wiese, über den Weg verteilt und kühlt hier die Luft aber auch gerade allgemein unglaublich ab. Also es fühlt sich nicht an, als wären gerade 30 Grad. Tut schon gut jetzt bei dem Wetter, oder?
2: Ja, auf jeden Fall. Kann man sich mal kurz eine Abkühlung holen.
3: Wie ein leichter Nieselregen, würde ich sagen.
4: Wie eine leichte Dusche, wie Deo am Körper, komplett.
1: Es ist auch visuell wunderschön. Zum einen scheint die Sonne genauso, dass ich gerade einen kleinen Regenbogen vor mir sehe. Aber die Sonne scheint auch durch die Bäume und mit dem Nebel sind hier so kleine Lichtsäulen. Also das ist idyllisch hier. Ich will mich nicht wegbewegen, weil es einfach so eine herrliche Temperatur hier ist. Ich würde mir das genauso jetzt bitte im Büro wünschen. Dankeschön. Ja.
0: Also Kollege Jonas, den haben sie auf jeden Fall damit gekriegt. Den Nebelweg findet ihr in Bad Waldlisborn in der Nähe von Lippstadt. Der Eintritt ist frei. Könnt ihr also einfach so schön durchspazieren.
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1: Ich bin Dirk Zeitler. Nach neuen produktiven Gesprächen mit dem Iran setzen die USA Teile ihrer Sanktionen gegen den Iran vorübergehend aus. Die Maßnahme könnte dem Iran Milliarden einbringen und die Energiemärkte beruhigen.
2: Die gelockerten Sanktionen betreffen vor allem den Verkauf und Export von iranischem Öl. Die USA wollen damit vor allem die Energiemärkte beruhigen. Die jüngsten Verhandlungen mit dem Iran werden als produktiv beschrieben. Teheran habe freie Schifffahrt durch die Straße von Hormuz versprochen und gewähre auch Inspekteuren der Internationalen Atomenergiebehörde Zugang, hieß es. Dem Iran werden bei weiteren Zugeständnissen weitere wirtschaftliche Vorteile versprochen. Die Verhandlungen in der Schweiz dauern an. Aus den USA, Tina Eck.
1: Die Experten der Rentenkommission schlagen vor, dass wir zukünftig einen Teil unserer Rente am Aktienmarkt finanzieren, mit Unterstützung der Arbeitgeber. Doch deren Verbände stellen sich quer. Auch vom geplanten Ende der Minijobs halten sie wenig.
3: Minijobs, die soll es bald nur noch für Schüler und Studierende geben. So zumindest der Plan der Rentenexperten. Und Millionen, die im Moment sozialversicherungsfrei arbeiten, die sind ziemlich verunsichert. An den Minijobs festhalten will auf jeden Fall der Arbeitgeberpräsident. Es geht wie so oft ums Geld und deshalb sieht er auch die Kapitalmarktrente kritisch. Die, sagt er, sei zwar im Prinzip sinnvoll, aber für die Unternehmer, die die Hälfte schultern sollen, schlicht zu teuer. Claudia Wächter, Nachrichtenredaktion.
1: Bei einem Schusswaffenvorfall im kanadischen Montreal sind 3 Menschen getötet worden. Dabei handele es sich um einen Polizisten, einen Bürger und einen Angreifer, sagte ein Polizist. Der Beamte sprach von einem Albtraum, dessen Hintergründe noch offen seien. Er erwarte neue Erkenntnisse in den kommenden Stunden. Zum Sport. Ausnahmekönner Lionel Messi hat Argentinien bei der Fußball-WM vorzeitig in die K.O.-Runde geschossen und Miroslav Klose als WM-Rekordtorschützen abgelöst. Messi trumpfte wieder groß auf und war mit einem Doppelpack beim 2:0 im zweiten Gruppenspiel gegen Österreich erneut umjubelter Matchwinner des Weltmeisters. Und das waren die Nachrichten mit Dirk Zeitler.
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4: Diese Nacht können wir nochmal gut durchlüften. Die Werte gehen auf 19 bis 15 Grad zurück. Morgen ist es dann so wie heute. Die Sonne brennt runter. Es gibt ein paar dicke Wolken. Aber es heizt sich dann nochmal mehr auf. Morgen sind Höchstwerte zwischen 30 und 33 Grad drin. Am Mittwoch sogar bis zu 39.
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4: Mit Markus Steinacker. Eine angenehme Nacht euch. Haben wir keine Tropennacht, ne? 15 bis 19 Grad, also die 20 knacken wir diese Nacht halt nicht. Entspanntes Runterkommen und Abkühlen euch jetzt mit The Goo Goo Dolls und Iris.

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3: Ich habe eine neue Partnerin kennengelernt. Ich bin jetzt schon seit einigen Jahren mit einer wirklich fantastischen Frau zusammen. Allerdings musste ich letztens als Gamechanger meines Lebens feststellen, dass es einen Grund gibt, warum diese Frau sich in mich verliebt hat. Die hat nämlich überhaupt keinen Geschmack. Wirklich gar keinen Geschmack. Das überrascht jetzt viele hier nicht, das spüre ich gerade schon. Aber es war für mich, also meine Frau ist überraschenderweise eine sehr gut aussehende Frau. Sie ist wirklich so eine klassische 10. Kennt ihr diese Einteilung? 10? 10 bedeutet also von Gott an einem guten Tag aus einem Stück Marmor geschlagen. Wirklich. Und ich bin eine 4. Also ich bin jetzt keine 1 so, weiß ich nicht, passt bei den Goonies aufs Piratenschiff auf oder so. Ich bin so eine klassische 4. Ich bin so ein besser als nix Mann. So an Karneval, nach 6 Kölsch, ich alleine auf der Tanzfläche, guckst du als Frau rüber und denkst, ja, besser als nix.
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1: Wer eine Kellerwohnung hat, ist jetzt fein raus. Es wird nämlich noch heißer in den nächsten Tagen, also nach einer kühlen und sternklaren Nacht. Die Werte sinken auf 15 bis 19 Grad. Morgen geht's rauf bis auf 33, am Mittwoch sogar bis auf 39. Dazu das gewohnte Bild, viel blauer Himmel, viel Sonne, vereinzelt so ein paar dicke Quellwolken.
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1: 11:30 durch und wir haben noch eine Meldung von der A43 Recklinghausen Richtung Münster zwischen Dülmen Nord und Nottuln, dichter Verkehr und eine Minute plus. Und auf der A44 Dortmund Richtung Kassel zwischen Marsberg und Diemelstadt noch 2 Kilometer Stau, seid ihr in 8 Minuten durch. Gute Fahrt!
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2: Ich bin Dirk Zeitler. Nach neuen produktiven Gesprächen mit dem Iran setzen die USA Teile ihrer Sanktionen gegen den Iran vorübergehend aus. Die Maßnahme könnte dem Iran Milliarden einbringen und die Energiemärkte beruhigen.
3: Die gelockerten Sanktionen betreffen vor allem den Verkauf und Export von iranischem Öl. Die USA wollen damit vor allem die Energiemärkte beruhigen. Die jüngsten Verhandlungen mit dem Iran werden als produktiv beschrieben. Teheran habe freie Schifffahrt durch die Straße von Hormuz versprochen und gewähre auch Inspekteuren der Internationalen Atomenergiebehörde Zugang, hieß es. Dem Iran werden bei weiteren Zugeständnissen weitere wirtschaftliche Vorteile versprochen. Die Verhandlungen in der Schweiz dauern an. Aus den USA, Tina Eck.
2: Die Experten der Rentenkommission schlagen vor, dass wir zukünftig einen Teil unserer Rente am Aktienmarkt finanzieren, mit Unterstützung der Arbeitgeber. Doch deren Verbände stellen sich quer. Auch vom geplanten Ende der Minijobs halten sie wenig.
4: Minijobs, die soll es bald nur noch für Schüler und Studierende geben. So zumindest der Plan der Rentenexperten. Und Millionen, die im Moment sozialversicherungsfrei arbeiten, die sind ziemlich verunsichert. An den Minijobs festhalten will auf jeden Fall der Arbeitgeberpräsident. Es geht wie so oft ums Geld und deshalb sieht er auch die Kapitalmarktrente kritisch. Die, sagt er, sei zwar im Prinzip sinnvoll, aber für die Unternehmer, die die Hälfte schultern sollen, schlicht zu teuer. Claudia Wächter, Nachrichtenredaktion.
2: Bei einem Schusswaffenvorfall im kanadischen Montreal sind 3 Menschen getötet worden. Dabei handele es sich um einen Polizisten, einen Bürger und einen Angreifer, sagte ein Polizist. Der Beamte sprach von einem Albtraum, dessen Hintergründe noch offen seien. Er erwarte neue Erkenntnisse in den kommenden Stunden. Zum Sport. Ausnahmekönner Lionel Messi hat Argentinien bei der Fußball-WM vorzeitig in die K.O.-Runde geschossen und Miroslav Klose als WM-Rekordtorschützen abgelöst. Messi trumpfte wieder groß auf und war mit einem Doppelpack beim 2:0 im zweiten Gruppenspiel gegen Österreich erneut umjubelter Matchwinner des Weltmeisters.
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5: Ja, in dieser Nacht erreichen wir zumindest nicht die Temperaturen von über 20 Grad. Ab dann wird das Schlafen nämlich relativ schwierig. Also Temperaturen in dieser Nacht 15 bis 19 Grad. Nachher geht's aber dann richtig rauf. Temperaturen zwischen 30 und 33 Grad erwarten wir nachher. Es gibt kaum eine Wolke am Himmel, kaum Lüftchen. Regen ist natürlich auch nicht in Sicht und die Sonne gibt wirklich alles. Am Mittwoch wird's dann noch heißer. 34 bis 39 Grad und das geht auch Donnerstag und Freitag so weiter. Also heiße Woche.
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6: A1 Münster-Dortmund zwischen Münster-Hiltrup und Ascheberg. 5 Kilometer Stau, 8 Minuten Zeitverlust. Und A2 Hannover-Dortmund zwischen Kamen, Bergkamen und Lünen-Süd. 1 Kilometer stockender Verkehr. Wir wünschen allen unterwegs gute Fahrt.
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5: Schöne Nacht euch. Und da sind wir auch schon wieder im Dienstag. Also dauert es gar nicht mehr so lange, bis Deutschland wieder spielt. Heute der Tag noch, Mittwoch noch und dann spielt Deutschland schon wieder gegen Ecuador. Da sind wir sehr optimistisch. Nico Santos übrigens ist ja auf Mallorca groß geworden. Und ich sag mal so, 2 Herzen schlagen fußballerisch in seiner Brust. Ja. Er drückt natürlich den Spaniern die Daumen. Für die lief es auch nicht so pralle, haben erst ein Spiel gewonnen. Aber ich sag mal so, mehr Herz nimmt wahrscheinlich das deutsche Herz dann ein bei dieser Fußball-Weltmeisterschaft. Nico Santos hören wir jetzt mit Human Being.

0: Ja, nicht zu viel tun heute auf der Arbeit. Ich meine, heute geht's ja noch mit 32 Grad, aber ab morgen wird's ja schon richtig heiß. Und wir sind schon ein bisschen alle in WM-Stimmung jetzt, oder? Jetzt hat's so langsam ist der Funke mal übergesprungen, oder?
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0: Deutschland hat am Wochenende gegen die Elfenbeinküste den Sprung in die K.O.-Runde geschafft. Gespielt wurde in Toronto und da waren auch Fans hier aus NRW am Start, mittendrin die selbsternannte Legendentruppe aus Höxter. Schöne Grüße, ich weiß nicht, die sind wahrscheinlich noch nicht auf der Rückreise wieder. Die waren alle als deutsche Fußballlegenden verkleidet. Das sah cool aus.
2: Also mein Name ist Steffen und ich stelle Helmut Schön dar.
3: Ich bin Christoph und ich stelle Rudi Völler dar.
4: Ich bin Manuel und ich bin der Franz.
5: Ich bin der Markus und ich bin der Gerd-Paul Breitmüller. Eine Kombination aus Gerd Müller und Paul Breitner.
0: Ich mag das. Verkleidet sind sie da rumgelaufen. Die Freunde begleiten das deutsche Team tatsächlich schon seit Jahren zu allen wichtigen Spielen.
2: Vor 2 Jahren kam die Idee, dass wir uns vielleicht auch ein kleines Motto aneignen könnten. Und das Motto ist die Legenden, die deutschen Legenden. Und da haben wir mit unserer Fünfergruppe, die wir sind, hat sich jeder einen Charakter ausgesucht. Rudi Völler lag auf der Hand, weil man hat mir gesagt, ich hätte seine Nase. Ich habe ihn in der Tat auch vor 4, 5 Wochen getroffen. Er sagte mir dann, er hätte gerne auch noch so viele Haare, wie ich habe. Aber ich sagte, du bist ja auch ein bisschen älter jetzt leider als ich.
0: Ach, so ein ganz nettes Gespräch, merke ich, ja? Ah, du, Rudi Völler, ja, du bist ja leider älter. Mensch, Rudi Völler und Co. Ja, die werden jetzt weiter nach New York zum dritten Gruppenspiel. Donnerstag, 22 Uhr, geht's gegen Ecuador. Anbrennen kann dabei nichts mehr, muss ich ganz ehrlich sagen. Deutschland ist ja Gruppensieger und steht im 16. Finale der WM.
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1: Ich könnte mir vorstellen, dass es eine der letzten Nächte, zumindest in dieser Woche, wo es noch ein bisschen kühler ist, zumindest unter 20 Grad in der Nacht. Das hilft ja. 15 bis 19 Grad rechnen wir für diese Nacht. Nachher geht es dann wieder rauf im Tagesverlauf auf bis zu 33 Grad. Keine Wolke am Himmel, natürlich auch kein Regen und sehr viel Sonnenschein. Mittwoch wird es dann noch mal heißer mit 34 bis 39 Grad. Da kratzen wir schon an der 40 Grad Marke. Am Donnerstag dasselbe und auch am Freitag heiß.
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2: A1 Köln-Dortmund zwischen Köln-Niel und Kreuz Leverkusen-West. 1 Kilometer Stau. Wir wünschen allen unterwegs gute Fahrt.
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1: Hallo, Kevin Zimmer hier. Ich muss euch eine sehr charmante Geschichte von meinem Wochenende erzählen. Ich habe am Wochenende in den Niederlanden Fußball-WM geguckt. Schön draußen, strahlender Sonnenschein. Die hatten so einen riesigen Fernseher in der Kneipe da hochgefahren. Alle an der Straße standen dann da, haben geguckt. Ne? Als das Spiel zu Ende war, bin ich dann rüber, habe ich gefragt, ja, und zeigt ihr dann hier gleich auch das Deutschlandspiel? Und der Typ von der Bar lächelt mich an und sagt, nee. Und wisst ihr, was er währenddessen gemacht hat? Er mich angelächelt hat und nee gesagt hat. Hat er per Fernbedienung den Fernseher runterfahren lassen. Hat mich angelächelt und nee. Und er hatte sichtlich Freude daran, mir das so zu sagen. One more time. Holländer, irgendwie mag ich sie ja, ne?

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0: Michael Schulte. Und 5 a.m. Wir werden heute und ab morgen dann ganz besonders richtig ins Schwitzen kommen. Ich sag's, wie es ist, ja? Morgen bis zu 39 Grad. Was reimt sich am besten auf Hitze? Atze.
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2: Ja, nee, ist klar. Bah, ist das warm geworden, oder? Ganz ehrlich, schwitzt ihr auch so? Wie heiß will das denn werden? 34, 35, 36 Grad, wer bietet mehr? Ja, ist das denn noch Wetter oder ist das schon eine Hitzeauktion? Jetzt wissen wir auch mal, wie sich so ein halbes Hähnchen fühlt im Frau-Holle-Grill. Und dem halben Hähnchen geht es doch besser als uns, weil die andere Hälfte liegt ja noch im Kühlschrank. Da versuche ich gleich auch mal reinzukommen. Ja, was denn? Wenigstens mal die Füße ins Gemüsefach stecken. Ich rufe nachher mal bei Sixt an und frage, ob die mir einen Bofrost-Lieferwagen leihen können. Ja, was denn? Man muss pfiffig sein bei dem Wetter, bevor einem das Hirn wegschmilzt. Warum denn nicht mal das Public Viewing in die Eishalle verlegen? Ja, da kommt außer mir auch mal wieder keiner drauf. Ja, bitte, gern geschehen. Ihr merkt, Hochsommer will organisiert sein. Erste Regel. Immer kühle Plätze suchen. Zur Not einfach mal auf die Sonnenbank. Schön eine halbe Stunde abkühlen. Das wirkt Wunder, ja, und man wird auch noch braun. Zweitens, viel trinken. Mindestens 3 Liter am Tag. Ja, und zwischendurch auch ruhig mal ein Wasser. Und drittens, gelassen bleiben. Streng nach dem Motto, Sommer ist, wenn die Klobrille mit dir aufsteht.
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1: Ich bin Dirk Zeitler. Nach neuen produktiven Gesprächen mit dem Iran setzen die USA Teile ihrer Sanktionen gegen den Iran vorübergehend aus. Die Maßnahme könnte dem Iran Milliarden einbringen und die Energiemärkte beruhigen.
2: Die gelockerten Sanktionen betreffen vor allem den Verkauf und Export von iranischem Öl. Die USA wollen damit vor allem die Energiemärkte beruhigen. Die jüngsten Verhandlungen mit dem Iran werden als produktiv beschrieben. Teheran habe freie Schifffahrt durch die Straße von Hormuz versprochen und gewähre auch Inspekteuren der internationalen Atomenergiebehörde Zugang, hieß es. Dem Iran werden bei weiteren Zugeständnissen weitere wirtschaftliche Vorteile versprochen. Die Verhandlungen in der Schweiz dauern an. Aus den USA, Tina Eck.
1: Unter anderem als Folge des Iran-Kriegs erwartet der Bundesverband der deutschen Industrie für Deutschland im laufenden Jahr nur noch ein Wachstum von 0,4%. Das Wachstum in Deutschland gehe vorrangig auf staatliche Investitionen zurück, sagte Hauptgeschäftsführerin Tanja Gönner. Die bremsenden Effekte des Iran-Kriegs wirkten trotz der Einigung zwischen dem Iran und den USA empfindlich nach. Wegen eines Brandes auf einem Passagierschiff an der Moselschleuse in St. Aldegund ist die Feuerwehr im Einsatz. An Bord des Schiffes befinden sich den Angaben nach 237 Passagiere. Nach ersten Erkenntnissen brach das Feuer im Technikraum aus. Verletzt wurde demnach zunächst niemand. Zum Sport. Ausnahmekönner Lionel Messi hat Argentinien vorzeitig in die K.O.-Runde geschossen und Miroslav Klose als WM-Rekordtorschützen abgelöst. Zwei Tage vor seinem 39. Geburtstag war Messi mit einem Doppelpack beim 2:0 im zweiten Gruppenspiel gegen Österreich erneut umjubelter Matchwinner des Weltmeisters.
3: Argentiniens Fans im Stadion von Dallas waren außer sich, als Messi in der Nachspielzeit mit seinem zweiten Treffer das Spiel entschied. Österreich bekam den Superstar des Weltmeisters nie richtig in den Griff, der nach 9 Minuten schon einen Foul-Elfmeter verschossen hatte. Aber in Minute 39 schlug er dann das erste Mal zu und überholte damit schon Miro Klose. Der hat übrigens dem neuen Rekordtorschützen sofort gratuliert. Lionel Messi ist für mich der beste Fußballer aller Zeiten. Glückwunsch, Champion, so unser 2014er Weltmeister. Thomas Thonfeld, Sportredaktion.
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4: Ich hoffe, ihr könnt die Fenster mal so ein bisschen aufsetzen. 15 bis 19 Grad erwarten wir in dieser Nacht. Also das ist noch unter 20 Grad. Da sind wir ja noch happy. Das wird in den nächsten Tagen anders sein. Das kann ich auch schon sagen. Trotzdem nachher im Tagesverlauf Temperaturen wieder bis 30, 33 Grad. Topwerte dann sogar. Kaum ein Wind, kaum eine Wolke, sehr viel Sonnenschein. Und auch am Mittwoch, da gibt die Sonne richtig Gas. Dann sogar bis 39 Grad. Und das geht ja quasi bis zum Ende der Woche so weiter.
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5: Zurzeit liegen uns keine Meldungen vor. Wir wünschen allen unterwegs gute Fahrt.
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4: Kommt gut durch diese Nacht, die noch relativ kühl ist. Also dafür, was uns in dieser Woche noch erwarten wird, können wir wirklich sagen, hoi, da haben wir in dieser Nacht aber nochmal Glück gehabt, würde ich sagen, oder? Nur bis 19 Grad, also knapp noch unter 20 Grad. Kann man fast mal die Fenster aufsetzen jetzt. Hier ist Mike in the Mechanics.

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0: Optimist ist übrigens ja auch unser Motto für Donnerstag. Letztes Spiel der Deutschen in der Vorrunde gegen Ecuador. Wir sind ja schon weiter, aber trotzdem, ich bleibe einfach optimistisch, dass auch dieses Spiel sehr, sehr gut wird. Vielleicht wollt ihr ja auch nach Ecuador auswandern. Immer schönes Wetter. Immer mehr Deutsche wollen nämlich wirklich ins Ausland auswandern, weil sie lieber im Ausland nicht leben wollen, aber sie wollen viel lieber dort arbeiten. Witzigerweise vor allen Dingen Menschen, die mehr als 6.000 Euro im Monat verdienen. Also reichere Menschen. Warum? Laut dieser Umfrage sind vor allen Dingen die Steuerbelastungen in Deutschland ein Grund dafür. Die wollen ihr Geld halt behalten, ja? Immer noch liebstes Auswandererland für uns Deutsche, die Schweiz. Wobei ich dachte, das Geld, was du da behältst, das gibst du dann dafür die Lebensunterhaltungskosten wieder aus. Das ist so teuer doch dann, Mensch, ja. Dann Großbritannien und dann USA. Wobei seit Trump haben viele auch nicht mehr so Bock auf die USA. Das wird dann schon im Vergleich weniger. Fürs Wetter müssen wir zumindest nicht mehr auswandern. Das ist so schön. Irgendjemand wird sicherlich vor Freude jetzt mal ein Saxophon rausholen.
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1: Ja, in dieser Nacht erreichen wir zumindest nicht die Temperaturen von über 20 Grad. Ab dann wird das Schlafen nämlich relativ schwierig. Also Temperaturen in dieser Nacht 15 bis 19 Grad. Nachher geht's aber dann richtig rauf. Temperaturen zwischen 30 und 33 Grad erwarten wir nachher. Es gibt kaum eine Wolke am Himmel, kaum Lüftchen. Regen ist natürlich auch nicht in Sicht und die Sonne gibt wirklich alles. Am Mittwoch wird's dann noch heißer. 34 bis 39 Grad und das geht auch Donnerstag und Freitag so weiter. Also heiße Woche.
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2: A30 Osnabrück Bad Oeynhausen. Zwischen Bad Oeynhausen Ost und Kreuz Bad Oeynhausen 2 Kilometer Stau. Wir wünschen allen unterwegs gute Fahrt.
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1: Kommt durch diese warme Nacht. Es ist noch keine Tropennacht. Das erreichen wir ja erst bei Temperaturen über 20 Grad. Also von daher ist es noch relativ entspannt. Und wenn ihr entspannt seid, bin ich es auch. Und Marlon Rudette auch. Den hören wir jetzt. Ich wünsche euch eine schöne Nacht mit uns. New Age hier bei uns.
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0: Ach, das wird doch super an diesem Wochenende. Sonnenschein, Musik auf der Bühne, ein See in der Nähe, das ist wie Urlaub. Ja, mit dabei die No Angels, Boney M, die Venga Boys, Felix Jähn und viele, viele mehr. Und die ganzen Acts sorgen nicht nur für super Musik und gute Laune, sie machen sich im Namen des Festivals auch für Rechte queerer Menschen stark. Moderiert wird das Ganze nämlich auch von Olivia Jones und die ist auch besonders stolz dabei zu sein, hat sie uns gesagt.
3: Gerade im Moment ist es wichtig, ein Zeichen zu setzen, wo Rechte von queeren Menschen wieder in Frage gestellt werden. Und ich bin wirklich

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1: Ich bin Dirk Zeitler. Nach neuen produktiven Gesprächen mit dem Iran setzen die USA Teile ihrer Sanktionen gegen den Iran vorübergehend aus. Die Maßnahme könnte dem Iran Milliarden einbringen und die Energiemärkte beruhigen.
2: Die gelockerten Sanktionen betreffen vor allem den Verkauf und Export von iranischem Öl. Die USA wollen damit vor allem die Energiemärkte beruhigen. Die jüngsten Verhandlungen mit dem Iran werden als produktiv beschrieben. Teheran habe freie Schifffahrt durch die Straße von Hormuz versprochen und gewähre auch Inspekteuren der internationalen Atomenergiebehörde Zugang, hieß es. Dem Iran werden bei weiteren Zugeständnissen weitere wirtschaftliche Vorteile versprochen. Die Verhandlungen in der Schweiz dauern an. Aus den USA, Tina Eck.
1: Unter anderem als Folge des Irankriegs erwartet